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3: Dein Essen kann mehr als nur gut schmecken. Wo es herkommt und was es in deinem Körper alles macht, erlebst du im Museum St. Peter an der Sperr in Wiener Neustadt im Bundesland Niederösterreich bei der Ausstellung Schmeckt's. Warum hat der Apfel eigentlich so viele Wege hinter sich, bevor er bei uns im Mund landet? Und wächst Pizza wirklich auf Bäumen? Tja, leider nein. Viele Fragen und Antworten gibt es an den spielerischen Mitmachstationen. Du entscheidest, welche Lebensmittel noch genießbar sind, erfährst, warum Bienen kleine Superheldinnen sind und gestaltest sogar ein eigenes Kochbüchlein für zu Hause. Beim Verdauungskaraoke geht's schließlich singend und tanzend durch deinen Körper. Die Ausstellung zeigt dir, Essen ist nicht nur Packung aufmachen und fertig, sondern es entsteht irgendwo. Oder noch besser, du hast es sogar selbst gemacht. Die Ausstellung Schmeckt's läuft bis 16. August von Mittwoch bis Sonntag. Alles, was du sonst noch wissen musst, erfährst du unter www.museum-wn.at oder meinkinderradio.at.

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0: 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Es ist 4 Uhr.
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0: 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Es ist 6:03 Uhr.
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12: Auch in dieser Stunde für dich am Mikro, die Ines, hallo. Spielend leicht lernen, auch in den Sommerferien. 9 Wochen dauern die Sommerferien und da dürfen Schulkinder viel spielen, entdecken und sich ausruhen. Damit aber auch das Gelernte gut im Kopf bleibt über die Ferien, können täglich kleine spielerische Übungen schon vieles bewirken. Beim Einkaufen beispielsweise können Kinder mit Kopfrechnen herausfinden, welche Summe ungefähr auf dem Einkaufszettel stehen wird, wenn sie die einzelnen Lebensmittel zusammenrechnen. Gemeinsames Kochen zum Beispiel bringt Kinder dazu, das Rezept vorzulesen. Und beim Abwiegen und Umrechnen der Zutaten können sie auch helfen. Falls es dann auch mal ab in ein anderes Land in den Urlaub geht, lassen sich auch hier spielerisch ein paar Wörter in der Landessprache erlernen. Und damit auch das Schreiben nach den Ferien wieder leichter fällt, kann ein Tagebuch über Ferienerlebnisse geführt werden. Selbstgepflanztes Gemüse schmeckt noch besser. Und da sind zum Beispiel Tomaten sehr beliebt. Das Bio-Saatgut dafür hast du heuer vielleicht schon auf einem Pflanzenraritätenmarkt besorgt. Daraus können dann süße Cocktailtomaten oder saftige Fleischtomaten werden, die gerade jetzt im Sommer heranwachsen. Vielleicht auch in deinem Hochbeet oder auf deinem Balkon. Am liebsten haben es Tomatenpflanzen sonnig und warm. Mindestens 6 bis 8 Sonnenstunden am Tag lassen sie am besten heranreifen. Und du solltest sie regelmäßig mit reichlich Wasser gießen. Wenn es mal regnet, suche am besten einen geschützten Standort für die Tomaten. Und wenn die Pflanzen in die Höhe wachsen, dann kannst du sie zum Beispiel mit einem langen Holzstab oder einer sogenannten Rankenhilfe gut stützen, damit sie bald richtig saftig und knackig zum Ernten sind. Die Naturwälder im Bundesland Burgenland bekommen eine eigene Karte. Und zwar von der Umweltschutzorganisation Global 2000. Die hat nun zum ersten Mal eine Karte der Naturwälder veröffentlicht. Was unterscheidet einen normalen Wald von einem Naturwald? Expertinnen und Experten meinen, dass Naturwälder widerstandsfähiger sind und besser kühlen als normale Wälder. Da kümmert sich ein Förster um die Pflege. Also der ist also der Chef des Waldes, der schaut, dass es Tieren und Pflanzen darin gut geht. In einem Naturwald wird kein Baum gefällt und auch Holz bleibt einfach liegen. Die Umweltschutzorganisation Global 2000 fordert nun die Regierung auf, dass auch Naturwälder unter Schutz gestellt werden. Dabei soll die neue Naturwaldkarte vom Bundesland Burgenland als Hilfe dienen.
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16: Und zack, da ist schon die nächste Frage reingekommen. Dieses Mal wieder als Sprachnachricht über die kostenlose Mein Kinderradio-App.
12: Oh, spannend. Moritz, los geht's.
17: Hallo Josie, ich bin die Johanna aus Graz.

0: sich wiederkommen. Zum Beispiel, wenn man das Tier kauft oder adoptiert, zum Beispiel aus dem Tierheim. Aber auch Zubehör, das man von Beginn an braucht und kaufen muss, zählt dazu.
1: Also sowas wie ein Körbchen, ein Futternapf oder ein Käfig?
0: Ja, oder ein Kratzbaum bei einer Katze, ein Aquarium für Fische oder eine Transportbox für Tierarztbesuche. Diese Dinge kauft man nur einmal und damit sind das einmalige Kosten.
1: Okay, das klingt total logisch. Und was sind dann laufende Kosten?
0: Laufende Kosten sind alle Ausgaben, die immer wieder kommen, also regelmäßig, Monat für Monat oder Jahr für Jahr. Dazu gehören zum Beispiel Futter, Tierarztbesuche, Impfungen oder auch Streu für kleine Tiere wie Kaninchen und Hamster. Diese Kosten begleiten dich, solange du das Tier hast.
1: Ah, also die Sachen, die man ständig braucht, damit es dem Tier gut geht, das nennt man laufende Kosten.
0: Richtig. Und über die Zeit werden gerade diese laufenden Kosten oft viel teurer als die einmaligen.
1: Das heißt, auch wenn man ein Kaninchen oder eine Katze geschenkt bekommt, muss man trotzdem jeden Monat Geld für das Tier einplanen?
0: Ja, und man sollte schon bevor man sich ein Tier anschafft, überlegen, ob man sich das Tier auch leisten kann. Und ob die Familie bereit ist, diese Verantwortung für viele Jahre zu übernehmen. Haustiere brauchen viel Liebe, Zeit und kosten eben auch Geld.
1: Ja, das habe ich schon oft gehört. Ein Haustier ist kein Spielzeug, sondern ein Familienmitglied.
0: Und wenn man das bedenkt, kann man wunderbar für sein Haustier sorgen und hat viele schöne Jahre zusammen.
1: Die Frage für heute ist dann also beantwortet. Und vielleicht hast du vor dem Radio auch etwas, das du schon länger wissen willst.
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9: Guten Morgen!
2: Einmal die Augen kurz zugemacht und schon beginnt ein neuer Tag hier auf mein Kinderradio. Wie startest du bei dir zu Hause eigentlich in den Tag? Putzt du zuerst die Zähne? Oder hüpfst du zuerst unter die Dusche? Oder ziehst du dich vielleicht zuerst einmal für den ganzen Tag an? Wobei, zuerst anziehen und dann duschen, das geht ja dann doch nicht. Dann wärst du nachher waschelnass. Und obwohl morgen so viel zu tun ist, hoffe ich, dass du trotzdem ganz viel Spaß mit unseren dinotastischen Geschichten und Liedern hast. Mit ein bisschen Musik startet man ja einfach besser in den Tag. Und ich verspreche dir, es gibt immer ein passendes Lied von uns für dich.

0: Radino, jetzt hast du deine Socken noch immer nicht an.
1: Oh, Dino, unnötig sowas.
0: Jetzt ärgert er sich wieder herum, wie jeden Morgen. Da schimpft er in seinem Zimmer.
2: Wer hat denn sowas Blödes erfunden? Meine Dino-Füße passen da unmöglich rein. Damals im Dino-Land habe ich auch nie welche angezogen. Wozu braucht man denn Socken in Wien? Und so weiter und so fort.
0: Das kann schon eine ganze Zeit lang so dauern. Naja, er beruhigt sich wieder und irgendwann sind auch seine Dino-Zehen in die Socken gestopft. Ich spiele meinen Song, würde ich sagen, dann ärgert er sich vielleicht ein bisschen weniger.

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0: Feiertag. Mama, was haben wir heute vor?
1: Na jetzt mal langsam, mein Schatz. Der Tag hatte noch gar nicht richtig begonnen.
0: Ich will heute was anstellen.
1: Na bravo, das machst du eigentlich eh immer.
0: Nein, ich meine was richtig Cooles. Ich will was erleben.
1: Ah, das sollte kein Problem sein. Hier auf mein Kinderradio gibt's ja ständig irgendwas. Ausflugstipps zum Beispiel. Oder Spieltipps. Kindertipps. Ja, und viele Lieder sind ja auch zum Mitmachen gedacht.
0: Toll, da muss ich eigentlich gar nicht mehr selber denken. Das ist ja cool.
1: Ja, das stimmt. Und dann kommt auch nicht so ein Blödsinn raus, wie Streiche spielen und so.
0: Streiche spielen wäre eigentlich auch Dino cool. Ich könnte wieder mal Zahnpasta auf Omas Türklinke schmieren. Danke, Mama.
1: Oh nein.

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0: Spiel zu Ende, Hahn wieder eingepackt. Los geht's! Heute ist Off-Day, freier Tag. Wir müssen uns einen Schlafplatz suchen. Das heißt Zelten.
1: Mama, ich bin bereit.
2: Das sehe ich. Und was bist du, Radino? Ein einsamer Cowboy mit seinem Teddybärpferd?
1: Aber Mama, ich bin der böse Pirat Wiener Würstchen und das ist mein Papagei.
2: Also ja, jetzt wo du sagst. Das heißt, du bist bereit für die nächste Geschichte hier auf mein Kinderradio?
1: Genau.
2: Zwei Lieder noch, dann geht's los.

Hallo Freunde, ich habe eine Nachricht für euch. Wenn ihr richtig fit sein wollt, müsst ihr 7 Sachen machen. Alles klar? Dann können wir ja starten. Los geht's!

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0: der Not.
1: Schnuffis guter Riecher. Zu Hause bei den Flatz.
2: Was hat ein Hund überhaupt in einer Feuerwache zu suchen? Der schnüffelt doch nur überall rum und steht einem im Weg. Außerdem kläfft er immer, wenn ich am Trommeln bin.
3: Aber Schnuffi ist kein gewöhnlicher Hund. Er ist ein Rettungshund, Dad.
2: Ein Rettungshund? Das ist ein Haustier, Mandy. Kann ein Hund etwa einen Wasserschlauch benutzen oder eine Leiter raufklettern oder das Funkgerät bedienen? Wenn dieser Hund ein Rettungshund ist, dann esse ich mein, schmutziges T-Shirt.
4: Oh, das lässt du schön bleiben. Dieses T-Shirt muss in die Wäsche, Mike Flatt. Puh, riecht das übel.
3: Gib Schnuffi doch eine Chance, Dad. Er ist wirklich ein Rettungshund. Und ich werde es dir beweisen.
1: Zur selben Zeit in der Feuerwache.
5: Eine Überprüfung der Ausrüstung ist nötig, um die gesamte Ausrüstung auf Abnutzung der Ausrüstung zu überprüfen.
6: Super, ich überprüfe den Krankenstuhl. Schieb mich mal an, Penny.
1: Elvis kurft mit dem Krankenstuhl herum.
5: Halt, das soll eine Überprüfung sein und kein Seifenkistenrennen, Crittenden.
6: Hey, da kommt Mike, um den verstopften Abfluss zu reparieren.
1: Da fällt Elvis auf die Nase.
5: Genau deshalb sollten die Verletzten immer sorgfältig angeschnallt werden.
6: Kannst du mir mal helfen, Penny?
1: Mike steigt aus.
2: Hallo Leute, was ist denn hier los?
1: Auch Mandy ist mitgekommen. Sie spielt ein Unfallopfer.
3: Hilfe! Hilfe!
2: Mandy, was ist denn? Ist was passiert?
1: Da kommt Schnuffi und schlägt sie ab.
6: Was ist denn los?
3: Hallo Schnuffi, das ging aber schnell. Siehst du, Dad? Er ist doch ein Rettungshund. Er ist sofort gekommen, als ich um Hilfe rief.
2: Mandy, mit so etwas macht man doch keine Witze. Und außerdem beweist das noch gar nichts. Komm, Elvis.
1: Mandy ist schon wieder auf den Beinen.
3: Sam, ist Schnuffi denn nun wirklich ein Rettungshund?
7: Na klar doch, Mandy.
3: Aber wie kann ein Hund euch denn helfen?
7: Schnuffi hat einen hervorragenden Geruchssinn, Mandy. Er ist also ein toller Spürhund und...
3: Wirklich? Danke, Sam.
1: Mandy und Schnuffi sausen davon.
7: Ich war noch gar nicht fertig.
1: Währenddessen im Kabeljau-Café.
4: Was ist denn dieses Chop Suey, Gwendolyn?
8: Nicht Chop Suey, Dillis. Feng Shui. Das ist die uralte chinesische Kunst, die Möbel so aufzustellen, dass die gute Energie richtig fließen kann.
4: Oh, ob der Supermarkt diese gute Energie wohl auch brauchen könnte?
8: Natürlich, Dillis. Ich werde mich darum kümmern, aber erst, wenn Mike hier war und die Treppe repariert hat. Oh je. Dann kann er auch gleich den Kühlschrank wegrücken. Der strahlt sicher jede Menge schlechte Energie ab.
4: Ach, du liebe Zeit. Tatsächlich.
1: Derweilen in der Feuerwache.

0: Was treibt ihr beide hier eigentlich?
1: Mike Flood, Klempner, Hauptfeuerwehrmann Steel, Sir. Ich repariere den Abfluss, Sir.
2: Und ich helfe Mike beim Reparieren, Sir.
3: Hauptfeuerwehrmann Steel ist sauer.
0: Nun, dann schlage ich vor, dass ihr kein Musical daraus macht, sondern eure Arbeit tut, klar?
1: Ja, Sir!
3: Mike haut sich versehentlich die Rohrzange an den Kopf.
4: Autsch!
3: Da kommen Mandy und Norman zur Feuerwache.
5: Hi, Mandy. Suchst du dein Dad?
6: Nein, noch nicht. Erstmal müssen wir Schnuffi finden.
7: Da ist er ja.
6: Hallo, Schnuffi.
3: Schnuffi springt Norman an und schlägt ihn ab.
5: Was habt ihr denn mit ihm vor?
7: Mandy will beweisen, dass Schnuffi ein guter Spürhund ist.
6: Ich habe mir eine ganz tolle Übung für ihn ausgedacht. Und zwar mit Dads verschwitztem T-Shirt.
8: Oh, das könnte sogar ich aufspüren.
6: Na los, such ihn.
3: Schnuffi schnüffelt. Da, jetzt hat er eine Fährte aufgenommen. Er läuft die Treppe hoch und Norman und Mandy sprinten hinterher.
5: Na, da bin ich aber mal gespannt.
3: Und schon sind sie in der Küche.
2: Hallo, Mandy.
6: Wo ist denn Dad jetzt wieder?
2: Er musste gleich weiter, nachdem er den Abfluss repariert hatte.
3: Schnuffi schnüffelt aufgeregt herum. Plötzlich läuft er nach draußen.
6: Ich glaube, er hat eine Spur gefunden. Komm!
3: Vor der Feuerwache schnüffelt Schnuffi noch einmal. Dann saust er davon.
6: Schnuffi, warte!
5: Sieht aus, als könnte er Mike bis hierher riechen.
3: Währenddessen im Kabeljau-Café.
9: Ich habe eine Bitte, Mike. Bevor du die Kellertreppe reparierst, könntest du da wohl erst diesen Kühlschrank runtertragen? Der strahlt hier oben schlechte Energie ab.
10: Schlechte Energie? Davon habe ich noch nie gehört.
3: Gwendolyn drückt ihm ein Buch in die Hand.
10: Hä? Oh.
9: Das ist Chop Suey, Mike. Gwendolyn kennt sich damit aus.
11: Ganz genau. Und jetzt ist der Supermarkt fällig.
3: Mike betrachtet den Kühlschrank.
10: Oh je.
3: Er schnappt sich den Sackkarren und gabelt damit den Kühlschrank auf. Geschafft. Dann geht er rückwärts zur Kellertreppe.
10: Komm schon.
3: Da kippt er nach hinten.
10: Mein Arm!
3: Während Mike verletzt unten im Keller liegt, kommen Schnuffi und die Kinder zum Kabeljau-Café. Schnuffi schnüffelt aufgeregt an der Eingangstür.
6: Also langsam frage ich mich, ob Schnuffi überhaupt weiß, was er da tut.
7: Vielleicht hat er ja auch nur Hunger. So wie ich.
6: Mein Dad hatte wohl doch recht. Schnuffi ist in Wirklichkeit gar kein Rettungshund. Komm, wir bringen ihn zurück zur Feuerwache.
3: Mandy versucht, Schnuffi von der Tür wegzuzerren. Doch Schnuffi will nicht.
6: Aus jetzt! Sei still!
7: Halt, Mandy!
3: Norman lauscht an der Tür.
7: Ich glaube, ich höre da was.
6: Ach, Unsinn!
3: Mandy zerrt an Schnuffi herum. Da fällt ihr plötzlich etwas auf.
6: Das ist der Wagen von meinem Dad!
3: Schnuffi macht das einzig Richtige. Er stößt die Eingangstür auf.
6: Dad!
3: Die Kinder laufen zur Kellertreppe und schauen nach unten.
6: Dad! Was ist passiert? Bist du verletzt?
10: Au!
7: Ich rufe Feuerwehrmann Sam.
3: Derweilen in der Notrufzentrale. Hauptfeuerwehrmann Steel liest das eingehende Fax.
0: Mike Flood hatte einen Unfall. Er ist im Keller vom Kabeljau-Café eingeklemmt.
3: Sofort gibt er Alarm. Penny, Elvis und Feuerwehrmann Sam sprinten los und rutschen die Stange hinunter.
0: Unfall im Kabeljau-Café. Opfer ist eingeklemmt.
5: Schwester Flood verständigen. Es könnte sein, dass wir ihre Hilfe brauchen.
11: Okay, Sam.
3: Während die anderen Trage- und Krankenstuhl verstauen, springt Feuerwehrmann Sam hinter das Lenkrad des Feuerwehrautos. Und schon sind die drei unterwegs. In hohem Tempo geht's zum Kabeljau-Café.
7: Hallo! Hallo, hier! Hier!
3: Während Feuerwehrmann Sam und seine Leute ins Café rennen, kommt auch schon Schwester Flatt an.
7: Komm, schnell! Schnell!
3: Feuerwehrmann Sam sieht den verletzten Mike. Er lässt zuerst einmal ein Seil nach unten und hat wie immer alles unter Kontrolle.
5: Ganz ruhig, Mike. Wir holen dich da gleich raus.
3: Feuerwehrmann Sam lässt sich am Seil nach unten gleiten.
9: Vorsichtig, Sam, beweg ihn nicht. Wir müssen ihn ruhig stellen, falls er sich den Rücken verletzt hat.
2: Ich hab den Krankenstuhl mitgebracht, Sam.
5: Der Krankenstuhl nützt uns nichts, Elvis. Ohne Treppe kriegen wir den nicht runter und nicht rauf. Wir brauchen die Trage.
2: Gut, also die Trage.
3: Nun wird Mike, an der Trage festgeschnallt, nach oben gezogen.
5: Schön vorsichtig.
3: Kurze Zeit später zu Hause bei den Flats.
9: Es ist nur ein einfacher Bruch. Du bist sicher ganz schnell wieder auf den Beinen, Mike.
6: Hey, hier ist noch ein Besucher für dich, Dad.
3: Mandy hat Schnuffi mitgebracht. Der läuft zu Mike, springt ihn an und schlägt ihn ab.
1: Schaff diesen albernen Hund weg!
6: Diesen albernen Rettungshund, Dad.
1: Okay, okay. Er ist ein Rettungshund. Du hattest recht, Mandy.

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3: Ich lieg gern im Gras und schau zum Himmel rauf. Schauen die ganzen Wolken nicht lustig aus? Und fliegt ein Flieger vorbei, dann wink ich zu ihm rauf. Hallo Flieger! Und bist du auch noch dabei?

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2: Dein Essen kann mehr als nur gut schmecken. Wo es herkommt und was es in deinem Körper alles macht, erlebst du im Museum St. Peter an der Sperr in Wiener Neustadt im Bundesland Niederösterreich bei der Ausstellung Schmeckt's. Warum hat der Apfel eigentlich so viele Wege hinter sich, bevor er bei uns im Mund landet? Und wächst Pizza wirklich auf Bäumen? Tja, leider nein. Viele Fragen und Antworten gibt es an den spielerischen Mitmachstationen. Du entscheidest, welche Lebensmittel noch genießbar sind, erfährst, warum Bienen kleine Superheldinnen sind und gestaltest sogar ein eigenes Kochbüchlein für zu Hause. Beim Verdauungskaraoke geht's schließlich singend und tanzend durch deinen Körper. Die Ausstellung zeigt dir, Essen ist nicht nur Packung aufmachen und fertig, sondern es entsteht irgendwo. Oder noch besser, du hast es sogar selbst gemacht. Die Ausstellung Schmeckt's läuft bis 16. August von Mittwoch bis Sonntag. Alles, was du sonst noch wissen musst, erfährst du unter www.museum-wn.at oder meinkinderradio.at.
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2: Was gibt es Neues in Österreich und der Welt? Die Ines ist hier, ich erzähl's dir.
6: Sportlich und fair ist die Schülerliga-Bundesmeisterschaft ausgetragen worden. Die zwei besten Fußball-Nachwuchsmannschaften, die HIP Liebenau aus der Landeshauptstadt Graz und die SMS 12 Hetzendorf aus der Bundeshauptstadt Wien, sind vor kurzem zum großen Finaltag aufeinander getroffen. Im Rudolf-Gutmann-Stadion in der Stadt Fürstenfeld im Bundesland Steiermark haben mehr als 250 Zuschauerinnen und Zuschauer die jungen Fußballer angefeuert und die haben begeistert mit viel Tempo und intensiv gezeigt, was sie sportlich so drauf haben. Ein 2:0 hat dem Team der SMS 12 Hetzendorf aus der Bundeshauptstadt Wien den bereits zweiten Siegertitel in der Schülerliga eingebracht und darüber hat sich auch die junge Trainerin Lisa Marie Marik sehr gefreut. Im kommenden Jahr wird das 50. Jubiläum der Schülerliga stattfinden, und zwar in der Seestadt Aspern in der Bundeshauptstadt Wien. 5 Kindergärten im Bundesland Steiermark haben eine Auszeichnung bekommen. In den Gemeinden Gnas, St. Peter am Ottersbach und Deutsch-Goritz gibt es insgesamt 5 Kindergärten. Ja, und diese sind nun als Natur im Garten Bildungsstätten ausgezeichnet worden. Was diese Orte für Kinder so besonders macht? Es gibt ganz viele Schattenbäume, Naturmaterialien zum Spielen, Blühwiesen, Sträucher und Stauden zum Verstecken und Tiere beobachten. Kurzum, einen besonders tierfreundlichen und umweltfreundlichen Lebensraum, der Kindern gerade jetzt an heißen Sommertagen angenehme Kühle und Schatten spendet. Die 5 Kindergärten im Bundesland Steiermark setzen sich somit für eine nachhaltige und artenreiche Zukunft ein. Die Gemeinde Tilmitsch im Bundesland Steiermark setzt sich für Störche ein. Und das bereits seit 30 Jahren. Helmut Rosenthaler kümmert sich in der sogenannten Storchenstation um kranke oder verletzte Tiere. Nun gibt es gemeinsam mit der Berg- und Naturwacht ein Projekt, das Kindern die Störche und auch die ganz jungen Störche näher bringen soll. Kindergärten und Schulklassen dürfen seit diesem Jahr die Storchenstation besichtigen und erleben so hautnah, wie zum Beispiel gerade sehr viele Jungstörche hier gepflegt werden. Wer sich ansehen möchte, was in einem Storchennest so los ist, der kann das auch gerne online auf www.gleisdorf.at tun. Hier kann man Störchen beim Brüten zusehen.
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9: Hallöle, hier ist André. Heute gibt's einen neuen Buchstaben in unserem Internet-ABC. Das weiche D, also weiches D, wie Drag and Drop. Drag and Drop wirst du sehr oft gebrauchen. Wenn du nämlich am Computer arbeitest, dann wirst du oft mal eine Datei schnell von einem Ort zum anderen verschieben wollen. Und genau da kommt Drag and Drop ins Spiel. Drag and Drop ist nämlich Englisch und heißt auf Deutsch ziehen und ablegen. Und genau das macht man bei Drag and Drop. Man klickt eine Datei an, hält die Maustaste gedrückt und zieht sie dann an einen gewünschten Ort. Dort lässt man die Maustaste dann wieder los und schwuppsdiwupps, schon hast du das Dokument verschoben. Also nochmal zusammengefasst. Drag and Drop bedeutet, einfach eine Datei anklicken, die Maustaste gedrückt halten und sie dann an einen anderen Ort ziehen. Das ist eigentlich ganz kinderleicht, auch wenn es jetzt ein bisschen komplizierter klingt. Probier es einfach mal aus, das Drag and Drop.
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0: sie los.
1: Oh ja, was für ein dinotastisches Lied bei mein Kinderradio. Heute Nachmittag in der Minidisco, da gibt's ja wieder jede Menge Sprachnachrichten. Und da bin ich schon wieder voll gespannt. Hast du mir eigentlich auch schon eine geschickt über meine Handy-App? André, ich freue mich schon voll auf dich heute am Nachmittag.
2: Hallöle, Radino, und natürlich auch an deine Mama ein Hallöle.
3: André, heute am Nachmittag wird es ja wieder tolle Spiele bei dir geben in der Minidisco.
2: Natürlich, das Reimwörterspiel, Auswahlspiel und Gegenteilspiel.
1: Und das versteckte Spiel.
2: Psst, das darfst du ja noch nicht verraten.
1: Ja.
3: Das müssen die Kinder ja selber nennen, Radino. Aber du brauchst ja noch Sprachnachrichten für heute am Nachmittag, oder?
2: Ja, bei den Anmeldungen für die Telefonate schaut es ja sehr gut aus. Da ist die Wartezeit sehr, sehr lange. Das muss man an dieser Stelle auch dazu sagen. Aber Sprachnachrichten, die gehen auch recht kurzfristig, und zwar über Radinos gratis Handy-App.
1: Und können wir nicht jetzt schon ein paar Sprachnachrichten vom Nachmittag hören, André?
2: Ja, müssen wir deine Mama fragen, ob wir überhaupt noch Zeit dafür haben.
3: Ja, klar. Das geht sich schon noch aus. Hören wir uns noch ein paar an.
1: Achtung, Achtung, jetzt kommt wieder eine dinotastische Sprachnachricht.
4: Hallo, lieber Radino. Ich bin die Grace, ich komme von Niederösterreich und ich wünsche dir alles Gute zum Geburtstag.
5: Hallo, ich bin der Stefan aus Tirol. Ich mache ja mit meinem Bruder Feuerwehrmann Sam spielen und Ledupan und am liebsten Hoshi bei Radino Lilla Madeus. Tschüss!

0: Weißt du was, Radino? Jetzt strecken wir uns mal ordentlich durch. Und kannst du den Hampelmann?
1: Na klar!
0: Na, dann machen wir den jetzt. Ein ganzes Lied lang machen wir jetzt Hampelmann, okay? Oder wir hüpfen einfach so herum. Dann machen wir es jetzt. Los geht's!

0: Weißt du, was jetzt kommt?
1: Coole Musik für coole Kids.
0: Genau, für alle unsere Geburtstagskinder ein tolles Lied zum Geburtstag.
1: Yeah!
0: Na dann, alles Gute, liebe Freunde.

0: Lustige Kinderlieder, coole Tipps und tolle Geschichten. Das ist mein Kinderradio und wir sind sehr, sehr froh, dass du uns wieder zuhörst. In wenigen Minuten wird's hier bei uns wieder spannend. Radino hat nämlich wieder eine Geschichte ausgesucht und ich bin schon ganz gespannt, welche das sein wird. Es wird übrigens nur eine kurze Geschichte. Die ganz langen, die sind ja morgens um 8 und am Nachmittag um 3. So, also bleib dran, ich wünsche dir viel Spaß bei unserer Geschichte in Kürze.
1: Hallo Kätzchen, kommst du mit raus?

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3: Paul kann morgens nicht aufstehen. Seit ein paar Monaten geht Paul in den Kindergarten. Das findet er toll. Nur, dass er schon morgens um 7:30 in den Kindergarten gehen muss, das findet Paul nicht so toll. Papa und Mama müssen nämlich früh zur Arbeit und deshalb müssen sie Paul auch früh in den Kindergarten bringen. Und weil er morgens früh aufstehen muss, muss er abends früh ins Bett gehen. Schon vor 8 Uhr. Das findet Paul erst recht nicht toll. Denn abends ist Paul immer hellwach. Morgens ist er immer so schrecklich müde. Aber abends fällt es Paul gar nicht schwer aufzustehen. Das geht sogar ganz leicht. Er steht auf, weil er zum Abendessen nur 2 Becher Kakao getrunken und jetzt großen Durst auf Apfelsaft hat. Er steht auf, weil er vergessen hat, nach dem Apfelsafttrinken noch einmal seine Zähne zu putzen. Er steht auf, weil er zum 3. Mal aufs Klo muss. Er steht auf, weil Papa ihm nach dem Abendessen ein Autobuch vorgelesen und er sich die tollen Bilder noch nicht oft genug angeguckt hat. Er steht auf, weil er ein Haus aus Legosteinen bauen möchte. Er hat nämlich den ganzen Tag noch kein Haus aus Legosteinen gebaut. Jetzt bleib doch endlich mal im Bett und mach die Augen zu, schimpft Mama. Es ist Abend, der Tag ist zu Ende. Warum muss der Tag denn so früh zu Ende gehen, denkt Paul. Mama deckt ihn nochmal mit seiner Kuscheldecke zu. Sie singt ihm zum 3. Mal ein Gute-Nacht-Lied vor, streicht ihm über den Kopf und gibt ihm einen Gute-Nacht-Kuss. Wenn er dann still liegen bleibt, merkt Paul, dass er eigentlich doch ziemlich müde ist. Jetzt ist er froh, dass es Abend ist und er endlich schlafen kann. Warum muss denn die Nacht so kurz sein, denkt Paul am Morgen. Morgens kann Paul nicht aufstehen, wenn Mama ihn für den Kindergarten weckt. Er kommt kaum aus dem Bett. Pauls Augen kleben nämlich zusammen. Als er sich hinsetzen will, stößt er sich den Kopf an der Bettkante. Als er sich anziehen will, findet er seinen 2. Strumpf nicht. Sein Unterhemd kneift, sein Pulli kratzt und sein Hosenknopf geht sowieso nicht zu. Trödel doch nicht immer so, Paul, seufzt Mama. Es ist Morgen, der Tag hat angefangen. Warum muss der Tag denn so früh anfangen, denkt Paul und gähnt. Da wäscht Mama ihm die Augen mit warmem Wasser. Sie streichelt ihm die Beule am Kopf. Sie findet seinen 2. Strumpf, zieht ihm ein neues Unterhemd und einen weiten Pulli an und knöpft ihm die Hose zu. Sein Müsli in der Küche kann Paul dann schon selber essen und auf dem Weg zum Kindergarten seine Kindergartentasche ganz alleine tragen. Am Eingang zum Kindergarten wartet ungeduldig sein Freund Felix. »Spielst du mit mir?«, fragt Felix. Paul reibt sich die Augen. Sie kleben nicht mehr zusammen. Seine Beule tut auch nicht mehr weh. Er hat 2 Strümpfe an. Sein Unterhemd kneift nicht, sein Pulli kratzt nicht und seine Hose ist sowieso zugeknöpft. Und jetzt fällt Paul auch wieder ein, dass er gestern mit Felix im Kindergarten Eisenbahn gespielt hat. Das hat Spaß gemacht. Das könnten sie doch heute gleich wieder machen. Paul ist auf einmal hellwach. Also von ihm aus kann dieser tolle Kindergartentag jetzt sofort anfangen. Welche Tageszeit magst du lieber? Den Morgen oder den Abend?
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0: ein schönes Lied hier bei meinem Kinderradio, finde ich. Hat dir das auch gefallen? Ich mag ja die Lieder am liebsten, bei denen ich mitsingen kann. Meine Schwestern, die sagen immer, dass ich leiser singen soll. Aber ich sag dir ganz ehrlich, manchmal singe ich extra laut, nur damit ich sie ärgern kann.
1: Ah, ist das Soradino?
0: Was? Wie lange hörst du mir jetzt schon zu?
1: Lang genug. Aber jetzt wird's Zeit fürs nächste Lied, findest du nicht?
0: Ja gut, ich mache mich schon bereit zum Singen, aber ganz leise. Ich verspreche's nicht.

0: Du hast gerade mein Haus gegessen.
1: Ich hatte Hunger. Bist du jetzt traurig?
0: Ja,

0: Hallo, es gibt wieder was zu tun. Juhu! Meine Freunde haben wieder ganz tolle Tipps zusammengetragen, damit wir was unternehmen können. Jawohl, jetzt geht's los.
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2: Hallihallo, da ist die Ines. Tri, tra, tralala, der Kasperl ist bald wieder da. Und zwar in der Westfield Shopping City Süd in Niederösterreich. Die lustige und spannende Geschichte erzählt von Kasperl und einem Wunschtuch. Was es wohl damit auf sich hat? Das findest du am 15. Juli um 4 Uhr nachmittags heraus. Komm vorbei, schau und hör's dir an. Theater, mitten in der Natur. Kamishi Bai macht es möglich. Ein Erzähler bringt auf seinem Fahrrad ein Papiertheater mit und dann gibt es eine lustige und spannende Bildergeschichte im Park. Am 16. Juli um 3 Uhr nachmittags im Dr. Karl Landsteiner Park in der Bundeshauptstadt Wien. Du bist in unserer Bundeshauptstadt Wien zu Hause und möchtest ein richtig cooles Figurentheater erleben? Dann komm doch am 16. Juli in den Reithoffer Park in den 15. Bezirk. Das Theater Gundberg zeigt ein lustiges und spannendes Theaterstück für Kinder ab 4 Jahren. Los geht's um 10:30 Uhr vormittags und das bei freiem Eintritt. Noch mehr Infos findest du auch online auf www.kultursommer.wien. Ja, und wenn auch du weißt, wo eine dinotastische Veranstaltung stattfindet, dann gib uns gerne Bescheid auf www.meinkinderradio.at.
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5: Ich bin Amelia, ich komme aus Wien und bin 9 Jahre alt. Ich möchte euch heute einen Witz erzählen. Sarah sagt, gestern war ich beim Zahnarzt. Lisa fragt, tut der Zahn noch weh? Sarah sagt, ich weiß es nicht. Der Zahnarzt hat ihn behalten.
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6: Obst Salat, wir machen heute Obst.

0: ihr wisst, welches Obst in meiner Schüssel ist.
1: 4 rote Erdbeeren, 5 blaue Zwiebeln.

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Hallo du, ich bin's Radino. Ich verrat dir was. Gleich gibt's wieder eine oberdino-coole Geschichte. Eine ganz, ganz lange. Ich bin selber voll Dino gespannt. Ich weiß nämlich nie, welche Geschichte gerade kommt. Aber eigentlich ist es eh egal, weil alle Geschichten sind toll. Magst du mithören? Das wäre echt Urdino super. Die Mama hat gesagt, ein paar Minuten dauert's noch, aber bald geht's los.

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1: Na klar, für die Kinder daheim, für dich, Radino, für mich und für alle, die unser Radio gern hören. Jetzt ist es 7:45 und damit ist unsere Morgensendung vorbei. Aber das Schöne ist, es geht trotzdem gleich weiter und zwar mit einer extra langen Geschichte.
2: Das ist Radinos Kopfkino.
1: Genau, aber zuerst gibt's noch die Kindernachrichten mit vielen spannenden Neuigkeiten aus der ganzen Welt. So, und du trinkst jetzt mal deinen Tee aus, Radino, weil Frühstückszeit ist jetzt auch vorbei.
2: Her damit, ich bin der Aladino-größte Teetrink-Dinosaurier der ganzen Welt.
1: Na, da bin ich

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5: Am Mikrofon ist die Ines. Hallo, servus. In der Bundeshauptstadt Wien gibt es inzwischen 15 Miniwälder. Die hat man vor 4 Jahren in verschiedenen Stadtbezirken mit der sogenannten Miyawaki-Methode angelegt. Diese stammt aus dem Land Japan, von einem Forscher, der Pflanzen untersucht. Bei dieser Methode werden viele Baum- und Straucharten sehr dicht aneinander gepflanzt. Das wiederum lässt sie schneller wachsen und führt in wenigen Jahren zu einem starken naturnahen Wald. Ja, und 15 dieser kleinen Naturwälder bieten in der Bundeshauptstadt Wien Tieren wie Fledermäusen, Bienen, Vögeln und viel mehr einen wirklich lebenswerten Raum. Mit dem Projekt Wiener Wäldchen wird die bunte Mischung aus Tieren, Pflanzen und Lebensräumen gefördert. Und auch der Luft und der Umgebung tun sie gut, weil sie gerade jetzt im Sommer schön kühl sind. Übrigens, im Herbst soll ein weiteres Wiener Wäldchen gepflanzt werden. Ein rosa-roter Grashüpfer ist im Bundesland Kärnten entdeckt worden. Rosemarie Malicher hat das Tier fotografiert, und zwar vor wenigen Wochen im Stadtteil St. Georgen in der Stadt Villach im Bundesland Kärnten. Die Fotoaufnahme von dem Grashüpfer mit der ungewöhnlichen rosa Farbe ist dann auf der Internetseite des Naturschutzbundes veröffentlicht worden. Normalerweise sind Grashüpfer ja grün oder bräunlich gefärbt. Wie kommt es nun aber zu dieser rosa Färbung? Wie Expertinnen und Experten vom Naturschutzbund erklären, wird überwiegend das rote Insektenpigment namens Erythropterin gebildet. Dunkle Pigmente, also diese winzigen unlöslichen Farbpulver, die Farbe erzeugen, kommen kaum vor. Und diese besondere rosa Farbe wird einem Insekt von beiden Elternteilen vererbt. Eine sehr seltene und absolute Ausnahme also, dieser rosa Grashüpfer. Viel Bewegung an der frischen Luft lässt Kinder besser schlafen. Wenn Kinder gerade jetzt in den Sommermonaten tagsüber sehr aktiv sind und viel im Freien herumtollen, dann wirkt sich das positiv auf ihr Schlafverhalten aus. Ob nun gelaufen, gesprungen oder getanzt wird, jedes Mal verbraucht der Körper dabei Energie und schüttet dabei auch sogenannte Glückshormone wie Endorphine aus. Danach fühlst du dich entspannt und glücklich. Laut Kinderschlafexpertin sollten sich kleine Kinder täglich mehrere Stunden über den Tag verteilt bewegen. Bei älteren Kindern sollten es mindestens 60 Minuten Bewegung am Tag sein. Du wirst merken, dass du nach einem bewegungsreichen Tag abends leichter und schneller einschlafen kannst und auch dein Schlaf in der Nacht ruhiger wird. Das hat auch große Vorteile für deine Eltern und die ganze Familie.
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6: Heute wird's richtig dreckig. Aber zuerst mal ein Hallo an alle vor den Lautsprechern. Schön, dass du wieder Radinos Werkstatt eingeschaltet hast. Du fragst dich sicher, warum es dreckig wird. Ganz einfach. Wir bauen heute unsere eigene Matschküche. Von Matsch steht zwar nichts in der Bauanleitung, aber ohne geht's ja nicht. Die Matschküche ist aber schon ein größeres Projekt. Dafür braucht man schon ein bisschen Zeit.
7: Ja, aber wir haben's ja nicht eilig. Wichtig ist, dass wir sorgfältig arbeiten und nichts überstürzen.
6: Und uns an die Bauanleitung halten. Und da steht auch, was wir zum Bauen brauchen. Eine Möbelpalette, 2 mittlere Obstkisten, jede Menge Schrauben und ein Hundenapf wird unser Waschbecken. Die komplette Liste gibt's wie immer in der Bauanleitung, zu finden auf der Mein Kinderradio Webseite. Aber wir beginnen wie immer am Anfang. Los geht's!
7: Ja, der Anfang ist auf jeden Fall, dass wir mal alles zurechtlegen, was wir für die Matschküche brauchen. Es gibt ja nichts Blöderes, als wenn man mittendrin draufkommt, dass etwas fehlt und man deswegen nicht weitermachen kann. Für die zugeschnittenen Holzstücke fragt man am besten beim Holzzuschnitt im Baumarkt nach. Dann kann man sich daheim voll und ganz auf das Zusammenbauen konzentrieren.
6: Gut, dass wir das schon gemacht haben. Da können wir gleich mal mit dem Zusammenbauen beginnen. In der Bauanleitung steht, dass die Obstkisten die Füße sind. Ist das nicht ein bisschen nieder?
7: Ja, nicht, wenn man sie dreht und dann so aufstellt. Erstens haben wir dann eine perfekte Höhe und zweitens hat man dann gleich links und rechts ein Regal, wo man seine Sachen reingeben kann. Auf die beiden Obstkistenfüße wird dann die Arbeitsplatte, die wir beim Holzzuschnitt zuschneiden haben lassen, aufgesetzt und angeschraubt.
6: Das schaut ja schon mal gut aus.
7: Ja, das finde ich auch. Jetzt können wir schon mit der Stichsäge das Loch für die Spüle aussägen. Dazu zeichnen wir zuerst unser Loch an und bohren mit dem Holzbohrer ein 10 mm Loch hinein. So, das ist jetzt unser Startpunkt für die Stichsäge. Nach dem Ausschneiden müssen wir noch alle rauen Stellen glatt schleifen. Das ist wieder eine Aufgabe für dich, hätte ich gesagt.
6: Das weiß ich doch. Deswegen habe ich mir schon mal das Handpapier geschnappt. Und schön glatt schleifen.
7: Aber schau wirklich genau, dass nirgendwo mehr Splitter oder Späne wegstehen, woran man sich verletzen könnte.
6: Wird gemacht. Boah, das ist aber ganz schön anstrengend. Gibt's dafür nicht auch eine Maschine?
7: Sicher, aber wenn man mit der Hand arbeitet, dann wird das Ergebnis viel genauer. Es dauert zwar ein bisschen länger, aber ich bin mir sicher, du schaffst es.
6: Na gut, aber das nächste Mal schleifst dann wieder du. Immer schön abwechseln. Jetzt geht's aber weiter nach Plan. Ich bin schon gespannt, was mit der Palette passiert.
7: Ja, das war ein gutes Stichwort. Darum kümmern wir uns jetzt. An die Palette bringen wir die Konstruktionshölzer an. Die Konstruktionshölzer entsprechend der Skizze vorbohren und mit je drei Schrauben vorne und außen bündig auf den drei mittleren und den drei unteren Palettenklötzen verschrauben. Wer das jetzt nicht verstanden hat, kein Problem. In der Anleitung sieht man es dann ganz genau mit den Bildern.
6: Wenn man sieht, wo es hinkommt, dann ist es eigentlich gar nicht mehr so kompliziert.
7: Du hast recht. Eine gute Anleitung ist eigentlich schon die halbe Miete. Übrigens, mit diesen Konstruktionshölzern entstehen zwischen den Palettenklötzen Fächer für die verschiedensten Dinge.
6: Ah, du meinst doch wohl Matsch, oder?
7: Ja, wenn du der Meinung bist, dass da Matsch rein muss, okay. Aber zuerst bauen wir mal fertig. Die Palette schrauben wir jetzt mit unserem Tisch zusammen. So ergibt sich auch gleich eine Rückwand und die ganze Küche steht richtig stabil.
6: Jetzt

0: Ich aber dann dafür länger.
1: Alles klar, na dann noch schnell anstreichen. Und wer selber eine Matschküche baut, der kann uns gerne Fotos davon schicken. An radino@meinkinderradio.at.
0: Ja, da würden wir uns sehr freuen. Und ich find's schön, dass du wieder mit dabei warst. Viel Spaß und bis zum nächsten Mal.
2: 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Na, du vor dem Radio, bist du bereit für ein Abenteuer, das nichts kostet, aber dich überall hinbringt? Wir hier bei Radino, Mein Kinderradio, wir laden dich ein zum Kopfkino. Also für alle Kinder in ganz Österreich starten wir jetzt dann eine ganze Stunde lang in eine andere Welt. Zur vollen Stunde gibt's jetzt noch die Kindernachrichten, danach noch eine kurze Sendung, die Spaß macht. Ja, und dann ist es soweit, dann gibt's das Kopfkino. Mach's dir gemütlich, schnapp dir vielleicht noch einen Apfel oder irgendwas zum Trinken und genieß die Zeit. 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

Herzlich willkommen in der Welt der Philly Butterflies. Siehst du den glitzernden Bach? Wenn du ihm folgst, kommst du in den magischen Garten Papilia. Dort wächst ein Regenbogenbaum in der Nähe eines kristallklaren Sees.

0: weiß. Und wunderschöne Blumen leuchten in vielen Farben im Gras. Hier ist die Heimat der Philly Butterflies. Ihre Schmetterlingsflügel sind so bunt wie die Blumen und sie tragen goldene Kronen. Die zauberhaften Phillies wohnen in niedlichen Häusern, die ganz unterschiedliche Formen und Farben haben. Sie befinden sich am Ufer des Sees. Die vier Freundinnen der Familie Blatt wohnen im Freundschaftspavillon. Gehst du weiter am See entlang, siehst du ein wunderschönes Schloss, das sich direkt im Wasser befindet. Es ist der magische Wasserpalast von Familie Wasser. Nur ein paar Schritte davon entfernt wohnt Familie Sonnenschein in ihrem Sonnenblumenhaus. Und daneben befindet sich das romantische Pilzhaus von Familie Herz. Es hat tatsächlich die Form von zwei Pilzen. Familie Blume lebt in einer Gießkanne am Rand von Papilia. Jede Familie hat ein kleines Haustierchen, das die Philly Butterflies bei ihren Abenteuern begleitet und unterstützt. Einmal im Monat segelt ein großes Schiff durch den Himmel. An Bord dieses Schiffes ist Prinzessin Scarlet, die Herrscherin von Papilia. Ihre Regenbogenflügel sind die größten Schmetterlingsflügel, die du je gesehen hast, und sie ist unglaublich schön. Woher das Schiff kommt, ist ein Geheimnis. Es bleibt 3 Tage und 3 Nächte und Prinzessin Scarlet besucht in dieser Zeit alle ihre Philly-Schmetterlingsfreunde. Immer feiern sie wunderbare Feste miteinander. Auch Prinzessin Scarlet hat ein Haustierchen, das sie stetig begleitet. Die Marienkäferdame Harmony. Heute erhalten die Philly Butterflies eine ganz besondere Einladung von Prinzessin Scarlet. Sie hat eine wunderbare Überraschung für sie. Bist du auch schon neugierig? Dann höre jetzt die Geschichte Das Überraschungsfest.
1: Hurra, hurra, die Post ist da!
2: Und jetzt müssen wir sie austragen, Pinky. Ich habe für jede Familie einen Brief von Prinzessin Scarlet bekommen.
1: Was da wohl drinsteht? Darf ich mitkommen und die Briefe verteilen? Bitte, Red!
2: Aber natürlich. Wenn du deine Umhängetasche holst, darfst du die Briefe sogar tragen.
1: Wirklich? Ich eile! Da bin ich schon wieder.
2: Überschlag dich nicht. Hier hast du die Briefe. Pack sie gut weg.
1: Ein roter Umschlag für Familie Blume. Ein blauer für Familie Wasser. Ein grüner für Familie Blatt und ein gelber für Familie Sonnenschein. Aber da ist ja gar kein rosaner für unsere Familie, die Familie Herz, dabei.
2: Meinst du, ich muss den Brief, der an uns geht, auch austragen? Ich habe ihn natürlich sofort an Mutter Valentina gegeben.
1: Oh, natürlich. Ich bin ja so dumm.
2: Jetzt, kleines Räubchen, müssen wir uns aber beeilen. Sicher sind alle anderen auch gespannt, was in dem Brief steht. Und jetzt spring schnell auf den Fahrradanhänger. Lass uns losfahren. Und zum Schluss bringen wir
1: den roten Brief zur Familie Blume in die magische Gießkanne.
2: Richtig. Und dann haben alle ihre Post erhalten. Mal sehen, ob Sarah auch so überrascht schaut wie alle anderen, wenn sie den Brief von Prinzessin Scarlet liest.
0: In der verhexten Gießkanne, dem Haus der Familie Blume, ist heute ein reges Kommen und Gehen. Auch an anderen Tagen klingelt die Türglocke hin und wieder, denn Sarah hat in der verhexten Gießkanne ihren Friseursalon. Dort macht sie den anderen Philly Butterflies die modernsten und schönsten Frisuren. Und natürlich kann man sich wunderbar unterhalten und austauschen, während einem die Mähne gekämmt wird.
3: Hier geht es heute zu wie im Bienenstock.
4: Ja, ein wenig so wie bei Beas Bienen. Aber es ist auch zu aufregend. Das hatten wir noch nie, oder Sarah? Dass die Prinzessin ein Überraschungsfest ausrichtet und wir keine Vorbereitungen treffen müssen? Sonst hat immer jeder etwas zum Fest beigetragen.
5: Victoria hat schon 2 neue Tortenprobe gebacken. Sie ist fast ein bisschen enttäuscht. Und Bea, Alissa und Freya haben einen neuen Tanz einstudiert.
4: Es muss ein ganz besonderes Ereignis sein, das die Prinzessin mit uns teilen will. Aber mit was will sie uns überraschen? Ich platze fast vor Neugier.
6: Hallo, ihr Lieben. Was sagt ihr denn zu der Einladung?
5: Du lieber Himmel, Valentina, wie siehst du denn aus? Ganz zerzaust ist deine schöne Mähne.
6: Ich habe mich so beeilt, hierher zu kommen. Da muss mein Haar durcheinander geraten sein. Habt ihr auch diesen Brief bekommen? Liebe Familie Herz, ich möchte euch alle am Samstag auf mein Schiff einladen. Wir wollen zusammen feiern. Doch diesmal richtet nicht ihr das Fest aus, sondern es wird eine ganz besondere Überraschung geben. Um was es sich handelt, erfahrt ihr auf meinem Schmetterlingsschiff. Ich freue mich schon so sehr, euch alle zu sehen. Herzliche Grüße, eure Prinzessin Scarlett. Habt ihr eine Erklärung für die merkwürdige Einladung der Prinzessin?
4: Wir rätseln auch schon.
5: Setz dich, Valentina. Ich kümmere mich gleich um deine Frisur. Aber erst ist Summer dran. Habt ihr euch schon überlegt, wie ihr die Mähne haben wollt?
6: Nein, aber ich möchte ganz besonders schön sein. Irgendetwas Neues vielleicht. Fällt dir da was ein, Sarah? Du hast doch immer so tolle Ideen.
5: Das haben auch alle anderen heute schon zu mir gesagt. Aber wenn wir nichts für das Fest der Prinzessin vorbereiten dürfen, werden wir doch alle wenigstens wunderbar frisiert sein.
6: Dank dir.
5: Valentina, bei dir könnte ich mir weiche Wellen in der Mähne vorstellen. Und du, Summer, solltest die Haare hochstecken. Oder möchtest du lieber viele kleine Zöpfe? Oder eine andere Farbe?
6: Weiche Wellen.
5: Vielleicht mit Kämmen.
6: Aber Bänder finde ich auch schön.
0: Endlich ist der große Tag gekommen. Heute wird Prinzessin Scarlett mit ihrem Schiff über den Himmel heransegeln. Sarah hatte in den letzten Tagen viel zu tun. Jeder wollte so schön wie möglich zu dem Überraschungsfest gehen. Jetzt muss nur noch das Schiff der Prinzessin kommen und das Rätsel um die Überraschungsparty gelöst werden. Eurissa, Summers Tochter, hat in der Nacht zuvor kaum ein Auge zugetan, so aufgeregt ist sie. Zusammen mit ihrem Haustier Honey, einem kleinen Bienchen, geht sie schon morgens an das Ufer des Sees, um nach dem Schiff Ausschau zu halten.
7: Der Sonnenschein, der wärmt mir die Flügel und die Beine. Da, da, da.
8: Papa Sad hat doch gesagt, dass heute schönes Wetter sein wird.
9: Ja, das hat er. Und ich glaube, er hat recht. Auch wenn die Sonne noch nicht sehr hoch steht.
8: Hoffentlich. Alle sind schon ganz aufgeregt. Und ein Regenguss wäre furchtbar an diesem Tag.
9: Oh, Honey, meine süße kleine Biene. Machst du dir etwa Sorgen? Das musst du nicht. Papa weiß sehr gut Bescheid und vertut sich fast nie, was das Wetter angeht.
8: Ich freue mich schon so.
9: Honey, schau mal. Was ist denn das da hinten? Da, am Horizont.
8: Ist das etwa schon das Schiff der Prinzessin? Oh, oh.
9: Ich weiß nicht. Sind das nicht Wolken oder ein Nebel?
8: Wolken? Ich glaube fast, du hast recht.
9: Oh nein, das darf nicht sein. Papa hat versprochen, dass es heute schön bleibt. Doch sieh nur, die Wolken werden immer größer und kommen näher.
8: Da zieht ein Unwetter auf.
9: Es wird regnen und stürmen und das ganze schöne Überraschungsfest wird ins Wasser fallen. Ob wir schnell nach Hause laufen und Papa die Wolken zeigen? Vielleicht gibt es ja einen ganz plötzlichen Wetterwechsel.
8: Ja, das sollten wir machen. Dabei hatte ich mich doch schon so sehr gefreut.
0: Traurig wollen Eurissa und Honey zurück zum Sonnenblumenhaus gehen, in dem Familie Sonnenschein wohnt. Da hatten sich alle so sehr auf das Überraschungsfest der Prinzessin gefreut und nun schien es ins Wasser zu fallen. Aber plötzlich bleibt Eurissa stehen und hebt lauschend den Kopf. Da ist doch etwas. Etwas, das ihr bekannt vorkommt. Ist das nicht die hohe und liebliche Stimme von Harmony, dem Marienkäferchen von Prinzessin Scarlett? Sofort dreht Eurissa sich um und läuft zurück zum Ufer.
10: Der Himmel ist blau, die Wölkchen treiben da.
9: Hör doch nur, Honey. Das ist Harmony. Ich höre Harmony singen. Aber schau, da sind immer noch diese Wolken in der Ferne. Sie sehen jetzt aus wie ein Schloss.
8: Wo denn? Ich sehe weder das Schiff noch das Wolkenschloss.
9: Da oben, schau, da oben ist das Schiff und nun segelt es hinunter zu uns.
8: Oh, ist das schön. Dann kann das Fest ja doch stattfinden.
9: Ja.
0: Und tatsächlich landet das wunderschöne Schiff der Prinzessin sanft auf dem Wasser. Am Bug stehen Harmony und Prinzessin Scarlett, die aufgeregt mit ihren schimmernden Schmetterlingsflügeln flattert und ihren Philly-Freunden zuwinkt. Denn nicht nur Eurissa und Harmony haben nun das Schiff entdeckt, sondern auch alle anderen Philly-Butterflies. Alle eilen zum Ufer und jubeln und tanzen.
11: Sarah, sitzen meine Locken? Sieht alles noch gut aus?
5: Ihr seht alle wunderschön aus. Prinzessin Scarlett wird ihre Freude haben.
9: Honey, wie mag es sein, auf dem Wolkenschiff zu segeln? Das fühlt sich bestimmt ganz anders an, als wenn wir fliegen.
8: Ja, bestimmt. Ich glaube, das ist so, wie ich mir Schwimmen vorstelle. Ganz leicht und ohne Anstrengung. Einfach schwerelos dahin gleiten.
9: Schau, da hinten sind die Wolken immer noch zu sehen. Oder sind das gar keine Wolken? Es hat angelegt. Das Schiff hat angelegt.
8: Ja. Juhu, die Prinzessin ist da.
6: Herzlich willkommen,
5: Prinzessin Scarlett.
0: Begeistert stürmen alle an Bord des Schiffs und Prinzessin Scarlett begrüßt jeden ihrer Philly-Butterfly-Freunde persönlich. Eurissa war die Erste, die über die Planke auf das Schiff gestürmt ist. Sie ist so gespannt, welche Überraschungen dort auf sie warten. Was hat die Prinzessin vorbereitet?
9: Aber, es ist ja gar nicht dekoriert. Wo sind Fähnchen und Girlanden? Und wo ist der Kuchen?
6: Ein Fest wollten wir feiern, aber es scheint ja gar nichts vorbereitet zu sein.
11: Hat die Prinzessin das Fest vergessen?
2: Habe ich die falschen Einladungen verteilt?
7: Ihr Lieben, ich freue mich so, euch heute alle auf meinem Schiff begrüßen zu dürfen. Einen Monat ist es schon her, seit ich euch besucht habe. Und heute bin ich hier, um etwas ganz Besonderes mit euch zu feiern. Oh. Ihr fragt euch nun sicher, was das sein mag. Und ihr fragt euch auch sicher, was dies für eine seltsame Party ist. Ohne Dekoration, ohne Essen und Getränke. Nun, Getränke habe ich. Dort drüben steht feinster Nektar. Bitte bedient euch. Und dann muss ich um eure Geduld bitten. Denn ich möchte euch eine Geschichte erzählen.
0: Leise flüsternd gehen alle zum Tisch und nehmen sich ein Glas Nektar. Dann suchen sie sich Sitzplätze. Erst jetzt sehen sie, dass überall an Deck große, weiche Kissen verteilt sind, die zum Ruhen einladen. Sie setzen sich und schauen Prinzessin Scarlett erwartungsvoll an.
7: Sitzt ihr alle bequem? Habt ihr alle etwas zu trinken? Dann hört jetzt, was ich euch zu erzählen habe. Vor langer, langer Zeit lebte eine ganz besondere Familie in Papilia. Sie wohnte in einem Turm am Seeufer.
5: Wo denn?
8: Die kennen wir gar nicht.
5: Was war denn so besonders?
7: Beruhigt euch. Ihr müsst mich erzählen lassen, wenn ihr die ganze Geschichte hören wollt. Diese Familie gehörte auch zu den Philly Butterflies, aber ihre Flügel waren ganz und gar mit magischem Staub besetzt. Dieser Glitzerstaub konnte wunderbare Dinge machen.
8: Oh!
7: Der Staub war so wertvoll, dass ein böser Zauberer ihn unbedingt haben wollte. Darum beobachtete er diese Philly-Butterfly-Familie und wartete auf eine günstige Gelegenheit, um den magischen Staub zu stehlen.
8: Oh nein!
7: Aber zum Glück wurde der Zauberer entdeckt und die Familie zusammen mit ihrem Zuhause mit einem Schutzzauber versehen.
8: Oh.
7: Diese Magie machte, dass der Turm hinter einem Nebel verschwand.
9: Der Turm im Nebel? Ich habe ihn heute gesehen.
7: Die geheime Familie in ihrem Blumenturm gibt es immer noch. Sie wohnt dort hinter dem Nebel, ganz alleine.
5: Wie schrecklich!
8: Oh nein!
7: Ich kann euch alle beruhigen. Es geht ihr gut. Sie sind vergnügt und fröhlich. Denn ich habe letzten Monat durch Zufall den Weg zu ihnen gefunden. Als ich nämlich das letzte Mal von ihr weggesegelt bin, kam ein wenig Wind auf. Harmony und ich haben das erst gar nicht bemerkt, denn wir waren in Gedanken immer noch bei dem schönen Fest, den leckeren Kuchen und den wunderbaren Tänzen. Und dann war da plötzlich dieser Nebel und Stimmen,
12: die wir ganz deutlich hören konnten. Wir flogen also durch die Nebelwand und plötzlich ragte ein Turm vor uns auf.
4: Oh.
12: Zunächst waren wir sehr erschrocken, aber dann haben wir gleich die freundlichen Filis mit ihren glitzernden Schmetterlingsflügeln im Garten gesehen. Das war vielleicht ein großes Hallo. So haben wir also die geheime Familie gefunden.
9: Ich kann ihn sehen, da hinten. Ist das der Turm der geheimen Familie?
12: Ja, liebe Eurissa, das ist der Blumenturm. Wenn einmal jemand den Weg zum Blumenturm gefunden hat, löst sich der Nebel allmählich auf.
4: Und jetzt kommt der Blumenturm hierher nach Papilia?
12: Nein, er kann ja nicht fliegen. Aber wir können nun zu Ihnen, dort hinten am anderen Ende des Sees. Dort lebt Shadow, die Mutter der Familie. Sie ist eine große Zauberin, zusammen mit Vater Taylor, der auch ein wundervoller und mächtiger Zauberer ist. Und den drei Mädchen, Liz, Blaze und Puzzle. Jedes der Mädchen hat eine wundervolle Fähigkeit, so wie ihr auch.
9: Ich möchte zu ihnen. Ich möchte sie kennenlernen.
12: Ja, wir alle werden sie besuchen. Sie erwarten uns schon. Wir segeln mit meinem Schiff zum geheimen Blumenturm. Das ist meine Überraschung. Die geheime Familie richtet ein großes Fest aus.
4: Toll!
6: Großartig!
9: Fantastisch. Ja, Wahnsinn!
0: Im Blumenturm wartet die geheime Familie ganz ungeduldig. Es war ja schon so aufregend gewesen, als das Schiff von Prinzessin Scarlet durch den Nebel zu ihnen gesegelt war. Sie haben sich so gefreut, dass jemand endlich einen Weg durch den Zaubernebel gefunden hat. Nun haben sie alles für das Fest vorbereitet und freuen sich so sehr, die Philly-Butterfly-Familien kennenzulernen. Mutter Shadow kocht schon seit Tagen in der Küche raffinierte Speisen, während Vater Taylor wieder und wieder in den Keller gestiegen ist, um die passenden Getränke auszusuchen. Alles wurde gründlich herausgeputzt und aufgeräumt und die Mädchen Liz, Blaze und Puzzle haben das Haus dekoriert. Nun erstrahlt alles in feinem Glanz. Girlanden hängen in den Räumen, Fähnchen wehen im Garten und viele Blumen schmücken das Zimmer. Die Familie kann die Ankunft des Schiffes kaum noch erwarten.
4: Pastete, Muffins, Kuchen, Suppe, Salate, Eintopf, habe ich alles?
2: Wenn du so weitermachst, kommt alles durcheinander. Sei nicht so aufgeregt, meine Liebe.
12: Mama, du hast heute 3 Flaschen Nektar hochgeholt und wieder in den Keller gebracht. Dann hast du 4 andere Flaschen hochgeholt und wieder in den Keller gebracht.
9: Und die, die jetzt auf dem Tisch stehen, sind die Flaschen, die du zuerst gebracht hattest, Papa. Also sag Mama nicht, dass sie nicht aufgeregt sein soll. Du bist es ja selbst.
8: Oh, wir sind doch alle schon so gespannt. Ach, ist das aufregend, alle Fillies nun wirklich kennenzulernen.
4: Prinzessin Scarlet hat uns ja schon ganz viel von ihnen erzählt. So fremd sind sie uns nicht mehr.
2: Aber wir ihnen.
8: Vielleicht kommen sie schon. Ich gehe noch mal nachschauen, ob ich das Schiff bereits entdecken kann.
4: Und ich muss nach dem Essen sehen. Nicht, dass mir irgendetwas anbrennt. Das wäre furchtbar peinlich.
9: Alles wird gut gehen. Ich weiß es. Ich habe in die Zukunft geschaut.
8: Als ob du jemals damit recht gehabt hättest.
9: Ich übe ja noch. Aber einige Dinge kann ich vorhersehen. Willst du mit mir wetten, dass Papa gleich den Nektar nochmal austauscht?
8: Wetten? Mit dir? Niemals. Man weiß nie, wie viel du vorhersagen kannst und was du einfach nur rätst.
9: Ach, Menno.
12: Ihr wollt euch jetzt streiten? Jetzt? Jeden Moment kann das Schiff der Prinzessin kommen und ich weiß nicht, ob die Dekoration wirklich perfekt ist. Wir haben weiße Blumen und Kissen im Wohnzimmer, rote Blumen in der Bibliothek, gelbe Blumen und gelbes Geschirr im Esszimmer und blaue Girlanden auf der Veranda. Aber ist das nicht so einseitig? Sollten wir nicht mischen?
8: Oh nein, das kannst du doch jetzt nicht alles umschmeißen, Liz.
9: Wirklich?
8: Es ist wundervoll, so wie es ist.
12: Glaubt ihr wirklich?
4: Sie kommen. Ich habe das Schiff der Prinzessin gesehen. Sie kommen jetzt. Ihr könnt nichts mehr umräumen.
0: Nachdem Prinzessin Scarlet ihre Überraschung verraten hat, reden alle aufgeregt durcheinander. Es gibt eine weitere Philly-Butterfly-Familie, eine ganz besondere, magische Familie. Alle sind sehr gespannt und wollen sie sofort kennenlernen. Plötzlich steht Prinzessin Scarlet auf und breitet die Arme aus. Die Philly Butterflies spüren, dass nun etwas Besonderes passieren wird und sie halten den Atem an.

0: Wunderbar.
1: Wir heben ab, Honey.
0: Oh.
1: Merkst du das? Wir fliegen. Schau mal, alles wird klein und kleiner. Noch nie war ich so weit weg von Papilia.
2: Ich kann unser Haus sehen, da drüben. Wie klein es auf einmal ist.
3: Sarah, schau, da ist die verhexte Gießkanne.
4: Wie lustig unser Zuhause von oben aussieht. Ich bin ja schon oft von einem Ort zum anderen geflogen, aber noch nie so weit weg. Huch, das ist aufregend.
0: Schaut doch nur, der Blumenturm. Jetzt kann man ihn immer besser sehen. Wie wunderschön er ist.
2: Ja, wunderschön. Wer von uns ist jemals im Schiff der Prinzessin gesegelt?
5: Niemand. Das ist unglaublich, fantastisch und phänomenal. Ein tolles Gefühl. Schaut mal die Farbe der Bäume. Von der Ferne sieht alles ganz anders aus.
0: Da vorne, der Blumenturm. Wir kommen immer näher.
6: Oh, oh je, oh je, oh je.
0: Was hast du denn, Honey?
6: Schau nur, wie weit weg wir sind. Oh, die Häuser sind ganz klein.
0: Mir wird plötzlich ganz schwindelig. Was, wenn wir nicht mehr zurückkommen?
6: Oje, oje.
7: Kleine Eurissa, du bist ja ganz blass geworden. Geht es dir nicht gut?
0: Wir sind so weit weg von zu Hause und ich glaube, ich habe Angst.
7: Angst? Du brauchst doch keine Angst zu haben. Wir sind doch auf meinem Schiff. Das ist ganz sicher.
0: Aber was, wenn wir nicht mehr zurückkommen können?
7: Kleine Eurissa, ich verspreche dir hoch und heilig, dass wir nachher ganz sicher wieder nach Papilia fliegen werden. Das Schiff wird uns zurückbringen. Aber jetzt schau nicht nach hinten, sondern schau nach vorne. Siehst du das?
0: Oh, der Blumenturm. Wie wunderschön er ist. Und ich kann die geheime Familie am Eingang sehen. Alle winken uns zu.
7: Sie freuen sich sehr auf euch. Und sind bestimmt ebenso aufgeregt wie ihr alle. Und mir geht es genauso. Dies ist ein fantastischer und ein glücklicher Tag für uns alle.
8: Wie aufgeregt alle sind. Die geheime Familie steht an der Pforte des Blumenturms. Shadow drückt sich immer wieder an Taylor. Puzzle hüpft unruhig von einem Bein auf das andere. Liz dreht sich alle paar Minuten um und versucht, einen Blick auf ihr Spiegelbild in der Glasscheibe der Eingangstür zu erhaschen. Sitzt das Haar noch? Glitzern ihre Flügel? Blaze räuspert sich die ganze Zeit. Sie hat Sorge, dass gleich ihre Stimme versagen wird. Dabei hat sie doch viele schöne Lieder für den Besuch vorbereitet, die sie zum Besten geben will. Aber auch die Butterflies auf dem Schiff sind schon ganz zappelig. Man kann das prachtvolle Gebäude immer deutlicher erkennen. Nun verschwindet auch der letzte Dunstschleier vor dem Turm und sie legen an.
0: Ich fühle mich plötzlich so leicht und glücklich, Mama. Ich glaube, ich war noch nie so fröhlich wie jetzt.
2: Oh, Eurissa, mir geht es ebenso.
3: Ist das nicht wunderschön hier? So friedlich. Und so hübsch.
7: Ihr Lieben, dass ihr euch so glücklich fühlt, liegt nicht nur an diesem freudigen Wiedersehen, sondern auch an dem Zauber, der den Blumenturm umschließt. Und nun kommt mit mir. Lasst uns alle begrüßen.
9: Herzlich willkommen, liebe Freunde. Wir freuen uns so sehr, euch endlich kennenlernen zu können. Ich bin Shadow und das ist mein Mann Taylor.
10: Bitte kommt herein und fühlt euch wohl.
11: Hast du den Haarschmuck gesehen, Liz? Sie sind alle so wunderschön. Und diese schönen Frisuren. Oh je, ob sie uns auch mögen werden?
7: Sei nicht dumm, Puzzle. Schau sie dir an. Das sind so freundliche Fillies. Da brauchen wir keine Angst zu haben.
8: Und dann begrüßen sich alle. Erst sind sie noch schüchtern. Die geheime Familie ebenso wie die Papilia Butterfly Fillies. Schließlich haben sie sich noch nie zuvor getroffen. Doch dann, erst zögerlich, stellen sie sich einander vor. Das Eis bricht und plötzlich reden alle durcheinander. Prinzessin Scarlet hatte ihnen schon viel von Papilia erzählt. So wissen sie, dass es 5 Häuser mit Familien gibt. Umgekehrt ist das natürlich nicht so und gespannt lauschen die Schmetterlingsfamilien den Erzählungen der geheimen Familie. Und dann wird das Buffet eröffnet. Staunend stehen sie vor den mit köstlichen Speisen beladenen Tischen.
2: Marmorkuchen, Apfelkuchen, Zitronenkuchen, Buttercremetorte, Schokoladentorte, Mandelcremetorte, Muffins, Plätzchen, Cupcake.
12: Was machst du da, Victoria?
2: Ich zähle, meine Liebe. Ich zähle.
12: Kuchen?
2: Ja, blöd, oder? Aber schau dir das an. So eine Vielfalt. Und hast du schon gekostet? Ich habe noch nie so etwas Leckeres gegessen. Ein Stück ist besser als das andere. Das ist großartig, beeindruckend.
12: Du bist doch nicht neidisch.
2: Nein, natürlich nicht. Das ist so wundervoll. Probier mal, du hast noch nie etwas so Köstliches gegessen. Ich möchte das auch können. Ob Shadow mir das beibringen kann?
12: Bestimmt.
0: Diese Musik ist fantastisch. Woher kommt sie?
13: Das habe ich gemacht.
0: Du? Wirklich?
13: Ja. Ich liebe es zu singen und Musik zu machen. Mit dem Staub auf meinen Flügeln kann ich Musik erschaffen.
0: Wirklich? Auf meinen Flügeln ist auch manchmal Staub, wenn ich sie nicht putze. Aber Musik kann ich damit nicht machen.
13: Ach, das liegt an dem magischen Staub, der über dem Blumenturm liegt. Jeder von uns kann etwas Magisches. Bei mir ist es die Musik. Liz bastelt gerne. Sie nennt es Design. Aber tatsächlich macht sie wunderschöne Dinge. Egal, was sie in die Hufe bekommt, sie macht daraus ein Kunstwerk.
8: Und plötzlich beginnt sich Eurissa hin und her zu bewegen. Sie kann gar nicht anders, denn schließlich ist sie Tänzerin. Die Musik bewegt sie, reißt sie mit. Dies ist kein einstudierter Tanz. Sie lässt sich einfach von der Musik tragen und tanzt zwischen den Tischen und Bänken des Esszimmers. Alle sehen ihr fasziniert zu. Dann plötzlich fängt Blaze an zu singen. Sie singt zu der Melodie. Harmonie stimmt mit ein. Nina zieht ihre Geige aus der Tasche und fängt an, zu der Melodie zu spielen. Bea und Alyssa tanzen mit Eurissa. Die drei bewegen sich zu der Musik, bis das Lied zu Ende ist. Dann geben sich alle die Hufe und schauen sich an, lächeln und fühlen das Glück, das sie erfüllt.
11: Ein schönes.
3: Was für eine schöne Melodie. Wow.
11: Fantastisch. Das war wundervoll. Ich bin begeistert. Vielen Dank, ihr Lieben.
0: Das war nicht einstudiert. Es kam einfach aus mir heraus.
13: Noch nie hat sich jemand so perfekt zu meiner Musik bewegt wie du. Du bist die geborene Tänzerin. Und ihr beide, Bea und Alyssa, ebenso.
12: Eurissa ist die Tänzerin bei uns. Sie ist unglaublich und reißt uns andere einfach mit. Dieser Tanz zu dieser Musik war wunderschön.
8: Das Fest nimmt seinen Lauf. Es wird getrunken und gegessen, getanzt, erzählt und gefeiert wie nie zuvor in Papilia.
9: Prinzessin Scarlet, ich hatte so Angst vor diesem Tag, auch wenn ich ihn herbeigesehnt habe.
11: Aber warum denn, liebe Shadow?
9: Weil ich nicht wusste, wie es werden wird. Ich konnte es mir nie wirklich vorstellen, die anderen zu treffen. Ausgemalt habe ich es mir, aber dies übertrifft meine Vorstellungen. Alles ist so schön, so harmonisch.
11: So habe ich es mir für euch erhofft. Viel zu lange wart ihr im Blumenturm alleine. Und ich hoffe, dass viele weitere fröhliche Abende diesem folgen mögen.
9: Ach, da bin ich mir sicher. Hast du die Kinder gesehen, Prinzessin? Blaze hat ja mit ihrer Musik den Anfang gemacht. Und endlich hört jemand anderes als wir ihre wunderschönen Lieder. Mit Nina und Eurissa hat sie sofort Freunde gefunden. Und Liz, die ja immerzu bastelt und gestaltet, hat in Momo und Tia ihresgleichen. Eine Malerin und eine Schriftstellerin. Das ergänzt sich alles. Zusammen werden sie großartige Dinge machen, das fühle ich.
11: So habe ich mir das gewünscht.
9: Puzzle ist überglücklich. Mit Lotus hat sie eine Freundin gefunden. Jemand, der auch die Zukunft vorhersagen will, genau wie sie. Das ist so wunderbar.
11: Auch wenn die beiden sehr unterschiedlich an die Sache herangehen. Lotus ist Astrologin. Sie schaut in die Sterne und sieht Konstellationen, die die Zukunft beeinflussen könnten. Während Puzzle wirklich in die Zukunft sehen kann. Falls sie es jemals lernt, sich wirklich zu konzentrieren.
8: Prinzessin Scarlet sieht sich um. Dort, in der einen Ecke, steht Taylor und macht eine Nektarprobe mit Red, Sun, Toby und Jack, den Vätern aus Papilia. Die Mütter, Victoria, Summer, Valentina und Sarah, sind in der Küche und probieren begeistert alle Köstlichkeiten. Sie suchen schon Shadow, um ihr Fragen zu den Rezepten zu stellen. Und die Kinder? Nachdem alle Papilia-Kinder das Schloss bewundert haben, sind sie nach draußen gelaufen. Um den Blumenturm gibt es einen Garten voller Blumen und Sträucher, fast so wie in den Gärten von Papilia. Aber hier gibt es noch den magischen Nebel. Und aus dem Nebel fällt ständig glitzernder Staub. Es ist nicht lästig, so wie Staub auf dem Dachboden. Es kitzelt nur ein wenig in den Nüstern der Philly Butterflies. Alle lachen und kichern und haben Spaß. Shadow schaut die Prinzessin an und ihr Blick sagt alles. Sie ist glücklich und alle anderen auch. Was für ein famoses Überraschungsfest das doch war. Und endlich geht auch Prinzessin Scarlet in die Küche, wo das leckere Buffet aufgebaut ist. Sie nimmt sich hier ein bisschen und dort etwas, nascht und nippt.
14: Das ist so köstlich, Shadow. Das ist so fein.
15: Dann habe ich ja alles richtig gemacht. Aber du auch.
1: Nein, nein, Blaze. Es ist nicht 1, 2, tap, sondern 1, 2, 1, tap.
14: 1, 2, tap. 1, 2, 1, tap.
1: Oh Mann, ich bekomme das nicht hin.
15: Kein Wunder, Kinder. Es ist schon spät.
1: Tatsächlich, der Morgen dämmert schon. Könnt ihr hier auch die Zeit verändern? Wir sind doch gerade erst angekommen.
14: Ein netter Gedanke, aber die Zeit kann bisher niemand verändern.
1: Schade.
15: Aber nun kennen wir uns ja und können uns immer besuchen, nicht wahr, Prinzessin Scarlet?
14: Ja, das stimmt.
1: Besuchen? Wirklich, Prinzessin Scarlet? Wir können uns besuchen?
14: Natürlich, kleine Eurissa. Warum denn nicht? Du kannst zum Blumenturm fliegen und Blaze kann nach Papilia kommen. Der Bann ist gebrochen. Ist das nicht wunderbar?
1: Bis nach Papilia? So weit. Über den See bis zum Blumenturm.
14: Ja, das geht nun. Ist das nicht schön für uns alle?
1: Ich weiß, du hast uns versprochen, dass alles gut geht. Aber wir sind hier so weit weg von zu Hause.
14: Das glaubst du nur. Jetzt verabschiedet euch von euren neuen Freunden. Der Tag war lange genug. Es wird Zeit, heimzukehren. Und ihr werdet sehen, der Blumenturm ist gar nicht so weit entfernt von Papilia.
8: Ein langer Tag neigt sich dem Ende zu. Tatsächlich graut in der Ferne schon der Morgen. So lange hat das Fest der Philly Butterflies bei ihren neuen Freunden gedauert. Der Abschied von der geheimen Familie ist herzlich. Freundschaften wurden geschlossen, gemeinsame Interessen festgestellt. Sind es nur Eurissa und Honey, die die Entfernung fürchten? Was ist mit den anderen? Haben sie etwa nicht bemerkt, wie weit der Blumenturm von Papilia entfernt ist? Eine Strecke, die kein Philly-Schmetterling ohne das Schiff der Prinzessin zurücklegen kann. Eurissa kann es gar nicht glauben. Sie schüttelt wieder und wieder den Kopf, als sich alle von der geheimen Familie verabschieden, so als würde man sich am nächsten Tag wiedersehen. Doch bevor sie einen Zweifel äußern kann, legt das Schiff ab. Shadow, Taylor und die Kinder stehen am Steg und winken. Das Schiff schwebt langsam durch den Nebel davon. Eurissa steht nachdenklich an der Reling.
15: Und? Fandest du es schön im Blumenturm?
1: Na ja, Mama.
15: Stimmt etwas nicht? Hat es dir nicht gefallen?
1: Doch, Mama.
14: Lass sie. Sie hat Angst.
15: Wovor?
1: Hab ich nicht.
14: Ich dachte, du hättest Angst vor dem Heimflug. Aber schau, schon sind wir da. Ist das nicht wunderbar? Der Nebel, der den Blumenturm so lange verborgen hat, hat sich gelichtet. Und er hat euch allen ein Geschenk mitgegeben. Schaut euch an. Schaut, wie sehr eure Flügel glitzern. Ihr seid von oben bis unten mit dem magischen Glitzerstaub bedeckt. Der Glitzerstaub macht, dass ihr von nun an länger und weiter fliegen könnt als bisher. Bis hin zum Blumenturm.
1: Wirklich? Oh, schaut nur, wie meine Flügel glitzern.
14: Nicht nur deine, alle Flügel von allen Philly Butterflies. Und ihr könnt jetzt tatsächlich bis hin zum Blumenturm fliegen. Aber nicht jetzt sofort. Jetzt gehörst du, so wie alle anderen, ins Bett. Gute Nacht, meine lieben Freunde. Schlaft gut und vielen Dank, dass ihr mich zu diesem wunderbaren Fest begleitet habt.
16: Gute Nacht, Prinzessin Scarlet.
3: Gute Nacht, Prinzessin Scarlet.
8: Es war eine lange Feier, eine lange Nacht. Der Zauber ist gebrochen und die Nebel verhüllen den Turm der geheimen Familie nicht mehr. Jetzt steht der Freundschaft zwischen allen nichts mehr im Wege. Oder vielleicht doch?
15: Zeit zum Aufstehen, Eurissa. Es ist schon fast Nachmittag.
0: Oh, das kann gar nicht sein.
15: Aufstehen! Die Sonne steht schon hoch am Himmel.
0: Bin noch müde. Noch 5 Minuten, ja? Bitte.
15: Jetzt. Ich warte in der Küche mit Pfannkuchen und Honigsirup. Aber nicht lange. Wenn du nicht in 10 Minuten da bist, bringe ich alles zu Beas Bienenstöcken.
0: Oh, ja, ja, gleich. Ich hab so schön geträumt.
6: Pfannkuchen mit Sirup. Das lässt du dir doch sonst nicht entgehen, Eurissa. Bist du krank?
0: Krank? Ich? Blödsinn. Ich habe nur so einen fantastischen Traum gehabt. Von einem Blumenturm und einer geheimen Philly-Butterfly-Familie.
6: Geträumt hast du das?
0: Ja, und von einer wundervollen Familie mit 3 Töchtern.
6: So, so.
0: Ja, wir sind mit Prinzessin Scarlett dorthin gesegelt. Wir alle. Auf dem Schiff und es schwebte über den See. Das war ganz anders als Fliegen. Und dann war da dieser wunderbare Turm in einem glitzernden Nebel.
6: Das hast du geträumt?
0: Ja. Ein so schöner Traum. Es gab leckeres Essen und tolle Musik. So schön, einfach traumhaft.
6: Sag, magst du nicht aufstehen?
0: Lass mich noch ein wenig vom Blumenturm träumen.
6: An deiner Stelle würde ich ja an den Strand gehen.
0: Warum?
6: Manche Träume sind gar keine.
0: Das kann nicht wahr sein. Das war zu schön. Honey, habe ich das etwa nicht geträumt?
8: Bevor Eurissa noch weitere Fragen stellen kann, fliegt Honey aus dem Fenster des schönen Sonnenblumenhauses. Schnell wirft Eurissa ihre Decke zur Seite und folgt dem geliebten Haustier. Je näher sie dem Strand kommt, umso deutlicher werden ihre Erinnerungen an die vergangene Nacht. Der Flug zum Blumenturm, die geheime Familie, die Köstlichkeiten, die Musik, die Feier. War das etwa kein Traum? Fragt sie sich, als sie den Strand erreicht. Dort liegt das prachtvolle Schiff von Prinzessin Scarlett am Ufer. Eurissa hebt den Kopf und schaut in die Ferne.
0: Oh, es war kein Traum.
6: Nein, es war kein Traum.
8: Und tatsächlich, es war kein Traum. Nach dem Frühstück geht Eurissa wieder zum Strand. Der Blumenturm ist in der Ferne immer noch zu sehen. Jetzt müssen sich die Familien erst einmal richtig kennenlernen. Aber eines ist klar. Sie lieben sich jetzt schon und die geheime Familie gehört nun zu den Philly Butterflies.
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9: Was gibt's Neues in Österreich und der Welt? Ich verrate es dir natürlich auch in dieser Stunde. Ines hier, hallo. Ein rosa-roter Grashüpfer ist im Bundesland Kärnten entdeckt worden. Rosemarie Malicher hat das Tier fotografiert, und zwar vor wenigen Wochen im Stadtteil St. Georgen in der Stadt Villach im Bundesland Kärnten. Die Fotoaufnahme von dem Grashüpfer mit der ungewöhnlichen rosa Farbe ist dann auf der Internetseite des Naturschutzbundes veröffentlicht worden. Normalerweise sind Grashüpfer ja grün oder bräunlich gefärbt. Wie kommt es nun aber zu dieser rosa Färbung? Wie Expertinnen und Experten vom Naturschutzbund erklären, wird überwiegend das rote Insektenpigment namens Erythropterin gebildet. Dunkle Pigmente, also diese winzigen unlöslichen Farbpulver, die Farbe erzeugen, kommen kaum vor. Und diese besondere rosa Farbe wird einem Insekt von beiden Elternteilen vererbt. Eine sehr seltene und absolute Ausnahme also, dieser rosa Grashüpfer. Spielend leicht lernen, auch in den Sommerferien. 9 Wochen dauern die Sommerferien und da dürfen Schulkinder viel spielen, entdecken und sich ausruhen. Damit aber auch das Gelernte gut im Kopf bleibt über die Ferien, können täglich kleine spielerische Übungen schon vieles bewirken. Beim Einkaufen beispielsweise können Kinder mit Kopfrechnen herausfinden, welche Summe ungefähr auf dem Einkaufszettel stehen wird, wenn sie die einzelnen Lebensmittel zusammenrechnen. Gemeinsames Kochen zum Beispiel bringt Kinder dazu, das Rezept vorzulesen. Und beim Abwiegen und Umrechnen der Zutaten können sie auch helfen. Falls es dann auch mal ab in ein anderes Land in den Urlaub geht, lassen sich auch hier spielerisch ein paar Wörter in der Landessprache erlernen. Und damit auch das Schreiben nach den Ferien wieder leichter fällt, kann ein Tagebuch über Ferienerlebnisse geführt werden. Die Naturwälder im Bundesland Burgenland bekommen eine eigene Karte. Und zwar von der Umweltschutzorganisation Global 2000. Die hat nun zum ersten Mal eine Karte der Naturwälder veröffentlicht. Was unterscheidet einen normalen Wald von einem Naturwald? Expertinnen und Experten meinen, dass Naturwälder widerstandsfähiger sind und besser kühlen als normale Wälder. Da kümmert sich ein Förster um die Pflege. Also der ist also der Chef des Waldes, der schaut, dass es Tieren und Pflanzen darin gut geht. In einem Naturwald wird kein Baum gefällt und auch Holz bleibt einfach liegen. Die Umweltschutzorganisation Global 2000 fordert nun die Regierung auf, dass auch Naturwälder unter Schutz gestellt werden. Dabei soll die neue Naturwaldkarte vom Bundesland Burgenland als Hilfe dienen.
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3: Weißt du was? Bei mir zu Hause ist es am allerschönsten.
0: Ja, und wir wollen natürlich auch, dass sich die Kinder zu Hause bei Radino wohlfühlen. Deshalb hast du ja auch so viele Kinderlieder für diese Stunde ausgesucht.
3: Ja, voll coole.
0: Ja, und diese Stunde gibt's außerdem auch wieder eine kleine musikalische Auszeit für Oma und Opa. Versprochen. Schönen Vormittag in Wien, ihr Lieben.

0: So, jetzt gibt's mal ein Lied nur für Oma und Opa. Und danach geht's gleich wieder weiter mit richtig guter Kindermusik.
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0: habe gerade eine E-Mail bekommen. Wir haben wieder ein Geburtstagskind.
1: Yeah! Schreib auch du, Radino, wenn du Geburtstag hast, eine Mail. radino@meinkinderradio.at.
0: Ich wünsche allen Geburtstagskindern einen dino-starken Tag. Und das nächste Lied ist jetzt nur für euch.

0: Mama, wie groß ist 81 Zentimeter?
1: Naja, kommt drauf an. Also für einen Dinosaurier ist das ziemlich klein. Für einen Hund aber ziemlich groß.
0: Und für ein Gummibärchen?
1: Für ein Gummibärchen? Wieso willst du denn das wissen?
0: Naja, der Benni hat gesagt, der Weltrekord für das größte Gummibärchen liegt bei 81 Zentimetern.
1: Wahnsinn, das ist ja riesig. Schau mal, Radino, unser Küchentisch, der ist circa 70 Zentimeter hoch. Also ist das Bärchen noch einmal 10 Zentimeter größer als unser Tisch.
0: Weißt du, Mama, so ein großes Gummibärchen, das würde ich gar nicht haben wollen.
1: Nein?
0: Nein, das ist viel zu viel Zucker. Da sind mir die kleinen Gummibärchen viel lieber. Das ist ja viel gesünder.
1: Aha, und so ein gesundes Gummibärchen, das hättest du wohl gern, oder?
0: Also wenn du gerade fragst, ja, also so ein klitzekleines Gummibärchen, das wäre schon toll.
1: Naja, ausnahmsweise. Welche Farbe hätte denn der Herr am liebsten?
0: Rot. Nein, doch lieber grün. Oder haben wir noch ein gelbes?

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0: Spiel mit Beule.
1: Zoe ist in ihrem Zimmer und spielt mit ihrer Plüschente Quack Quack.
2: Quack Quack und ich hüpfen auf und ab und tanzen rings im Kreis herum. Danke, lieber Herr Quack Quack.
3: Gern geschehen, Fräulein Zoe.
2: Mal sehen, was Hugo gerade macht. Hugo, wo bist du?
1: Hugo, Zoes Stoffeule, ist von der Kommode gefallen. Hugo liegt nun kopfüber auf dem Boden. Als Zoe ihn entdeckt, hebt sie ihn schnell auf.
2: Hugo! Armer, armer Hugo, du hast dir ja den Kopf gestoßen. Dann muss ich dich ganz schnell verbinden.
1: Zoe legt ihre Stoffeule und ihre Ente auf einem kleinen Tisch ab und holt rasch eine Rolle Toilettenpapier. Sie wickelt es Hugo um den Kopf wie einen Verband und singt dabei.
2: La, la, la, la, la, gleich ist das wieder gut. So, was meinst du, Quack Quack?
3: Gut gemacht, Zoe.
2: Oh.
1: Das Toilettenpapier fällt auf den Boden und kullert direkt vor Finns Füße. Finn ist Zoes bester Freund. Der Junge hebt das Papier auf, rollt es wieder zusammen und legt die Rolle zurück auf den Tisch.
4: Hallo, Zoe.
2: Finn!
3: Finn ist da, hurra!
4: Was macht ihr da?
2: Wir verbinden gerade Hugos Beule. Die meisten Eulen können im Dunkeln gut sehen, aber Hugo nicht. Darum stößt er immer irgendwo gegen.
4: Ich glaube, jetzt geht es ihm schon besser. Er will wieder fliegen.
1: Finn nimmt sich die Eule und hüpft mit ihr durch das Zimmer.
2: Hör auf, Finn! Er hat doch eine Beule.
4: Ich weiß. Deshalb will er schnell zu einem Eulenbeulendoktor fliegen.
2: Na gut, wir kommen mit. Zeit für Zoes Zauberschrank.

0: für mich.
1: Wir können Ärzte sein.
0: Nein, heute sind wir Astronauten.
2: Als Zoe den Schrank öffnet, hängt dort ein rosa Astronautenanzug. Finn ist nicht gerade begeistert von der Farbe.
3: Rosa Astronauten?
0: Meine Zauberwelt ist groß. Los, kommt mit, jetzt geht es los.
2: Zoes Zauberschrank erstrahlt in einem goldenen, glitzernden Licht. Und los geht's in Zoes Zauberwelt. Zoe und Finn sind Astronauten und finden sich vor einer großen Rakete wieder. Die beiden kommen aus dem Staunen nicht mehr heraus. Und Herr Quarkquark und Hugo sind lebendig geworden.
3: Wir fliegen zum Mond.
4: Huhu, Huber.
3: Wir alle, Hugo.
0: Alle in die Rakete.
5: Da nach oben?
0: Komm schon, Quarkquark.
2: Mit einem Fahrstuhl fahren sie an der Rakete hinauf. Und die ist ganz schön hoch.
5: Nicht nach unten sehen, Zoe.
0: Schon gut, Quarkquark. Ich habe keine Angst.
5: Wirklich nicht?
0: Nein.
2: Oben angekommen, steigen die kleinen Astronauten in die Rakete, setzen sich auf ihre Plätze hin und schnallen sich an.
1: Bereit machen zum Start.
0: Alles klar. Es geht los. 1, 2, 3, 4...
1: Warte, wenn man ins Weltall startet, muss man rückwärts zählen. 5, 4, 3, 2, 1, Zündung!
0: Zündung!
2: Die Rakete hebt ab und bringt die kleinen Astronauten zu einem Abenteuer in den Weltraum. Ihr Ziel ist der Mond. Als Zoe und Finn zufällig aus dem Fenster schauen, sehen sie die schöne blaue Erde.
0: Goldiger Zauberschrank! Die Erde sieht aber groß aus.
3: Riesig.
2: Jetzt fliegen sie langsam auf den Mond zu.
3: Und der Mond sieht winzig klein aus.
0: Ja, aber schon wird er größer, weil wir näher rankommen.
3: Super.
2: Hugo schaut aus dem Fenster. Aufgeregt macht er Zoe auf etwas ganz Besonderes aufmerksam.
4: Huhu, da!
0: Einen grünen Planeten entdeckt.
1: Im Weltall gibt es keine grünen Planeten.
0: In meinem Weltall schon.
2: Sie umkreisen den grünen Planeten mit ihrer Rakete und fliegen anschließend weiter.
0: Und jetzt fliegen wir zu einem viereckigen Planeten.
1: In deinem Weltall gibt es auch einen viereckigen Planeten?
0: Mhm. Er hat 4 Seiten.
5: Viereckige Planeten mag ich, Zoe.
0: Das ist mein roter Dreiecksplanet. Er hat 3 Seiten.
2: Finn steuert die Rakete auf den roten Planeten zu und fliegt die 3 Seiten nacheinander ab.
1: Wir sind die erste Seite rauf, die zweite runter und die dritte am Dreieck entlang geflogen.
5: Und Hugo hat sich nicht einmal den Kopf gestoßen.
4: Huhu, ja.
3: Oh. Guck mal, oh,
0: der Mond.
2: Die Rakete fliegt auf den Mond zu, der immer größer und größer wird, bis die Rakete schließlich zur Landung ansetzt. Zoe öffnet die Raketenluke und schaut hinaus.
0: Oh. Wir sind auf dem Mond.
2: Zoe und Quarkquark steigen aus. Es ist ein komisches Gefühl, auf dem Mond zu spazieren. Alle sind viel leichter und schweben.
0: Hier gibt es fast keine Schwerkraft.
3: Juhu!
0: Hui! Wir können schweben.
5: Flausche Federn, ja stimmt, das macht wirklich Spaß.
2: Auch Finn ist jetzt ausgestiegen. Gemeinsam hüpfen sie über die Mondoberfläche, als würden sie auf einem Trampolin springen.
3: Hier gibt's viel zu entdecken.
5: Autsch!
2: Finn springt ein bisschen zu hoch und stößt mit seinem Helm gegen einen Felsen.
0: Geht es dir gut, Finn?
1: Ich habe mir den Kopf gestoßen.
5: Da hat wohl jemand eine Beule im Helm.
4: Huhu, wer?
1: Ich, Huhuwo, dummer Felsen. Und ich hab schon aufgepasst, aber ich konnte nicht sehen, weil es hier so dunkel ist.
2: Da fällt Zoes Blick auf die Sterne über ihnen.
3: Die Sterne glitzern nicht sehr hell. Irgendwas stimmt da nicht. Mal sehen, ob wir helfen können.
2: Unsere Astronauten kehren zurück in die Rakete und fliegen wieder in den Weltraum zu den Sternen.

0: Zoe und ihre Freunde steigen mitten im Weltraum aus, um nachzusehen, weshalb die Sterne nicht mehr leuchten.
1: Die Sterne glitzern nicht mehr richtig, weil sie voll Staub sind. Deshalb kann Hugo nichts sehen und stößt sich den Kopf an.
2: Huhu, ja.
1: Putzen wir sie sauber.

0: Als alle Sterne geputzt sind, werden die Kinder von vielen funkelnden Glitzersternchen umgeben, die sie in ein goldenes Licht tauchen. Und die Kinder befinden sich wieder in Zoes Zimmer.
1: Wir sind zu Hause!
2: Hurra! Wir haben die Sterne geputzt!
3: Juhu! Huhu, wo die Eile kriegt nie mehr eine Weile.
0: Zoes Mutter kommt ins Kinderzimmer.
4: Hat jemand Lust, in den Park zu gehen?
1: Ja, ich!
3: Ich auch! Wir waren gerade im Weltall.
1: Ja, wir waren im Zoe-Weltall.
4: Ach, wirklich?
1: Da haben wir einen runden Planeten gesehen. Und einen viereckigen. Und einen dreieckigen. Und dann haben wir die Sterne geputzt. Die waren staubig. Und jetzt kann Huhuro nachts wieder sehen und stößt sich nicht mehr den Kopf.
4: Oh, da ist Huhuro bestimmt sehr froh.
3: Sollen wir im Park nochmal Astronauten spielen, Zoe?
1: Ich habe noch eine viel bessere Idee.
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0: Wo ist denn nur meine Mama? Verschwindet deine Mama auch manchmal? 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
2: Servus, die Ines ist hier. Welche spannenden und lustigen Abenteuer erlebt der Kasperl mit seinen Freunden in diesem Sommer? Finde es heraus und komm vorbei in der Wiener Bahnhofscity im 10. Bezirk. Der Kasperl der Kinderfreunde Niederösterreich ist da jeden zweiten Donnerstag zu Gast. Und zwar mit zwei Vorstellungen. Eine beginnt um 3 und eine um 4 am Nachmittag. Kostenlos dabei sein kannst du zum Beispiel am 23. Juli oder auch am 6. August. Viel Spaß beim Kasperltheater. Was erlebt der Kasperl in der Zauberschule? Das erfährst du jeden letzten Montag im Monat beim Grazer Kasperltheater im Citypark in Graz in der steirischen Landeshauptstadt. Jeweils um 3 und um 4 Uhr am Nachmittag kannst du bei den lustigen Abenteuern von Kasperl und seinen Freunden mitfiebern. Sei am 27. Juli doch mit dabei. We are the change. So ein Tanz- und Musikworkshop für kleine Weltverbesserer zwischen 7 und 12 Jahren. Dabei werden neue fantastische Welten erschaffen, in denen alle Superkräfte haben. Entdecke deine Stimme und erfinde coole Dance-Moves. Vom 27. bis 30. Juli in unserer Bundeshauptstadt Wien. Der Workshop ist gratis und alle Infos zur Anmeldung gibt's auf rawmatters.at. Und wenn auch du weißt, wo eine richtig coole Veranstaltung stattfindet, gib uns gern Bescheid auf www.meinkinderradio.at.
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0: Dein Essen kann mehr als nur gut schmecken. Wo es herkommt und was es in deinem Körper alles macht, erlebst du im Museum St. Peter an der Sperr in Wiener Neustadt im Bundesland Niederösterreich bei der Ausstellung Schmeckt's. Warum hat der Apfel eigentlich so viele Wege hinter sich, bevor er bei uns im Mund landet? Und wächst Pizza wirklich auf Bäumen? Tja, leider nein. Viele Fragen und Antworten gibt es an den spielerischen Mitmachstationen. Du entscheidest, welche Lebensmittel noch genießbar sind, erfährst, warum Bienen kleine Superheldinnen sind und gestaltest sogar ein eigenes Kochbüchlein für zu Hause. Beim Verdauungskaraoke geht's schließlich singend und tanzend durch deinen Körper. Die Ausstellung zeigt dir, Essen ist nicht nur Packung aufmachen und fertig, sondern es entsteht irgendwo. Oder noch besser, du hast es sogar selbst gemacht. Die Ausstellung Schmeckt's läuft bis 16. August von Mittwoch bis Sonntag. Alles, was du sonst noch wissen musst, erfährst du unter www.museum-wn.at oder meinkinderradio.at.
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8: Und die hörst du heute von der Ines. Hallo, grüß dich. Die Gemeinde Tilmitsch im Bundesland Steiermark setzt sich für Störche ein. Und das bereits seit 30 Jahren. Helmut Rosenthaler kümmert sich in der sogenannten Storchenstation um kranke oder verletzte Tiere. Nun gibt es gemeinsam mit der Berg- und Naturwacht ein Projekt, das Kindern die Störche und auch die ganz jungen Störche näher bringen soll. Kindergärten und Schulklassen dürfen seit diesem Jahr die Storchenstation besichtigen und erleben so hautnah, wie zum Beispiel gerade sehr viele Jungstörche hier gepflegt werden. Wer sich ansehen möchte, was in einem Storchennest so los ist, der kann das auch gerne online auf www.gleisdorf.at tun. Hier kann man Störchen beim Brüten zusehen. 5 Kindergärten im Bundesland Steiermark haben eine Auszeichnung bekommen. In den Gemeinden Gnas, St. Peter am Ottersbach und Deutsch-Goritz gibt es insgesamt 5 Kindergärten. Ja, und diese sind nun als Natur im Garten Bildungsstätten ausgezeichnet worden. Was diese Orte für Kinder so besonders macht? Es gibt ganz viele Schattenbäume, Naturmaterialien zum Spielen, Blühwiesen, Sträucher und Stauden zum Verstecken und Tiere beobachten. Kurzum, einen besonders tierfreundlichen und umweltfreundlichen

0: öffentlichen Lebensraum der Kindern gerade jetzt an heißen Sommertagen angenehme Kühle und Schatten spendet. Die 5 Kindergärten im Bundesland Steiermark setzen sich somit für eine nachhaltige und artenreiche Zukunft ein. Selbstgepflanztes Gemüse schmeckt noch besser. Und da sind zum Beispiel Tomaten sehr beliebt. Das Bio-Saatgut dafür hast du heuer vielleicht schon auf einem Pflanzenraritätenmarkt besorgt. Daraus können dann süße Cocktailtomaten oder saftige Fleischtomaten werden, die gerade jetzt im Sommer heranwachsen. Vielleicht auch in deinem Hochbeet oder auf deinem Balkon. Am liebsten haben es Tomatenpflanzen sonnig und warm. Mindestens 6 bis 8 Sonnenstunden am Tag lassen sie am besten heranreifen. Und du solltest sie regelmäßig mit reichlich Wasser gießen. Wenn es mal regnet, suche am besten einen geschützten Standort für die Tomaten. Und wenn die Pflanzen in die Höhe wachsen, dann kannst du sie zum Beispiel mit einem langen Holzstab oder einer sogenannten Rankenhilfe gut stützen, damit sie bald richtig saftig und knackig zum Ernten sind.
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2: Schönen Vormittag. Ich darf dich aus meinem Kinderzimmer begrüßen. Meine Geschwister sind in der Schule oder im Kindergarten. Meine Mama ist mit der restlichen Familie einkaufen. Und ich mach mir jetzt mal einen dino-starken Vormittag.
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2: Oh yeah. Hallihallo, bist du schon wieder bereit? Du weißt ja eh, die Nachrichten sind vorbei und jetzt gibt's wieder Kindermusik. Und eine Geschichte gibt's auch. Und überhaupt, und ich bin auch da, ist ja Dino klar. Und jetzt geht's los. Viel Spaß!

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1: Ich sag ja immer, Alexa, spiel Radino Kinderradio.
0: Das geht natürlich auch. Und schon hörst du Kinderlieder, Geschichten, Nachrichten und jede Menge dinotastischer Tipps.
1: Und zwischendurch gibt's ja auch mal Lieder für die Erwachsenen.
0: Stimmt. Zum Beispiel gleich jetzt gibt's die Auszeit für Oma und Opa.
1: Wir nennen das deshalb so, weil es halt einfach ein tolles altes Lied ist.
0: Wobei alt natürlich immer im Auge des Betrachters liegt.
1: Für mich sind die alle alt. Also, kann ich das Lied jetzt schon starten, Mama?
0: Ja, kann losgehen, du Frechdachs.
1: Dann los! Und weil ich meine Oma und meinen Opa so lieb hab, kommt jetzt ein Lied von früher.
2: Hier kommt ein Klassiker der Musikgeschichte auf mein Kinderradio.
1: Das ist die Auszeit für Oma und Opa.

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0: So ein dinotastisches Lied war das wieder hier bei mir auf mein Kinderradio. Mama, ist es schon soweit? Darf ich ihn schon rufen?
1: Na klar, mein kleiner Dino, er wartet sicher schon auf dich.
0: Juhu, hallöle, André.
2: Na, seid ihr auch schon so gespannt auf die Minidisco ab 4 am Nachmittag?
1: Also ich freue mich schon sehr drauf. Es ist immer echt lustig, dir und dem Radino beim Tanzen zuzuschauen.
2: Das glaube ich. Auf jeden Fall können ja alle Kinder gerne in der Minidisco mit dabei sein. Viele Kinder schicken ja über Radinos Handy-App Sprachnachrichten und die spiele ich dann in der Sendung ab 4 am Nachmittag ab.
1: Und ich frage jetzt schon noch mal für die Kinder. Spielst du uns vielleicht sogar jetzt schon ein paar vor, die eigentlich für den Nachmittag für die Minidisco geplant sind?
2: Oh, das ist eine gute Idee, ja. Wenn auch du vor dem Radiogerät mit dabei sein magst, dann schick noch schnell bis zum Nachmittag auch deine Sprachnachricht über Radinos Handy-App.
0: Achtung, Achtung, jetzt kommt wieder eine dinotastische Sprachnachricht.
3: Hallo Radino, ich bin Selin und bin 4 Jahre alt und ein bisschen krank und ich höre gern Radino. Liebe Grüße, Selin aus der Schweiz.
4: Ich bin der Luke und ich bin 4 Jahre alt und ich wohne in Matzen und Niederösterreich und ich grüße meine Freunde, den Luis, den Papa, die Mama, den Niklas und den Jakob. Tschüss!
5: Hallo, ich bin der Nico, ich bin 5 Jahre alt, komme aus Wien. Ich würde gerne meine Freunde grüßen, den Bato, den Adam, den kleinen Maxim, die Mai,

Hallo daheim, ich bin Radinos Mama und Radino und ich, wir freuen uns, dass du mein Kinderradio hörst. Weißt du, was Radino und ich am Vormittag gern machen? Also manchmal gehen wir auf den Markt und dann kaufen wir frisches Obst und Gemüse. Und Radino geht da immer gern mit, weil meistens was zum Kosten abfällt. Kohlrabi zum Beispiel oder auch frisches Sauerkraut. Das isst er zwar daheim nie, aber wenn es die Dame dort aus dem großen Bottich rausfischt, dann schmeckt ihm das. Oder er bekommt ein Weckerl vom Bauern oder vielleicht ein paar Kekse. Also das Einkaufen am Markt ist immer ein Erlebnis für ihn. Vielleicht magst du ja auch wieder mal mit deiner Mama zum Markt gehen oder mit der Oma und dem Opa. Da kriegt man dann erfahrungsgemäß sogar noch mehr zum Schnabulieren. Hier gibt's jetzt aber mal nichts zum Schnabulieren, sondern das nächste Lied.

0: Das ist mein Kinderradio und ich bin Radino und gleich gibt's Geschichte. Mama, ist das jetzt eine lange oder eine kurze Geschichte?
1: Eine kurze, Radino. Die extra langen Geschichten, also Radinos Kopfkino, die gibt's immer um 8 in der Früh und um 3 am Nachmittag.
0: Na gut, Hauptsache Geschichte.
1: So ist es, nach genau 2 Liedern.

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0: Bühne frei für Feuerwehrmann Sam. An der Hafenpromenade wurde direkt vor dem Kabeljau-Café eine große Bühne mit Blick aufs Meer aufgebaut. Das geplante Theaterstück soll ausschließlich mit Einwohnern aus Pontypandy besetzt werden. Und Frau Chen, die Regisseurin, vergibt die Rollen an die anwesenden Amateurschauspieler.
1: Willkommen, Pontypandy-Akteure, zu unserem neuen Stück Pontypandy Pete, eine Piratenlegende. Die Rollen verteilen sich wie folgt. Als Pontypandy Pete und Hauptdarsteller des Stücks sehen wir...
0: Elvis hofft auf die Rolle.
1: Feuerwehrmann Sam.
0: Sam ist überrascht und Elvis etwas enttäuscht. Naja, es gibt ja noch mehr Rollen.
1: Bootsmann Jim ist...
0: Elvis hofft erneut.
1: Lissy Sparks.
0: Oh, wieder nichts.
1: Auch dabei als Obermaat ist...
0: Elvis hört schon gar nicht mehr richtig zu.
1: Elvis Crittlington.
2: Ich? Ich bin wirklich Obermaat?
3: Ganz großartig, Elvis.
1: James ist Bühnenhelfer, Sarah kümmert sich um die Plakate und Mike sorgt für die Beleuchtung.
4: Das ist toll. Super.
5: Schon erledigt.
0: Die drei machen sich an die Arbeit.
6: Und was ist mit uns? Welche Aufgabe kriegen wir?
1: Ihr beide, Norman Price und Hannah Sparks, ihr werdet das Bühnenbild erstellen. Das heißt, euer Auftrag ist die Gestaltung des Piratenschiffes.
0: Frau Chen öffnet den Bühnenvorhang. Dahinter steht ein aus Brettern gebasteltes Segelboot und wartet darauf, dekoriert zu werden.
4: Ja, oh ja, klasse!
2: Ein echtes Piratenschiffchen.
1: Nein, Elvis, das ist nicht echt. Das ist ein sogenanntes Requisit in der Theatersprache. Es soll nur echt aussehen.
0: Mike hat schon einige sehr ausgeklügelte Sachen montiert.
5: Seht ihr? Ich benutze Rollen, damit es aussieht, als könnte es segeln.
1: Bitte kommt her, es gibt noch viel Arbeit.
0: Hannah fährt mit ihrem Rollstuhl auf die Bühne, um das Piratenschiff zu begutachten. Norman begleitet sie und bei der Diskussion, wie es genau ausgestattet werden soll, geraten die beiden in einen kleinen Streit.
7: Machen wir es ganz simpel. Eine Piratenflagge und nur eine Farbe.
6: Nie und nimmer. Pontypandy Pete hatte doch jede Menge Schätze. Also müssen wir da auch jede Menge Piratenzeug anbringen.
7: Übertreib es nicht gleich wieder, Norman. Drei Leute müssen auf dem Schiff Platz haben.
6: Die können doch gut auf Zehenspitzen zwischen den Schätzen stehen.
7: Piraten auf Zehenspitzen? Hör zu, ich lasse nicht zu, dass du meinen ersten Bühnenbildauftrag ruinierst.
6: Und ich lasse nicht zu, dass du meinen ersten Bühnenbildauftrag ruinierst.
7: Bitte, du dekorierst nicht die kleinste Ecke von meiner Hälfte des Schiffes.
6: Und du dekorierst nicht die kleinste Ecke von meiner Hälfte des Schiffes.
7: Gut, einverstanden.
6: Gut, ich bin auch einverstanden. Und meine Hälfte wird natürlich die beste aller Zeiten.
0: Inzwischen überprüft Penny die Brandschutzeinrichtungen an der Bühne.
8: Alle Garderoben verfügen über Feuerlöscher. So, und weiter im Sicherheitscheck? Elvis?
0: Elvis ist abgelenkt. Er sieht zu, wie Feuerwehrmann Sam unter der Regie von Frau Chen eine erste Szene seiner Hauptrolle übt. Irgendwie wirkt er noch etwas unbeholfen.
9: Ah, beim Klabaut, Herr Mann. Mein Name ist Pontypandy Pete.
10: Es tut mir leid, Frau Chen. Ich fürchte, ich bin eher ungeeignet als Pirat.
2: Oh, keine Sorge, Sam. Ich helfe dir. Die Bühne ist für mich wie ein Zuhause. Besonders wichtig ist, schön gerade dastehen und immer laut und deutlich sprechen. Ich zeig's dir.
0: Mit ein bisschen zu viel Schwung stellt er sein Bein in Siegerpose auf eine Schatzkiste. Sie zerbricht und die darin versteckten Goldstücke purzeln auf die Straße. Elvis und Sam sind zerknirscht und Frau Chen wird ärgerlich.
11: Entschuldigen Sie, Frau Chen.
1: Aufräumen, bitte.
0: James kehrt das Schlamassel weg. Wenig später sind Hannah und Norman schon mit der Dekoration des Piratenschiffs beschäftigt.
7: Was soll denn das werden?
6: Das ist eine Piratenkanone. Und ich habe ein Segel aus dem alten Nachthemd meiner Mom gemacht. Oh, und ganz viele Schatzkisten aus Pappschachteln. Da staunst du, was?
7: Das ist viel zu viel, Norman.
0: Aber Norman ist da ganz anderer Meinung. Und während Hannah verschwindet, bastelt er weiter.
6: Das sieht alles noch nicht piratisch genug aus. Ich brauche noch mehr. Meine Hälfte des Schiffes wird einfach genial.
0: Indessen bei den Theaterproben. Frau Chen versucht immer noch, aus Sam einen glaubwürdigen Piraten zu machen.
1: So, Sam, versuch mit Augenklappe zu gehen.
10: Wow! Ach nein. Nein, es tut mir leid, Frau Chen, das ist alles sehr neu für mich.
2: Oh, nur keine Angst, Sam, einfach nachmachen.
0: Elvis hat sich auch eine Augenklappe aufgesetzt und imitiert einen einäugigen Piraten. Doch plötzlich stolpert er. Fällt von der Bühne.
2: Ja.
0: Und landet direkt auf Frau Chens Schoß.
10: Elvis, am besten gehen wir zurück auf die Wache für unsere Schicht. Ich übe da weiter.
2: Oh. Entschuldigung, Frau Chen.
0: Zur gleichen Zeit beim Dekorationsteam. Hannah pinselt ihre Schiffshälfte mit schöner, hellbrauner Farbe an, während Norman unzähligen Piratenkrimskrams anschleppt und in seiner Schiffshälfte stapelt.
7: Hey, ist das dein Ernst?
6: Harr, und ich bring immer mehr. Und sieh mal, was Gwendolyn noch im Café hatte. Das ist ein echtes Holzfass.
7: Lass das, so kriegt deine Seite des Schiffes zu viel Gewicht.
6: Das wird schon noch mit Abstand das piratigste Piratenschiff aller Zeiten.
7: Jetzt hör auf!
0: Sie zerren an einem alten Fischernetz.
6: Hör du auf, Hannah!
0: Das Schiff beginnt plötzlich zu schwanken und rollt von der Bühne. Sarah zeigt Frau Chen den Entwurf des Plakates.
1: Das ist ganz hervorragend, Sarah.
7: Ja?
0: Als Hannah und Norman hinter ihnen ungebremst die Kaimauer entlang rollen.
7: Was?
6: Oh nein!
0: Das Schiff poltert die Treppe hinunter zum Meer und schwimmt mit den beiden ängstlichen Piraten davon.
1: Oh nein! Am besten rufe ich Feuerwehrmann Sam.
0: An der Feuerwache. Penny berichtet an Hauptfeuerwehrmann Steele, als Sam und Elvis hinzukommen.
8: Das Theater ist brandschutzgeprüft, Sir.
12: Na, prächtig. Und wie macht sich unser Piratenstar so?
2: Dann, wenn du deinen Text gesagt hast, komme ich mit meinem... Oh, oh, wie toll. Sir, sehen Sie mal.
12: Jetzt nicht, Elvis. Wir haben einen Notruf.
0: Er liest die Faxnachricht.
12: Norman und Hannah sind ins Hafenbecken gerollt in dem Piratenschiff Requisit.
0: Die Feuerwehrleute machen sich sofort auf den Weg zum Hafen. Penny und Elvis fahren mit Venus. Sam steigt auf das Quadbike Mercury. Zusätzlich alarmiert Steele auch den Hubschrauber.
12: Tom, du wirst am Hafen gebraucht.
13: Bin schon unterwegs.
0: Tom startet von seinem Stützpunkt in den Bergen, während Penny und Sam schon durch Pontypandy düsen. Derweil versucht Norman, die Situation im Hafenbecken herunterzuspielen.
6: Nur keine Panik, Hannah. Das ist ein Schiff. Wir treiben einfach.
7: Norman, das ist kein echtes Schiff. Das ist nur ein Requisit.
6: Wie? Was? Requisit?
0: Wasser dringt ins Boot ein und Norman beginnt zu paddeln.
6: Hilfe! Wir sinken! Was? Wo ist... Oh nein! Und du kannst ja auch nicht schwimmen.
7: Ganz ruhig, Norman. Ich habe ein goldenes Schwimmabzeichen. Ich schwimme besser als du.
0: Das Schiff droht zu kentern. Zwischenzeitlich sind Penny, Elvis und Sam am Rettungszentrum angekommen. In Sekundenschnelle packen sie die nötige Ausrüstung und sind einsatzbereit. Sam steigt zu Tom in den Hubschrauber, der auf dem Dach gelandet ist, während Elvis und Penny mit Neptun Richtung Unglücksort fahren. Dort versuchen die Kinder inzwischen panisch, das Wasser wieder mit Kübeln aus dem Boot herauszuschöpfen.
7: Schöpf schneller, Norman!
6: Ich schöpf doch schon so schnell ich kann, Hannah!
0: Aber das Schiff sinkt immer tiefer.
6: Da ist Feuerwehrmann Sam!
0: Sam seilt sich vom Hubschrauber ab und legt Hannah eine Bergungsschlaufe um.
10: Jetzt bring uns zu Neptun, Tom!
0: Am Seil hängend schweben die beiden hinüber zum Rettungsboot.
6: Hilfe! Beeil dich, Sam!
0: Dann fliegt Sam zum Piratenschiff zurück, um auch Norman zu holen.
6: Hilfe!
10: Keine Angst, Norman. Ich hab dich.
0: Wenig später sind alle in Sicherheit. Doch sie haben etwas vergessen.
7: Mein Rollstuhl ist noch auf dem Schiff.
6: Stimmt. Und wir brauchen doch das Schiff für das Theaterstück. Was sollen wir jetzt nur tun?
10: Penny?
0: Penny legt ihre Unterwasserausrüstung an und taucht zum Grund des Hafenbeckens. Sie findet den Rollstuhl, legt ihn in das gesunkene Schiff und befestigt ein Seil daran. Dann taucht sie wieder auf und gibt ein Zeichen.
10: Jetzt kräftig ziehen!
0: Sam und Elvis ziehen das Schiff an die Wasseroberfläche. Dann geht's mit Neptun zurück an den Kai. Geschafft!
6: Tut mir leid, dass ich so viele Requisiten auf meine Seite des Schiffes gestellt habe. Ich wollte ja nur das beste Piratenschiff aller Zeiten.
10: Nicht so wild, Norman. Solange dir und Hannah nichts passiert ist.
0: Nur das Schiff ist etwas in Mitleidenschaft gezogen. Denn am Meeresboden haben sich Schlamm und Seetang auf der Requisite abgelagert.
7: Das sieht wirklich wie das perfekte Piratenschiff aus, finde ich.
6: Da hast du vollkommen recht.
0: Es ist Abend geworden. Viele Zuschauer haben sich vor der Bühne versammelt und warten gespannt auf den Beginn des Theaters. Dillis ist vorrangig von der Dekoration beeindruckt.
13: Oh, das ist die Bühne meines kleinen Normenschatzes. So realistisch. Ich wusste schon immer, mein kleiner Goldschatz hat ein Händchen für sowas.
10: Huha! Ich bin der Pirat Ponty Pandy Pete. Und das ist meine Schatzkiste. Und hier nun kommt mein Piratenschiff, die Ponty Pandy Perle.
0: Während Sam seinen ersten etwas holprigen Auftritt hat, wird auch das täuschend echt aussehende Piratenschiff auf die Bühne geschoben. Hannah und Norman klatschen sich ab.
7: Haha, genial. Es hätte nicht besser laufen können.
0: Als plötzlich jemand die Veranstaltung abrupt stört.
13: Norman Price! Das Segel ist aus meinem Nachthemd gemacht!
0: Dillis. Norman hat auf der Suche nach einem geeigneten Schiffssegel ihren Wäscheschrank geplündert.
13: Oh, ich will nicht, dass mein Mondscheinleibchen hier in Ponty Pandy vor aller Augen präsentiert wird.
6: Oh nein!
0: Sie jagt Norman über die Bühne. Trevor gefällt's.
14: Ja, das nenne ich gute Unterhaltung.
6: Hör auf, Mom! Lass mich!
0: Sam und seine Feuerwehrmannschaft waren heute gleich doppelt erfolgreich. Sie konnten Hannah, Norman, die Requisiten und somit sogar eine ganze Theateraufführung retten. Und sollte trotzdem wieder einmal etwas schief laufen, können sich die Einwohner von Ponty Pandy sicher fühlen, denn
15: Sam hilft dir in der Not.
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Nachricht. Die Wissenschaft hat festgestellt, dass es große Menschen gibt und auch kleine Menschen. Manche sind schnell, andere wiederum sind langsamer. Manche sind bunt, andere nicht. Es sind also alle unterschiedlich und anders. Und nun das Wetter.

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13: Für dich im Studio ist heute die Ines. Hallo, servus. Sportliche Schülerinnen und Schüler aus der Landeshauptstadt Graz im Bundesland Steiermark fliegen bald nach Hualien. Das ist eine Stadt im Land Taiwan, das zu China gehört. Dort werden Anfang August die 58. internationalen Schülerspiele stattfinden. Diese Veranstaltung bringt jedes Jahr sportbegeisterte Kinder aus rund 50 verschiedenen Ländern der Welt für ein friedliches Miteinander und sportliche Wettbewerbe zusammen. Aus der Landeshauptstadt Graz sind diesmal 16 Athletinnen und Athleten in 3 Sportarten vertreten, und zwar in Basketball, Tennis und Leichtathletik. Tatsächlich sind die internationalen Schülerspiele auch bereits 3-mal von der Landeshauptstadt Graz ausgetragen worden, zuletzt vor 23 Jahren. Urlaub machen zu Hause ist vor allem im Bundesland Steiermark sehr beliebt. Zum Ferienstart stellt sich ja immer wieder die Frage, wohin geht's dieses Jahr in den Urlaub? Eine aktuelle Umfrage im Bundesland Steiermark zeigt, dass der Urlaub zu Hause im eigenen Bundesland sehr gut ankommt. Wichtig ist den befragten Steirerinnen und Steirern, dass sie viel Unterschiedliches unternehmen können. Von Wandern und Bergsteigen, über Kultur und Konzerte, ja und natürlich auch Entspannen in einer der vielen Badethermen. Für große und kleine Urlauber bietet das Bundesland Steiermark eine Vielfalt an Erlebnissen. Außerdem noch wichtig für viele, die im eigenen Bundesland urlauben: Alle Ausflugsziele sind in der Nähe, auch das Wetter lässt sich ganz gut einplanen und natürlich wird auch das Geldbörserl dabei geschont. Sportlich und fair ist die Schülerliga-Bundesmeisterschaft ausgetragen worden. Die zwei besten Fußball-Nachwuchsmannschaften, die HIP Liebenau aus der Landeshauptstadt Graz und die SMS 12 Hetzendorf aus der Bundeshauptstadt Wien, sind vor kurzem zum großen Finaltag aufeinander getroffen. Im Rudolf-Gutmann-Stadion in der Stadt Fürstenfeld im Bundesland Steiermark haben mehr als 250 Zuschauerinnen und Zuschauer die jungen Fußballer angefeuert und die haben begeistert mit viel Tempo und intensiv gezeigt, was sie sportlich so drauf haben. Ein 2:0 hat dem Team der SMS 12 Hetzendorf aus der Bundeshauptstadt Wien den bereits zweiten Siegertitel in der Schülerliga eingebracht und darüber hat sich auch die junge Trainerin Lisa Marie Marik sehr gefreut. Im kommenden Jahr wird das 50. Jubiläum der Schülerliga stattfinden. Und zwar in der Seestadt Aspern in der Bundeshauptstadt Wien.
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4: Helmi ist da. Alles zum Thema Sicherheit. 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
9: Hallo, hier ist die Anna. Heute erkläre ich dir, warum Hitze im Auto für Menschen und Tiere gefährlich ist. Stell dir vor, es ist ein heißer Sommertag und du bist mit deiner Familie unterwegs. Vielleicht bleibt ihr kurz stehen, die Erwachsenen wollen nur schnell etwas erledigen und du sollst im Auto warten. Das klingt vielleicht erstmal nicht schlimm, aber hast du gewusst, dass es im Auto ganz schnell sehr, sehr heiß werden kann? Schon nach wenigen Minuten kann sich das Auto so stark aufheizen, dass es für dich gefährlich wird. Weil in einem parkenden Auto gibt es ja keine Klimaanlage und keinen Fahrtwind durch die Fenster. Selbst wenn die Fenster einen Spalt offen sind, steigt die Temperatur im parkenden Auto rasch an. Dein Körper kann die Hitze nicht so gut ausgleichen wie der von Erwachsenen. Das heißt, er kann sich selbst nicht so gut abkühlen. Deshalb ist es wichtig, dass du niemals allein im Auto bleibst, wenn es warm ist. Deine Eltern oder die Erwachsenen, mit denen du unterwegs bist, müssen dich immer mitnehmen, auch wenn es nur um ein paar Minuten geht. Besser abschnallen, aussteigen und nachher wieder einsteigen und anschnallen, als deine Gesundheit zu gefährden. Das mit der Hitze gilt übrigens auch für Haustiere, wie zum Beispiel Hunde. Auch für sie ist es gefährlich, im Sommer im Auto zu bleiben. Hunde können nicht so gut schwitzen wie wir Menschen und überhitzen deshalb noch schneller. Wenn du also siehst, dass ein Tier allein im Auto gelassen wird, sag sofort einem Erwachsenen Bescheid. Also, ganz wichtig, an heißen Tagen ist es im parkenden Auto viel wärmer als draußen. Kinder und Haustiere müssen immer mit, wenn die Erwachsenen kurz aussteigen. So könnt ihr den Sommer unbeschwert genießen. Stimmt's, Helmi?
4: Ja, genau, denn sicher ist sicher.
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3: Schon Dino cool, die Lieder auf mein Kinderradio.
13: Kein Wunder, die werden ja auch von dir ausgesucht.
3: So ist es. Und meine Freunde Walter und Oliver, die helfen mir da auch dabei und haben immer neue Ideen. Das macht so viel Spaß.
13: Ja, apropos Ideen. Hast du eigentlich schon eine Idee, was du zum Mittag essen möchtest?
3: Hm,
14: wir könnten ja mal Popcorn essen und als Nachspeise Eis.
15: Na wunderbar. Ich hoffe, da kommt noch ein bisschen was Gescheiteres hinten nach. In wenigen Minuten hier bei uns jedenfalls wieder Radinos Mittagessenswunsch ohne Popcorn.

0: jetzt wieder ein Klassiker der Musikgeschichte.
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1: Eben ein Lied, das ich mit der Oma immer ganz laut mitsinge.

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2: Na, mein Schatz, was hättest du denn heute gern?
3: Mal das Loch im Bauch fragen. Krummel, krummel, krummel, krummel. Aha, mein Bauch, der hätte heute gern was Süßes.
2: Was Süßes? Ja, da gibt's aber vorher wieder Gemüsecremesuppe, gell? Wie immer.
3: Ja,
2: Also gut, dann würde ich mal sagen, Topfennockerl. Das könnte man machen, mit Himbeersauce.
3: Klingt yummy.
2: Also, da brauchen wir Topfen, den rühren wir dann mit 3 Eiern cremig. Dazu kommen noch Mehl und Grieß. Das alles müssen wir dann gut verrühren und dann rasten lassen. Nach ca. einer halben Stunde stechen wir dann mit so Löffeln Nockeln aus und die geben wir dann in leicht gesalzenes, kochendes Wasser. Da drin dann ziehen lassen und nach ca. 10 bis 12 Minuten sind sie fertig. Dazu pürieren wir dann aufgetaute Tiefkühlhimbeeren mit ein bisschen Zucker oder Vanillezucker. Ja, und diese Sauce gibt's dann dazu. Wie klingt das?
3: Mein Grummelbauch meint, ab zum Kochen!
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Dino, cooles Lied, oder? Ich such dir immer für dich aus meinen ganz geheimen Liederkisten. Jetzt habe ich schon so viele geheime Liederkisten, dass sie gar nicht mehr geheim sind, weil sie überall herumstehen. Aber es schaut ja keiner rein, weil ich dann nämlich schimpfen würde. Und das will ja keiner, oder? Und hier kommt schon das nächste geheime, dinotastische Lied für dich.

0: Mama?
1: Puh, heute ist wieder so ein Tag, da höre ich die ganze Zeit nur Mama, Mama.
0: Ja, ist ja auch sonst keiner da, den ich rufen kann.
1: Was brauchst du denn wieder, mein Schatz?
0: Mir ist langweilig.
1: Und weiter?
0: Wie und weiter?
1: Ja, es macht doch nichts, wenn dir langweilig ist. Dann setzt du dich einfach mal hin und überlegst, was du jetzt spielen könntest. Dann musst du mich ja nicht gleich rufen.
0: Aber ich weiß doch nichts.
1: Ja, weil du auch zu faul zum Nachdenken bist. Schau. Gleich gibt's hier sowieso wieder eine kurze Geschichte auf mein Kinderradio. Vielleicht bringt dir eine neue Idee. Und wenn du danach immer noch nicht weißt, was du spielen kannst, dann setzen wir uns mal gemeinsam hin und ich helfe dir beim Nachdenken. Aber du denkst, okay?
0: Na gut, wann kommt die Geschichte?
1: Nach zwei Liedern.
0: Juhu!

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3: Der Unterwegsvogel. Eines Tages sieht Merle einen wunderschönen Vogel im Baum vor ihrem Fenster sitzen. Seine bunten Federn glänzen in der Abendsonne.
4: Bist du ein Papagei?
3: Ruft Merle ihm zu.
5: Nein, ich bin der Unterwegsvogel, antwortet er.
3: Merle staunt. Von so einem Vogel hat sie noch nie gehört. Da breitet der Vogel seine Flügel aus, fliegt zu ihr ans Fenster und erzählt ihr seine Geschichte.
5: An einem sonnigen Frühlingstag bin ich aus dem Ei geschlüpft. Sofort schlug ich mit meinen Flügelchen und piepste, ich will fliegen. Natürlich war ich dafür noch viel zu klein. Also übte ich jeden Tag, denn ich wollte über den Nestrand schauen und die Welt kennenlernen. Aber es dauerte trotzdem noch eine Weile, bis mein Flaum zu richtigen Federn gewachsen war und ich mit meinen Eltern durch den Buchenwald fliegen konnte. Eines Tages, im Spätsommer, sah ich einen Vogelschwarm am Himmel vorbeiziehen. Vor Aufregung fiel mir mein Regenwurm aus dem Schnabel. »Wo wollen die denn alle hin?« rief ich.
4: »Das sind Schwalben, die für den Winter in den warmen Süden ziehen«, erklärten meine Eltern.
5: »Und warum fliegen wir nicht mit?« wollte ich wissen.
4: »Weil wir keine Zugvögel sind. Wir bleiben immer zu Hause am selben Ort.«
5: »Wie langweilig!« Ich wollte doch die Welt entdecken.
4: Als der nächste Vogelschwarm vorbeizog, schwang ich mich einfach in die Lüfte und flatterte hinterher.
5: Nehmt ihr mich mit? Rief ich aufgeregt. Ich will unbedingt die Welt entdecken.
4: Na gut, du darfst uns begleiten, zwitscherten die Schwalben gutmütig. Sie flogen gen Süden, über die Alpen hinweg. Zum ersten Mal in meinem Leben sah ich die Berge, zerklüftete Felsen und schneebedeckte Gipfel. Vor Staunen bekam ich meinen Schnabel nicht mehr zu. Dann ging es weiter, quer über das Mittelmeer. So viel Wasser.
5: Aber viel Zeit zum Schauen blieb mir nicht, denn die Schwalben waren schon wieder unterwegs.
4: Über sanfte Hügel flogen sie, auf denen Weinreben wuchsen. Die kleinen Beeren, die ich im Vorüberfliegen naschte, schmeckten wundervoll. Je weiter wir flogen, desto wärmer wurde es. Irgendwann erreichten wir Afrika und dort landeten die Schwalben.
5: »Hier werden wir den Winter überbleiben«, sagten sie. Nach der langen Reise war ich froh, mich etwas ausruhen zu können. Aber schon nach ein paar Tagen wurde ich wieder unruhig und fragte, »Wann geht es weiter?«
4: »Wir fliegen erst im Frühling zurück«, antworteten die Schwalben.
5: »Was? Ihr fliegt denselben Weg zurück?«
4: Ich war entgeistert.
5: »Die Alpen, das Mittelmeer, die Weinberge, das war doch nicht die ganze Welt.
4: Weil ich aber diese ganze Welt entdecken wollte, musste ich schweren Herzens Abschied von meinen Weggefährten nehmen. Sie schenkten mir eine Schwalbenfeder, damit ich sie nicht vergaß. Und dann winkten wir uns zu und ich flog alleine weiter. Da fing das Abenteuer erst richtig an. Ich sah den Dschungel mit seinen wilden Tieren, Affen, die auf Bäumen turnten, und Löwen, die auf leisen Sohlen schlichen. Ich sah die Wüste mit ihrer endlosen Sandfläche, riesige Ozeane, Eisberge und Vulkane. Vulkane, die längst erloschen waren, aber auch gefährliche, die noch qualmten und brodelten. Kein Fleckchen auf dieser Erde sah aus wie das andere. Oft traf ich andere Vögel, und dann flogen wir eine Weile gemeinsam. Immer wenn wir uns trennten, bat ich zur Erinnerung um eine Feder. So bin ich mit der Zeit zu meinem bunten Federkleid gekommen.
5: Und jetzt, beendet der Unterwegsvogel seine Geschichte, muss ich langsam weiterziehen.
4: Warte! Schnell sucht Merle die Indianerfeder aus der Schublade, die sie im Kindergarten gebastelt hat. Die schenke ich dir.
5: Oh, vielen Dank. Diese schöne Feder wird mich immer an dich erinnern.
3: Erfreut neigt der Unterwegsvogel den Kopf
4: und steckt die Feder zwischen seine Flügel. Dann schwingt er sich in die Lüfte. »Gute Reise!« Merle winkt ihm hinterher. »Und besuch mich mal wieder!«
3: Was möchtest du von der Welt sehen?
6: Für alle Sorgen, sag mal.
1: Du. 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

0: Ein toller Song war das. Aus deiner geheimen Liederkiste, hm, Radino?
1: Ja, genau.
0: Radino, ich habe gerade ein bisschen in der Zeitung geblättert und jetzt weiß ich, dass du eigentlich gar nicht hier in Wien leben solltest, sondern in Asien, genau gesagt in Kambodscha.
1: Warum denn? Ich find's doch, Dino, schön in Wien.
0: Ja, das ist es auch, mein Schatz. Aber in Kambodscha, da gibt's einen unglaublichen Vorteil.
1: Was denn?
0: Da gibt's tatsächlich Menschen, die den ganzen Tag im Pyjama rumlaufen, so wie du das gern machen würdest.
1: Echt? Ist ja Dino cool.
0: Ja, die haben dort sogar verschiedene Garnituren an Pyjamas. Also ein Alltagspyjama, ein schönes, wenn man mal was Wichtiges vorhat und so. Aber es ist immer ein richtiges Pyjama, also mit Blümchen drauf und Bärchen und so. Ist das nicht komisch?
1: Das schaut sicher Opa Dino cool aus, wenn Oma im Pyjama einkaufen geht.
0: Oder Papa und ich gehen in unserem feinsten Pyjama mal ins Konzert. Obwohl, angeblich machen das dort nur die Frauen.
1: Oh je, na dann kann ich ja gleich da bleiben.
0: Stimmt. Und hin und wieder, am Wochenende, bist du ja eh fast den ganzen Tag im Pyjama. So, spielst du uns wieder ein Lied, mein Schatz?
1: Klar,

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12: Auch in dieser Stunde für dich am Mikro, die Ines, hallo. Der Alpenzoo in der Landeshauptstadt Innsbruck im Bundesland Tirol unterstützt Elche und Moorenten. Vom Alpenzoo aus ist ein Elch in einen Naturpark in das Land Rumänien gebracht worden, wo diese Tierart nach mehr als 200 Jahren wieder heimisch werden soll. Gemeinsam mit drei anderen Elchen will man hier eine große Elchfamilie aufziehen. Und ein Artenschutzprojekt hat außerdem dabei geholfen, die sehr gefährdete Moorente in einem Tal im Land Polen wieder anzusiedeln. 45 Moorenten sind hierher gebracht worden. Vom Innsbrucker Alpenzoo sind drei Moorentenweibchen darunter. Im Land Polen, im Baritschtal, sollen sie wieder eine Heimat finden und Familien gründen. 10 Entenküken und ihre Entenmamas sind mit Hilfe der Freiwilligen Feuerwehr wieder zusammengekommen. Und zwar in Neufeld im Bezirk Eisenstadt-Umgebung im Bundesland Burgenland. Die Küken und ihre Mamas sind in der Nähe des Bauernsees voneinander getrennt worden. Die Entenmama ist dann ganz aufgeregt auf der Straße herumgelaufen und ist dann zum Glück von Anwohnern bemerkt worden. Diese haben die Freiwillige Feuerwehr Neufeld alarmiert. Die 10 kleinen Entenküken haben sich in einer Gasse beim Bauernsee verirrt und sind dann von den Feuerwehrmitgliedern in einer Transportbox zurück zum See gebracht worden. Dort hat ihre Entenmama bereits in einem der Büsche auf die Küken gewartet und sobald die dann im Wasser gewesen sind, hat sich ihre Mama ihnen auch schon wieder genähert. Ente gut, alles gut. Viel Bewegung an der frischen Luft lässt Kinder besser schlafen. Wenn Kinder gerade jetzt in den Sommermonaten tagsüber sehr aktiv sind und viel im Freien herumtollen, dann wirkt sich das positiv auf ihr Schlafverhalten aus. Ob nun gelaufen, gesprungen oder getanzt wird, jedes Mal verbraucht der Körper dabei Energie und schüttet dabei auch sogenannte Glückshormone wie Endorphine aus. Danach fühlst du dich entspannt und glücklich. Laut Kinderschlafexpertin sollten sich kleine Kinder täglich mehrere Stunden über den Tag verteilt bewegen. Bei älteren Kindern sollten es mindestens 60 Minuten Bewegung am Tag sein. Du wirst merken, dass du nach einem bewegungsreichen Tag abends leichter und schneller einschlafen kannst und auch dein Schlaf in der Nacht ruhiger wird. Das hat auch große Vorteile für deine Eltern und die ganze Familie.
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1: Wo kann man spielen und Spaß haben und Lieder hören und singen und tanzen und Kekse essen und überhaupt? Genau, auf mein Kinderradio. Und jetzt ist Radino Spielzeit. Und da ist es immer besonders lustig. Und jetzt geht's los. Juhu!

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1: Hallihallo, da ist die Ines. Tri, tra, tralala, der Kasperl ist bald wieder da. Und zwar in der Westfield Shopping City Süd in Niederösterreich. Die lustige und spannende Geschichte erzählt von Kasperl und einem Wunschtuch. Was es wohl damit auf sich hat? Das findest du am 15. Juli um 4 Uhr nachmittags heraus. Komm vorbei, schau und hör's dir an. Theater, mitten in der Natur. Kamishi Bai macht es möglich. Ein Erzähler bringt auf seinem Fahrrad ein Papiertheater mit und dann gibt es eine lustige und spannende Bildergeschichte im Park. Am 16. Juli um 3 Uhr nachmittags im Dr. Karl Landsteiner Park in der Bundeshauptstadt Wien. Du bist in unserer Bundeshauptstadt Wien zu Hause und möchtest ein richtig cooles Figurentheater erleben? Dann komm doch am 16. Juli in den Reithoffer Park in den 15. Bezirk. Das Theater Gundberg zeigt ein lustiges und spannendes Theaterstück für Kinder ab 4 Jahren. Los geht's um 10:30 Uhr vormittags und das bei freiem Eintritt. Noch mehr Infos findest du auch online auf www.kultursommer.wien. Ja, und wenn auch du weißt, wo eine dinotastische Veranstaltung stattfindet, dann gib uns gerne Bescheid auf www.meinkinderradio.at.
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3: Und jetzt, weißt du, was jetzt kommt?
2: Coole Musik für coole Kids!
3: Genau, für alle unsere Geburtstagskinder ein tolles Lied zum Geburtstag.
2: Yeah!
3: Na dann, alles Gute, liebe Freunde.

0: Hallo, ist Radino gar nicht da? Na, dann nütze ich doch gleich einmal die Gelegenheit und spiel schnell ein Lied für uns Mamas und Papas.
1: Stopp! Jetzt müssen wir aber wieder mal ein Lied für die Erwachsenen spielen.
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1: Los geht's!

0: Das ist die Spielzeit hier bei uns auf Mein Kinderradio auf der Wiener Radiofrequenz 103,2. Radino, Lust auf einen Spieltipp?
1: Klar!
0: Da habe ich was, das kommt dir sehr entgegen. Das Spiel kommt nämlich aus Korea und heißt Ohren zuhalten. Und wirklich, du musst eigentlich nichts anderes tun als das, was du immer machst, wenn ich dich ans Zähneputzen erinnere. Nein, das Spiel ist wirklich ganz einfach. Alle sitzen im Kreis, einer fängt an und hält sich beide Ohren zu. Das Kind links von ihm hält sich das rechte Ohr mit der rechten Hand zu. Das Kind rechts von ihm das linke Ohr mit der linken Hand. Dann zeigt das Kind in der Mitte auf jemand anderen. Der hält sich dann beide Ohren zu. Das Kind links von ihm das rechte, das Kind rechts von ihm das linke Ohr. Das geht alles ganz schnell und wer einen Fehler macht, der ist draußen. Das Spiel kannst du vielleicht einmal im Kindergarten oder in der Volksschule vorschlagen. Es macht in größeren Gruppen sicher total viel Spaß und man braucht vor allem überhaupt nichts dafür, nur seine eigenen Ohren und ja, ein bisschen Aufmerksamkeit.
1: Wie jetzt? Linkes Ohr, linke Hand.
0: Ja, aber nicht so, Radino. Ganz einfach. Warte, ich erkläre es dir noch einmal. Für die Kinder daheim jetzt aber das nächste Lied.

Hallo hier bei uns auf Mein Kinderradio. Ich bin Radinos Mama und ich habe eine gute Nachricht für dich, wenn du gern Geschichten magst. Gleich kommt hier nämlich wieder eine. Welche es ist, das kann ich dir leider nicht sagen, aber lass dich einfach überraschen. Jetzt gibt's noch Musik und dann viel Spaß.

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3: Das neue Mädchen. Mieke setzt gerade mit Lea ein Katzenpuzzle zusammen, als Dagmar, die Erzieherin, mit dem neuen Mädchen in den Gruppenraum kommt. Das ist Amelie, sie hat heute ihren ersten Tag im Kindergarten, sagt sie. Kümmert ihr euch ein bisschen um sie? Mieke nickt und schaut zu Lea hinüber. Lea nickt auch. Klar machen sie das. Sie kennen sich ja hier im Kindergarten gut aus. Sie können Amelie jede Ecke, jeden Winkel zeigen. Und sie können mit ihr spielen, denn als Neue hat Amelie vielleicht noch keine Freunde. Amelie sieht aus wie ein Vögelchen, das aus dem Nest gefallen ist. Ihre Augen sind gerötet. Ob sie geweint hat? Willst du mit uns zusammen puzzeln? Fragt Mieke. Amelie schaut etwas ratlos und sagt nichts. Unser Puzzle ist zu schwer für sie, sagt Lea. Das stimmt. Amelie ist noch klein. Und für das Katzenpuzzle muss man schon ein bisschen groß sein. Extra für Amelie holt Mieke also ein anderes Puzzle aus dem Regal, eins mit großen Puzzleteilen aus Holz. Aber Amelie reibt sich nur die Augen und sagt immer noch nichts. Sie will gar nicht puzzeln, meint Lea. Willst du Lego bauen? Fragt Mieke. Puppen spielen? Malen? Amelie hebt die Schultern und lässt sie ratlos wieder sinken. Die kann gar nicht sprechen, vermutet Lea. Aber als Mieke und Lea nachher Tierarzt spielen und ein Teddy kommt in ihre Sprechstunde, der dringend operiert werden muss, da sagt Amelie auf einmal, zu Hause habe ich auch so einen Teddy. Sie kann also doch sprechen. Willst du auch mal operieren? Fragt Mieke. Amelie nickt und Mieke holt noch schnell einen Affen und ein Pferd, damit sie die auch in ihrer Sprechstunde behandeln können. Am nächsten Tag sieht Amelie nicht mehr aus wie ein Vögelchen, das aus dem Nest gefallen ist, sondern einfach nur wie ein ganz normales kleines Mädchen. Sie will mit Mieke und Lea Bauernhof spielen und manchmal lacht sie sogar dabei. Das ist wirklich toll, wie ihr euch um Amelie kümmert, sagt Dagmar und das macht Mieke stolz. Aber am dritten Tag kommt Mieke erst später in den Kindergarten, weil sie zuerst mit Mama zum Kinderarzt muss. Der will wissen, wie groß sie ist und wie viel sie wiegt und ob sie gesund ist und all das dauert natürlich ein bisschen. Deshalb spielen schon alle draußen, als Mieke endlich im Kindergarten ankommt. Und Lea und Amelie sitzen auf den beiden Schaukeln und lachen miteinander. Als sie das sieht und hört, da sticht etwas in Miekes Brust. Richtig doll sticht es. Sie muss erst einmal tief atmen und dann muss sie schlucken. Dann erst kann sie zu den beiden hingehen. Komm, wir bauen eine Ritterburg im Sand, schlägt sie Lea vor. Nein, antwortet Lea und schwingt sich mit der Schaukel höher. Ich will noch mit Amelie schaukeln. Da sticht es wieder. Noch viel doller als vorher sticht es. Es sticht sogar so doll, dass Mieke zu Amelie gehen und ihre Schaukel anschubsen muss. Nicht so hoch, schreit Amelie. Aber Mieke muss noch viel fester schubsen, bis Amelie anfängt zu weinen und Dagmar angelaufen kommt. »Siehst du denn nicht, dass Amelie gleich von der Schaukel fällt?« schimpft sie. Sie nimmt Mieke an der Hand und setzt sie neben sich auf die Bank, während die anderen Kinder weiterspielen dürfen. »Warum hast du die arme Amelie denn so geärgert?« will Dagmar wissen. Mieke presst nur die Lippen zusammen. Amelie ist überhaupt nicht arm. Die tut nur so. Die tut so, als sei sie ein hilfloses Vögelchen und kaum kümmert man sich ein bisschen um sie, schnappt sie einem die beste Freundin weg. Das ist gemein. Später, als Lea nicht mehr mit Amelie schaukelt und Mieke auch nicht mehr auf der Bank sitzen muss, fragt Lea sie, spielst du mit uns fangen? Aber Mieke will nicht etwas spielen, bei dem die gemeine Amelie auch wieder mitspielt und deshalb faucht sie, nee, fangen spielen ist doch sowas von blöde. Nee, faucht Lea zurück. Du bist sowas von blöde. Sie rennt weg und spielt mit Amelie alleine fangen. Mieke baut stattdessen mit Johannes und Simon die Ritterburg im Sandkasten. Aber immer, wenn sie zu Amelie und Lea hinüberschielt und sieht, wie die beiden zusammen die Burg los und werfen besonders wild die anderen Ritter um.
4: Du spinnst wohl,
3: regt sich Johannes auf, als bei einem besonders wilden Kampf die halbe Burg zu Bruch geht.
4: »Du spinnst selber, du Blödi!« schreit Mieke und haut auch noch die andere Hälfte der Burg um.
3: »Ich glaube, heute ist nicht so dein Tag, Mieke«, seufzt Dagmar, was auch immer das heißen mag. Und dann muss Mieke schon wieder neben ihr auf der Bank sitzen. Diesmal bis zum Mittagessen. Das ist eine ganz schön lange Zeit. Während Mieke so auf der Bank sitzt und hin und her rutscht und irgendwann vor lauter Langeweile die Wolken am Himmel anstarrt, rennt Amelie beim Fangenspielen immer um ihre Bank herum. Schließlich stoppt sie und bleibt direkt vor Mieke stehen.
4: »Musst du noch lange hier sitzen?« fragt sie.
3: Mieke starrt immer noch zu den Wolken hinauf. Eine sieht aus wie ein Dinosaurier.
4: »Zu zweit Fangenspielen ist doof«, sagt Amelie.
3: »Na und?« knurrt Mieke. »Alleine neben einer Erzieherin auf der Bank sitzen ist auch doof.« Amelie setzt sich neben sie und schaut mit ihr zusammen in den Himmel.
4: »Was guckst du da?« will sie wissen. »Was ist da oben?«
3: »Wolken sind da oben«, knurrt Mieke.
4: »Ja«, ruft Amelie und strahlt, »da ist eine Dino-Wolke.«
3: Mieke schaut sie von der Seite an. Amelie hüpft vor Freude auf der Bank auf und ab. Im Augenblick sieht sie eigentlich gar nicht so besonders gemein aus.
4: »Wir können ja Wolkenraten machen«, sagt sie. »Ich will auch«, ruft Lea und drängelt sich neben sie.
3: Da müssen sie ganz schön zusammenrutschen, denn nun wird es richtig eng auf der Bank. Aber sie passen gerade so hin, alle drei nebeneinander. Lea rechts, Amelie links und Mieke in der Mitte. Und zu dritt macht ja vielleicht doch alles dreimal so viel Spaß. Teddys operieren, Fangen spielen, Wolken raten oder sogar bis zum Mittagessen auf der Bank sitzen müssen.
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1: Hallo, hier ist der David und ich möchte dir heute ein Geschicklichkeitsspiel vorstellen. Man braucht dazu eigentlich nichts, außer eine Mitspielerin oder einen Mitspieler. Das Spiel heißt Krötenkönig und so geht's. Zwei Kinder umfassen ihre Fußknöchel und stellen sich in Krötenhaltung gegenüber auf. Jetzt geht's darum, sich gegenseitig umzuschubsen, ohne die Hände zu benutzen. Der Gewinner nimmt den Zweikampf dann mit dem nächsten Kind auf. Oder man spielt einfach so oft, bis jemand fünfmal gewonnen hat und der Krötenkönig ist.
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1: Dein Essen kann mehr als nur gut schmecken. 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Warum hat der Apfel eigentlich so viele Wege hinter sich, bevor er bei uns im Mund landet? Und wächst Pizza wirklich auf Bäumen? Tja, leider nein. Viele Fragen und Antworten gibt es an den spielerischen Mitmachstationen. Du entscheidest, welche Lebensmittel noch genießbar sind, erfährst, warum Bienen kleine Superheldinnen sind und gestaltest sogar ein eigenes Kochbüchlein für zu Hause. 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Die Ausstellung zeigt dir, Essen ist nicht nur Packung aufmachen und fertig, sondern es entsteht irgendwo. Oder noch besser, du hast es sogar selbst gemacht. Die Ausstellung Schmeckt's läuft bis 16. August von Mittwoch bis Sonntag. 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
2: Was gibt es Neues in Österreich und der Welt? Die Ines ist hier, ich erzähl's dir. Der Alpenzoo in der Landeshauptstadt Innsbruck im Bundesland Tirol unterstützt Elche und Moorenten. Vom Alpenzoo aus ist ein Elch in einen Naturpark in das Land Rumänien gebracht worden, wo diese Tierart nach mehr als 200 Jahren wieder heimisch werden soll. Gemeinsam mit drei anderen Elchen will man hier eine große Elchfamilie aufziehen. Und ein Artenschutzprojekt hat außerdem dabei geholfen, die sehr gefährdete Moorente in einem Tal im Land Polen wieder anzusiedeln. 45 Moorenten sind hierher gebracht worden. Vom Innsbrucker Alpenzoo sind drei Moorentenweibchen darunter. Im Land Polen, im Baritschtal, sollen sie wieder eine Heimat finden und Familien gründen. Urlaub machen zu Hause ist vor allem im Bundesland Steiermark sehr beliebt. Zum Ferienstart stellt sich ja immer wieder die Frage, wohin geht's dieses Jahr in den Urlaub? Eine aktuelle Umfrage im Bundesland Steiermark zeigt, dass der Urlaub zu Hause im eigenen Bundesland sehr gut ankommt. Wichtig ist den befragten Steirerinnen und Steirern, dass sie viel Unterschiedliches unternehmen können. Von Wandern und Bergsteigen, über Kultur und Konzerte, ja und natürlich auch Entspannen in einer der vielen Badethermen. Für große und kleine Urlauber bietet das Bundesland Steiermark eine Vielfalt an Erlebnissen. Außerdem noch wichtig für viele, die im eigenen Bundesland urlauben: Alle Ausflugsziele sind in der Nähe, auch das Wetter lässt sich ganz gut einplanen und natürlich wird auch das Geldbörserl dabei geschont. Viel Bewegung an der frischen Luft lässt Kinder besser schlafen. Wenn Kinder gerade jetzt in den Sommermonaten tagsüber sehr aktiv sind und viel im Freien herumtollen, dann wirkt sich das positiv auf ihr Schlafverhalten aus. Ob nun gelaufen, gesprungen oder getanzt wird, jedes Mal verbraucht der Körper dabei Energie und schüttet dabei auch sogenannte Glückshormone wie Endorphine aus. Danach fühlst du dich entspannt und glücklich. Laut Kinderschlafexpertin sollten sich kleine Kinder täglich mehrere Stunden über den Tag verteilt bewegen. Bei älteren Kindern sollten es mindestens 60 Minuten Bewegung am Tag sein. Du wirst merken, dass du nach einem bewegungsreichen Tag abends leichter und schneller einschlafen kannst und auch dein Schlaf in der Nacht ruhiger wird. Das hat auch große Vorteile für deine Eltern und die ganze Familie.
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4: Hallo, schön, dass du wieder bei Radinos Sprachschatz dabei bist. Weißt du, warum wir hier gemeinsam Wörter aus anderen Sprachen lernen? Weil Sprachen etwas richtig Tolles sind. Mit ihnen kannst du Menschen aus anderen Ländern verstehen. Und sie können dich verstehen. Auch in Österreich leben viele Menschen, die als Muttersprache nicht Deutsch, sondern eine andere Sprache gelernt haben. Heute geht es um zwei Wörter, die du immer gut brauchen kannst. Danke und bitte. Fangen wir mit Deutsch an. Danke ist ein wichtiges, höfliches Wort, wenn dir jemand geholfen hat. Und wenn du etwas möchtest, sagst du bitte. Zum Beispiel, darf ich den Ball haben, bitte? So einfach und trotzdem so wichtig. Jetzt hören wir, wie das in anderen Sprachen klingt. Auf Türkisch sagt man für Danke Teşekkürler. Das spricht man etwa so. Teşekkürler. Und für Bitte Lütfen. Wenn du also höflich um etwas bittest, sag einfach Lütfen. In Bosnien, Kroatien oder Serbien sagt man für Danke Hvala und für Bitte Molim. Nochmal, Hvala, Molim. In Rumänien heißt Danke Mulțumesc und wenn du um etwas bittest, sagst du Te rog. Das bedeutet, ich bitte dich. Klingt freundlich, oder? Und natürlich darf auch Englisch nicht fehlen. Danke heißt thank you. Und bitte please. Das hast du sicher schon einmal gehört. Please ist nämlich eines der wichtigsten Wörter überhaupt. In ganz vielen englischen Sätzen steckt es drin, wenn man höflich sein will. So, das war jetzt ganz schön viel Neues heute. Noch einmal langsam. Danke. Teşekkürler. Vala, mulțumesc. Thank you. Und für bitte, lütfen. Molim. Te rog. Please. Super, du hast heute gleich zwei Wörter in mehreren Sprachen gelernt. Sag ruhig mal einem Freund oder einer Freundin Danke. Egal in welcher Sprache. Tschüss. Bye bye. Und auf Türkisch, güle güle.
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6: Bin am Klo, warte.
0: Kann nicht warten, mein Schatz, es geht schon los.
7: Bin eh schon da.
0: Na dann.
7: Liebe Kinder zu Hause, viel Spaß in dieser Stunde von Radinos Spielzeit.
0: Na geht ja. Du hast doch eigentlich Hände gewaschen.
7: Na klar.
0: Naja, okay.

0: Das ist mein Kinderradio mit Radino und dem ganzen Kinderradio-Radio-Team. Und unsere Freunde von der Redaktion, die suchen immer wieder die spannendsten Tipps für einen Ausflug für dich raus. Aber vielleicht weißt ja du auch einmal was, das du uns verraten möchtest? Dann schreib uns doch deinen Veranstaltungstipp an radino@meinkinderradio.at. So. Und jetzt kommen wieder mal ein paar Vorschläge für dich. 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

0: 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Und wenn du auch einen Tipp für eine tolle Kinderveranstaltung hast, dann gib uns doch bitte Bescheid auf www.meinkinderradio.at.
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3: Hallo und herzlich willkommen. Bei Was ist was geht es jetzt um Schiffe. Warum schwimmt ein Schiff? Wie steuert man ein Schiff? Wie funktioniert ein U-Boot? Welche Schiffstypen gibt es? Das alles und noch vieles mehr finden Theo, Tess und Quentin heraus. Los geht's!
4: Theo, wollen wir zur Abwechslung nicht mal was zusammen spielen? Seit 2 Wochen hängst du jeden Tag von morgens bis abends über deinen Büchern und liest. Und was soll eigentlich diese lächerliche Mütze auf deinem Kopf?
5: Hä? Wie? Ach so, die Mütze. Das ist eine waschechte Kapitänsmütze. Steht mir gut, nicht?
4: Naja.
5: Ich gewöhne mich schon mal dran, sie zu tragen. Schließlich werde ich bald über den Ozean schippern. Und bei stürmischer See elegant die höchsten Wogen glätten. Ich, Theo, der Kapitän der 7 Weltmeere.
4: Du, ein Kapitän. Da lache ich ja. Ha, ha, ha. Du hast ja noch nicht mal ein Schiff.
5: Na und? Ich baue mir mein Schiff selber. Hier. Habe ein bisschen nachgelesen und mich schlau gemacht.
4: Ein bisschen nachgelesen? Wie? Das sind 38 Bücher?
5: Alles über Schiffe. Mir kann keiner was vormachen. Ich weiß jetzt Bescheid. Das wird wieder mal eine geniale Konstruktion von mir. Ein Superschiff werde ich bauen.
4: Ein Superschiff? Na, da bin ich gespannt.
6: Uiuiui.
4: Und Quentin auch.
5: Ich muss nur noch ein paar Kleinigkeiten klären.
4: Heißt das, du willst jetzt noch mehr Bücher lesen?
5: Nein, das heißt, dass wir jetzt zum Hafen gehen, Schiffe anschauen.
4: Na dann volle Fahrt voraus.
3: Schiffe sind die ältesten Verkehrsmittel der Welt. Schon vor 20 bis 30.000 Jahren wagten sich Menschen aufs Wasser. Zu den ersten Booten zählen die sogenannten Einbäume. Das sind Baumstämme, die innen ausgehöhlt werden. Mit einem Paddel werden sie vorwärts bewegt und gelenkt. Mehr Platz bieten Flöße, bei denen einige Baumstämme aneinander gebunden sind. Sie können so viel Gewicht tragen, dass auf ihnen sogar Häuser schwimmen. Im Laufe der Zeit wurden immer größere Schiffe gebaut. Damit erreichten unsere Vorfahren neue Landstriche und entdeckten sogar neue Kontinente. Schiffe befördern Passagiere und Ladungen tausende von Kilometern übers Wasser. Der Transport von Waren ist heute die Hauptaufgabe der Schiffe. Sie bringen Lebensmittel, Rohstoffe wie Öl und viele andere Dinge, die wir zum Leben brauchen, aus fernen Ländern zu uns.
4: Und? Was wollen wir jetzt hier am Hafen?
5: Hab ich doch gesagt. Schiffe anschauen. Ich will mir noch ein paar Anregungen holen. Weiß noch nicht, welchen Schiffstyp ich bauen soll.
4: Was heißt hier Schiffstyp? Ist doch egal, was für ein Schiff du baust. Schiff ist Schiff. Hauptsache, es schwimmt.
5: Meine liebe Tess, da sieht man mal, dass du eine typische Landratte bist.
4: Ich? Eine Ratte?
5: Eine Landratte. Ich meine damit nur, dass du dich mit der Seefahrt eben nicht auskennst.
4: Ja, hier, super schlau.
5: Schiff ist eben nicht gleich Schiff. Da gibt es Riesenunterschiede.
3: Es gibt viele verschiedene Schiffstypen. Von kleinen Segelbooten bis hin zu Schiffen, die so groß wie Hochhäuser sind. Schiffe werden heutzutage für viele verschiedene Zwecke gebaut. Auf modernen Passagierschiffen können über 3000 Menschen Urlaub machen und bequem zu den schönsten Plätzen der Welt gelangen. Flugzeugträger sind schwimmende Städte. Bis zu 6000 Menschen arbeiten auf diesen riesigen Schiffen. Einige haben Decks, die so groß wie 3 Fußballfelder sind. So können mitten auf dem Ozean Flugzeuge landen und starten. Zu den größten Schiffen zählen Supertanker und Containerschiffe. Sie können riesige Ladungen aufnehmen.
4: Und? Hast du dich endlich für einen Schiffstyp entschieden?
5: Was für ein Schiff soll ich bloß bauen? Vielleicht
4: ein U-Boot?
5: Ein U-Boot?
4: wäre doch genau das Richtige für dich.
5: Wieso?
4: Na, ein U-Boot taucht doch unter. Und so wie ich deine Baukünste kenne, wird dein Schiff sowieso untergehen.
5: Sehr witzig, Tess.
3: Unterseeboote, kurz U-Boote genannt, können auch unter Wasser fahren. Sie tauchen mehrere hundert Meter in die Tiefe. Das funktioniert mit Hilfe sogenannter Tauchzellen. Diese Hohlräume sind bei der Fahrt über Wasser mit Luft gefüllt. Wenn das U-Boot abtauchen soll, wird die Luft herausgepumpt und die Tauchzellen werden mit Wasser gefüllt. Das Boot wird dadurch schwerer und sinkt nach unten. Zum Auftauchen wird das Wasser mit Pressluft wieder aus den Tauchzellen gedrückt. Das U-Boot wird leichter und kommt so wieder an die Wasseroberfläche.
5: Oder soll ich mir vielleicht so ein Schiff bauen wie die Vespucci?
4: Was für ein Ding?
5: Vespucci. So heißt das Containerschiff da drüben. Das wird gerade beladen.
3: Im Hafen ist eines der größten Containerschiffe der Welt eingelaufen. Das Motorschiff Vespucci. Es hat tonnenweise Waren aus der ganzen Welt angeliefert und wird für den nächsten Transport neu beladen. Tag und Nacht, rund um die Uhr. Die Ladung wurde zuvor in gleich große Container verstaut und dann mit Zügen und Lastwagen zum Hafen gefahren. Die riesigen Container aus Metall kann man gut stapeln. So geht das Ausladen und das Beladen viel schneller als mit vielen kleinen einzelnen Kisten. Die angelieferten Container werden mit Kränen von den Lastwagen gehoben und auf computergesteuerte Wagen gesetzt.
4: Achtung, Theo! Da vorne kommt ein Wagen direkt auf uns zu! Der ist wohl außer Kontrolle geraten, da ist ja gar kein Fahrer drin!
5: Keine Panik, Tess! Der Wagen ist computergesteuert. Der ist von einem Computer so programmiert worden, dass er die Container zum richtigen Schiff bringt. Ganz alleine, ohne Fahrer. Toll, nicht? Könnte glatt eine Erfindung von mir sein.
4: Natürlich.
3: Mit Kränen werden die Container in den Laderaum der Vespucci gehoben. Sie sind diesmal gefüllt mit Früchten, Maschinenteilen, Möbeln und Eiscreme. Bis zu 16 Container sind übereinander gestapelt. Die Ladung ist über 45.000 Tonnen schwer und muss gut befestigt werden. Denn wenn sie verrutscht, ist das Schiff nicht mehr im Gleichgewicht und könnte zur Seite kippen. Im schlimmsten Fall kentert es und die Ladung geht im Meer unter.
4: Ist schon ein riesiges Schiff, diese Vespucci.
5: Vespucci?
4: Das sag ich ja. Und wie viele Container in das Schiff passen. Wow!
5: Ja, ganz schön beeindruckend, so ein Ozeanriese.
4: Am meisten beeindruckt mich, dass auf dem Schiff sogar noch Platz für Quentin ist.
5: Hä?
4: Na, Quentin, der wird gerade von so einem Kran aufs Schiff gehoben.
5: Was?
4: Nun reg dich nicht gleich so auf.
5: Ich habe allen Grund, mich aufzuregen. Das Schiff legt nämlich gleich ab. Wir müssen Quentin schnell da rausholen.
4: Okay, okay.
5: Los, Tess, komm in die Pötte, rauf aufs Schiff.
3: Der Kapitän der Vespucci bereitet das Schiff für die Abfahrt vor. Er hat viel zu tun, bevor das Schiff losfährt oder, wie die Seeleute sagen, in See sticht. Denn der Kapitän ist für das ganze Schiff verantwortlich. Er geht auf die Brücke, die Kommandozentrale des Schiffs. Von dort oben hat er einen guten Überblick über das gesamte Schiff. Er kontrolliert, dass die 2000 Container richtig verladen werden. Nachdem er auf den Seekarten noch einmal die Fahrtroute überprüft hat, gibt er dem leitenden Ingenieur den Auftrag, den Motor zu testen. Jetzt kann die Fahrt beginnen. Die Leinen, mit denen das Schiff am Hafenpier festgemacht ist, werden eingeholt. Das Schiff legt ab.
5: Quentin, Gott sei Dank, da bist du ja. Du kannst dich doch nicht so einfach verladen lassen.
4: Genau. Und außerdem ist hier auf dem Schiff doch null Action. Hier geht doch nichts ab.
5: Doch.
4: Wie bitte?
5: Das Schiff geht ab. Besser gesagt, es hat gerade abgelegt.
4: Das heißt, dass...
5: Richtig. Das heißt, dass das Schiff eben gerade abgefahren ist. Und wir sitzen fest.
3: Ein Lotse ist an Bord der Vespucci gekommen. Er hat die Aufgabe, Schiffe sicher aus dem Hafen zu führen, eben zu lotsen. Der Lotse kennt den Hafen in- und auswendig. Er weiß zum Beispiel, wo sich unter Wasser gefährliche Felsklippen befinden, die die Schiffe umfahren müssen. Lotse und Kapitän sind in ständigem Funkkontakt mit dem wendigen Schlepper, der das große Schiff aus dem engen Hafen zieht. Wenn der Lotse seine Arbeit beendet hat, geht er von Bord. Er wird von einem Schiff abgeholt und zurück zum Hafen gebracht. Die Vespucci ist jetzt auf dem offenen Meer und nimmt Kurs auf ihren Zielhafen.
4: So ein Mist! Jetzt hängen wir hier rum, auf dieser Vespucci.
5: Vespucci!
4: Und schippern übers Meer.
5: Wenn ich es mir recht überlege, ist doch gar nicht so schlecht.
4: Wieso?
5: Während der Schiffsreise kann ich mir den Kahn genau anschauen und mir noch ein paar technische Feinheiten für mein super Schiff abschauen.
4: Typisch, Theo. Du denkst immer nur an dein Erfindungsgedöns. Und was ist mit mir?
5: Na, was ist denn mit dir?
4: Ich hab Hunger.
5: Und das ist ja wohl mal wieder typisch, Tess. Du denkst immer nur ans Essen. Kannst den Hals nicht voll genug kriegen.
4: Da ist die Seeluft dran schuld. Die macht hungrig.
5: Okay, okay, von mir aus. Dann schauen wir eben nach, was die hier in ihren Vorratskammern zu essen haben.
3: Das Essen für die Schiffsbesatzung wird in Kühlräumen gelagert. Hier hat der Schiffskoch für die viermonatige Reise riesige Vorräte angelegt. Unter anderem 600 Pakete Nudeln, 1200 Kilogramm Fleisch und hunderte Kilo Obst und Gemüse.
4: Lecker. Gib mir mal bitte die Möhren, Theo.
5: Tess, nun stopf dich noch nicht so voll.
4: Jetzt noch ein kleines Bananchen.
5: Gleich ist dir schlecht.
4: Boah, hoppala. Und jetzt mal schauen, was der Koch heute so brutzelt.
3: Das Essen für die Mannschaft bereitet der Schiffskoch vor. In der Kombüse, so heißt die Küche auf einem Schiff, werden die Mahlzeiten zubereitet. Heute Abend gibt es Fisch mit Pommes frites. Das Essen wird in der Messe, dem Speiseraum, serviert. Dort gibt es dreimal am Tag frisches Essen.
4: So, nach dem Essen bin ich gestärkt. Zum Dank werde ich dem Koch ein kleines Liedchen singen.
5: Tess, bitte nicht singen.
4: Mi.
5: Wie? Schon fertig?
4: Mir ist schlecht.
5: Kein Wunder. Nach 6 Brötchen, 3 Schnitzeln, 4 Gurken, 2 Möhren und einer Banane wäre mir auch schlecht.
4: Das kommt nicht vom Essen. Mir ist schlecht von dem Geschaukel hier auf dem Schiff. Ich glaube, ich muss... Gleich go.
5: Tess, reiß dich zusammen.
4: Ich muss mich...
5: Halte durch, Tess. Komm schnell mit zu den Unterkünften der Matrosen. Da kannst du dich aufs Bett legen und ausruhen.
3: Auf der Vespucci kümmern sich 25 Seeleute um die sichere Fahrt übers Meer. Sie wohnen in einer Art Hochhaus im hinteren Bereich des Schiffes. Dort haben sie kleine Zimmer mit Tisch, Stuhl, Schrank und Bett. Die Matrosen sind meist 4 Monate auf See. Ihre Freizeit verbringen sie in Gemeinschaftsräumen mit Fernsehen, Spielen oder Sport. Das Schiff ist für sie Arbeitsplatz und Wohnung zugleich.
4: Mir ist schlecht. Dieses elende Geschaukel von den Wellen.
5: Na, Tess, geht doch wohl nichts über eine steife Brise.
4: Oh, wahnsinnig witzig, Theo. Sag lieber mal dem Käpt'n, er möge dieses Ungetüm von einem Kahn zurückschippern.
5: Nee, ruh dich lieber noch ein bisschen hier im Bett aus. Du bist ja ganz grün im Gesicht.
4: Wenn du es nicht machst, dann gehe ich eben selbst zum Kapitän. Hoch auf die Brücke!
5: Aber Tess!
3: Die Vespucci steuert ihrem Ziel entgegen. Den richtigen Weg finden die Seeleute mit Hilfe der Navigation. Sie navigieren das Schiff. Der wichtigste Ort hierfür ist die Brücke mit ihren großen Fenstern. Von hier aus hat der Kapitän den besten Überblick. Auf der Brücke finden sich auch alle wichtigen Instrumente, die zum Steuern des Schiffs wichtig sind. Wie zum Beispiel das Echolot. Es misst die Tiefe des Wassers. oder das Radargerät. Es zeigt an, wo sich Hindernisse befinden. So können die Seeleute auch bei Nacht und Nebel Küsten, Inseln oder andere Schiffe sehen. Der zweite Offizier trägt die Position des Schiffes in eine Seekarte ein. Er überprüft ständig, ob das Schiff seinen Kurs hält, also in die richtige Richtung fährt. Wie alle großen Schiffe wird auch die Vespucci mit Hilfe eines Computers gesteuert. Alle wichtigen Informationen kann der Kapitän auf einem Bildschirm ablesen.
4: Na, der hat sicher ein hübsches Plätzchen ausgesucht, der Kapitän. Super Aussicht von hier oben.
5: Tja, und bald werde ich auch auf der Brücke meines Schiffes stehen. Ich, Kapitän Theo. Ich bin für die Seefahrt förmlich geboren.
4: So. Und dann drehst du auch wie der Kapitän hier an so einem großen Holzrad rum?
5: Das ist der Rudergänger am Steuerrad.
4: Ich dachte, der Kapitän steuert das Schiff.
5: Macht er ja auch. Er gibt dem Rudergänger die Befehle. Und der lenkt dann so, wie der Kapitän es ihm sagt.
4: Und wo steckt der Kapitän? Trinkt er ein Tässchen Tee oder was?
5: Da vorne steht er doch, am Kompass.
4: Am Kompass?
5: Am Kompass.
3: Ein wichtiges Hilfsmittel zum Steuern eines Schiffes ist der Kompass. Seit Hunderten von Jahren nutzen Seefahrer dieses Gerät, das die Himmelsrichtungen anzeigt. Mit dem Kompass können die Seeleute feststellen, ob sie nach Süden, Norden, Westen oder Osten fahren. Und dann gibt es zur Orientierung auf See noch Wegweiser, wie beispielsweise Leuchttürme. Sie signalisieren mit ihrem Blinken, wo die Küste verläuft. Farbige Tonnen zeigen die Fahrrinnen für Schiffe oder Hindernisse im Wasser an.
4: So, jetzt sag ich dem alten Seebären, dass er gefälligst umdrehen soll.
5: Aber Tess, du kannst den Kapitän nicht ansprechen. Wir sind doch blinde Passagiere. Wenn die uns entdecken, gibt's Riesenärger. Hinterher schmeißen die uns noch über Bord.
4: Ich will aber nach Hause.
5: Psst, nicht so laut.
4: Ich hab aber keine Lust mehr auf diese Rumschaukelalerei.
5: Mist, jetzt hat uns der erste Offizier gesehen. Glaub ich, nix wie weg.
4: Und wohin, bitteschön? Wir hängen hier auf dem Schiff fest. Um uns herum nichts als Wasser.
5: Am besten, wir verkrümeln uns im Schiffsbauch.
3: Tief unten im Schiffsbauch liegt der Motor. Armdicke Leitungen führen zu ihm hin. Durch diese Leitungen fließt der Dieseltreibstoff, der im Motor verbrannt wird. Die dabei entstehende Energie wird auf eine große Eisenstange übertragen. Diese sogenannte Schiffswelle dreht sich. An ihrem Ende ist die Schiffsschraube befestigt, die sich am hinteren Ende des Schiffes unter Wasser mitdreht und so das Schiff vorwärts treibt. Je schneller sich die Schraube dreht, desto schneller fährt das Schiff.
4: Boah, was stinkt's hier unten?
5: Das ist der Dieselmotor. Oh. Aber das ist noch gar nichts. Früher war das noch viel schlimmer. Das weiß ich.
4: Aus deinen 38 Schiffsbüchern.
5: Genau. Und da steht, dass Anfang des 19. Jahrhunderts für die Schifffahrt die Dampfkraft entdeckt wurde. Damit waren Schiffe nach Tausenden von Jahren erstmals unabhängig vom Wind.
4: Und die haben noch mehr gestunken, diese Dampfe?
5: Richtig. Aber heute fahren die Schiffe fast alle mit Dieselmotoren.
4: Und jetzt willst du dir auch noch so ein Stinkungeheuer bauen?
5: Ja, irgendwie muss mein Schiff ja vorankommen. Aber vielleicht sollte ich... Also, was ohne Motor?
4: Also, Theo, du kannst ja ruhig noch ein paar Stunden nachdenken, wie du dein Schiff bauen willst. Aber lass uns in der Zwischenzeit wenigstens nach oben aufs Deck gehen. Raus an die frische Luft.
3: Damit Schiffe vorankommen, brauchen sie einen Antrieb, also eine Kraft, die das Schiff nach vorne bewegt. Bei Paddelbooten wird Muskelkraft eingesetzt. Segelschiffe kommen mit der Kraft des Windes voran. Große Schiffe mit vielen Segeln und mehreren Masten können die Weltmeere auch bei starkem Wind und hohem Seegang befahren. Die Segel bestehen aus großen Stoffflächen, die an einem Mast festgespannt sind. Der Wind bläst in das Segel und schiebt das Schiff nach vorne. Und das funktioniert so. Wenn der Wind auf die Stofffläche trifft, wölbt er das Segel. An der nach außen gewölbten Seite strömt die Luft schnell vorbei. An der Innenseite des Segels strömt die Luft langsamer vorbei. An der Außenseite ist also der Luftstrom schneller als auf der Innenseite. Dadurch entsteht Außensog, und innen Druck. Das Segel wird sozusagen nach vorne gesogen und gedrückt.
4: Tut die frische Luft hier oben an Deck gut.
5: Es braucht keinen Dampf, keinen stinkenden Treibstoff. Es braucht nur Wind. Tess, was meinst du? Vielleicht sollte ich mir ein Segelschiff bauen.
4: Du wirst überhaupt kein Schiff bauen.
5: Wieso das denn?
4: Weil wir von dieser Vespluche nicht lebend runterkommen. Wir gehen nämlich unter.
5: Wie kommst du denn da drauf?
4: Na, schau doch hin. Die Matrosen ziehen sich gerade ihre Rettungswesten über. Adieu, du schnöde Welt. Das war's dann wohl. Hey, ihr da drüben. Frauen und Quentins zuerst in die Rettungsboote.
5: Aber Tess, das ist doch nur eine Übung.
3: Die Besatzung der Vespucci probt den Ernstfall. Wenn zum Beispiel Wasser ins Schiff eintritt und das Schiff unterzugehen droht, müssen alle schnellstens von Bord. Rettungsinseln, Schwimmringe und Rettungsboote sollen bei Gefahr auf hoher See helfen. Bei der Sicherheitsübung muss jeder eine Rettungsweste anziehen, die ihn im Notfall vor dem Ertrinken rettet. Dann steigen die Matrosen in die beiden Rettungsboote, die genug Platz für die gesamte Besatzung bieten.
4: Die spinnen wohl! Oh, wie so ein Schreck einzujagen.
5: Keine Sorge, Tess. Und wenn mal was passiert, dann rufen wir einen Seenotkreuzer. Tolle Schiffe. Die können sogar durch extrem hohe Wellen steuern und Menschen retten.
4: Ach, da bin ich ja erleichtert. Aber ich frage mich, warum so ein Stahlklotz nicht untergeht.
5: Tja, meine Liebe, frage nicht dich, frage den Experten. Jedenfalls ist es so. Es gibt Ozeanriesen, die sind...
3: Einige Ozeanriesen sind über 60.000 Tonnen schwer. Trotz ihres enormen Gewichtes schwimmen solche Schiffe auf dem Wasser. Normalerweise kann nur etwas schwimmen, das genauso schwer oder sogar noch leichter als Wasser ist. So wie ein Boot aus Holz. Alles, was schwerer als Wasser ist, geht unter. Wie zum Beispiel eine Eisenkugel. Die Wassermenge, die eine Eisenkugel beim Eintauchen verdrängt, wiegt weniger als sie selbst. Wenn man aber nun die räumliche Form, also das Volumen der Eisenkugel, vergrößert und sie zudem aushöhlt, verdrängt die Kugel auf einmal eine Wassermenge, die mehr wiegt als sie selbst. Durch das größere Volumen und die Luft in dem hohlen Innenraum kann sie schwimmen.
5: Innenraum kann sie schwimmen. Verstanden?
4: Nö.
5: Also nochmal, wenn etwas schwerer ist als Wasser, eine Eisenkugel zum Beispiel, dann geht es einfach unter. Wenn man aber diese Eisenkugel zu einer wasserdichten Kiste verformt, dann verdrängt diese Eisenkiste mehr Wasser. Außerdem ist noch Luft in der Kiste. Und schon schwimmt sie.
4: Ist mir auch egal.
5: Wieso?
4: Weil wir gerade im Hafen angekommen sind. Endlich können wir runter von diesem Schiff. Ab geht's nach Hause.
3: Die Vespucci hat ihren Zielhafen erreicht. Der Kapitän übernimmt das Kommando für die Einfahrt in den Hafen. Gemeinsam mit den Lotsen manövriert er das große Schiff an den Pier. Nachdem das Schiff festgemacht ist, wird die Gangway herabgelassen. Die Reise ist zu Ende und das Schiff wird entladen. Schon am Tag darauf wird die Vespucci wieder mit neuen Waren beladen und in See stechen. Zu ihrer nächsten großen Fahrt.
4: Endlich zu Hause. Endlich wieder festen Boden unter den Füßen. Keine 10 Pferde bringen mich noch einmal auf so ein Schiff. Oh, mir ist immer noch ein bisschen schlecht von dem Geschaukel.
5: Tess!
4: Ja?
5: Tess!
4: Ja, wo steckst du denn?
5: Im Badezimmer.
4: Theo, warum sitzt du denn in der Badewanne?
5: Ich teste gerade mein neues Superschiff. Ich habe schon mal ein kleines Modell davon gebaut. Eine geniale Konstruktion. Ich habe mich mal wieder selbst übertroffen.
4: So, so. Ich finde eher, dass du super merkwürdig aussiehst, wie du da mit deiner Kapitänsmütze in der Badewanne hockst.
5: Mit diesem Schiff werde ich bei stürmischer See elegant die höchsten Wogen glätten. Ich, Theo, der Kapitän der 7 Weltmeere.
4: Das hast du schon mal gesagt.
5: Das kann man gar nicht oft genug sagen. Mein selbstgebautes Schiff übertrifft alle Schiffe dieser Welt. Es schaukelt nicht, es ist wind- und wetterfest, es stinkt nicht nach Diesel und bricht alle Geschwindigkeitsrekorde. Darf ich vorstellen, mein Superschiff!
4: Aber, Theo, das ist ein zusammengefaltetes Papierschiffchen.
5: Genial, nicht?
4: Damit bringst du es höchstens zum Badewannenkapitän.
5: Ach, was weißt du schon? Das ist ein phänomenaler und völlig neuartiger Schiffstyp. Ein superschnelles Schnellschiff.
4: Sicher?
5: Wieso?
4: Naja, dein superschnelles Schnellschiff hat in der Badewanne gerade die Shampooflasche gerammt und sinkt.
5: Huch!
4: Und so wie das abtaucht, glaube ich eher, dass du ein U-Boot gebastelt hast.
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19: Was gibt's Neues in Österreich und der Welt? Ich verrate es dir natürlich auch in dieser Stunde. Ines hier, hallo. Die Naturwälder im Bundesland Burgenland bekommen eine eigene Karte. Und zwar von der Umweltschutzorganisation Global 2000. Die hat nun zum ersten Mal eine Karte der Naturwälder veröffentlicht. Was unterscheidet einen normalen Wald von einem Naturwald? Expertinnen und Experten meinen, dass Naturwälder widerstandsfähiger sind und besser kühlen als normale Wälder. Da kümmert sich ein Förster um die Pflege. Also der ist also der Chef des Waldes, der schaut, dass es Tieren und Pflanzen darin gut geht. In einem Naturwald wird kein Baum gefällt und auch Holz bleibt einfach liegen. Die Umweltschutzorganisation Global 2000 fordert nun die Regierung auf, dass auch Naturwälder unter Schutz gestellt werden. Dabei soll die neue Naturwaldkarte vom Bundesland Burgenland als Hilfe dienen. In der Bundeshauptstadt Wien gibt es inzwischen 15 Miniwälder. Die hat man vor 4 Jahren in verschiedenen Stadtbezirken mit der sogenannten Miyawaki-Methode angelegt. Diese stammt aus dem Land Japan, von einem Forscher, der Pflanzen untersucht. Bei dieser Methode werden viele Baum- und Straucharten sehr dicht aneinander gepflanzt. Das wiederum lässt sie schneller wachsen und führt in wenigen Jahren zu einem starken naturnahen Wald. Ja, und 15 dieser kleinen Naturwälder bieten in der Bundeshauptstadt Wien Tieren wie Fledermäusen, Bienen, Vögeln und viel mehr einen wirklich lebenswerten Raum. Mit dem Projekt Wiener Wäldchen wird die bunte Mischung aus Tieren, Pflanzen und Lebensräumen gefördert. Und auch der Luft und der Umgebung tun sie gut, weil sie gerade jetzt im Sommer schön kühl sind. Übrigens, im Herbst soll ein weiteres Wiener Wäldchen gepflanzt werden. Die Gemeinde Tilmitsch im Bundesland Steiermark setzt sich für Störche ein. Und das bereits seit 30 Jahren. Helmut Rosenthaler kümmert sich in der sogenannten Storchenstation um kranke oder verletzte Tiere. Nun gibt es gemeinsam mit der Berg- und Naturwacht ein Projekt, das Kindern die Störche und auch die ganz jungen Störche näher bringen soll. Kindergärten und Schulklassen dürfen seit diesem Jahr die Storchenstation besichtigen und erleben so hautnah, wie zum Beispiel gerade sehr viele Jungstörche hier gepflegt werden. Wer sich ansehen möchte, was in einem Storchennest so los ist, der kann das auch gerne online auf www.gleisdorf.at tun. Hier kann man Störchen beim Brüten zusehen.
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21: Hallo, hier ist die Anna. Heute reden wir darüber, warum Batterien sehr gefährlich sein können. Bestimmt hast du schon einmal eine von diesen kleinen, runden Batterien gesehen. Sie stecken in Spielsachen, Fernbedienungen oder auch in Glückwunschkarten. Genau in denen, die beim Aufklappen Musik machen. Die Batterien sehen harmlos aus, aber wenn du sie in den Mund nimmst oder verschluckst, können sie sehr gefährlich sein. Im Körper verursachen sie schlimme Verletzungen, weil giftige Stoffe drin sind. Mein erster Tipp lautet daher, nimm niemals eine Batterie in den Mund. Wenn du irgendwo eine findest, ruf sofort Mama oder Papa, damit sie die Batterie sicher wegräumen. Und wenn du merkst, dass das Batteriefach von deinem Spielzeug kaputt ist oder sich leicht öffnen lässt, sag das bitte auch gleich einem Erwachsenen. Manchmal sieht eine Batterie wie ein Zuckerl aus. Das kann kleine Kinder besonders verwirren. Darum sollten Batterien immer außer Reichweite von Kindern aufbewahrt werden. Frag doch mal deine Eltern, ob sie eine sichere Box dafür haben. Falls doch mal etwas passiert und du eine Batterie verschluckt hast oder ins Ohr oder in die Nase bekommen hast, sag sofort deinem Erwachsenen Bescheid. Es ist dann wichtig, schnell ins Krankenhaus zu fahren, damit die Ärzte helfen können. Warte nicht ab und versuch auch nicht, die Batterie selbst herauszuholen. In so einem Fall geht es um rasche Hilfe. Denk immer daran, Batterien gehören nicht in Kinderhände. Seid vorsichtig und achtet in der Familie darauf, dass sie sicher aufbewahrt werden. So bleibst du gesund und kannst sicher spielen. Stimmt's, Helmi?
14: Ja, genau, denn sicher ist sicher.
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25: Und da sind wir auch schon wieder. Ganz schön interessant, die Kindernachrichten. Da hört man immer ganz viel Neues. Und jetzt? Jetzt hörst du wieder ganz viel Musik und Spieltipps gibt's auch. Und so mal halb herum natürlich wieder eine kurze Geschichte. Viel Spaß mit einer neuen Stunde Spielzeit.

0: eine E-Mail bekommen. Wir haben wieder ein Geburtstagskind.
1: Yeah! Schreib auch du, Radino, wenn du Geburtstag hast, eine Mail. radino@meinkinderradio.at.
0: Ich wünsche allen Geburtstagskindern einen dino-starken Tag. Und das nächste Lied ist jetzt nur für euch.

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0: Mein Kinderradio ist das einzige Radio hier, das sich ganz an die Kleinsten richtet. Aber zwischendurch haben wir uns auch mal was verdient. Zwischendurch mal kein Kinderlied. Das tut schon gut. Und so eine kleine Auszeit, die gibt's jetzt.
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0: Richtig. Und jetzt gibt's wieder ein Lied für Mama und Papa.
2: 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Los geht's.

0: Radino?
1: Ja, Mama?
0: Heute habe ich einen lustigen Spieltipp für dich. Ein Spiel, das du alleine spielen kannst, aber auch mit deinen Freunden. Es ist eigentlich ein Geschicklichkeitsspiel.
1: Ich bin ja der Dino-geschickteste Dino von allen. Das kann ich sicher gut. Wie geht es denn?
0: Schau, wir malen mit Kreide eine geschlängelte Linie auf die Straße. Und du stellst dich dann verkehrt zur Linie hin, schaust also in die andere Richtung. Aber du nimmst einen Spiegel in die Hand. Und jetzt versuche mal reinzuschauen und die Linie auf der Straße hinter dir zu sehen. So, und jetzt versuchst du diese Linie entlang zu laufen. Verkehrt natürlich. Du darfst nur in den Spiegel schauen. Zuerst versuchst du das einmal allein, aber dann kann man das natürlich auch gegen andere spielen als Wettlauf.
1: Also, ich laufe da verkehrt und dann sehe ich die Linie nur im Spiegel? Das klingt ja, Dino, spannend. Das will ich gleich einmal probieren. Bitte, bitte, bitte.
0: Ja, schauen wir mal, wie Dino geschickt du bist beim Rückwärtslaufen. Also ich bin schon mal sehr gespannt, wie das geht. Du kannst das zu Hause natürlich auch ausprobieren. Sag uns doch, wie es bei dir gelaufen ist. Schreib uns am besten eine Mail an radino@meinkinderradio.at. Viel Spaß!

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1: Die Fahrt in den Urlaub mit deiner Familie kann oft sehr lange dauern und auch anstrengend sein. Ich verrate dir aber jetzt ein Spiel, damit die Zeit im Auto wie im Flug vergeht. Und zwar Autobingo. Das ist ganz einfach. Jeder schreibt sich auf einem Blatt Papier 6 Dinge auf. Zum Beispiel Taxi, Oma, rotes Auto, Hund, Fahrrad und so weiter. Jeder bekommt dieselben Begriffe. Wer nun eins der Dinge entdeckt, ruft laut den Begriff und zeigt auf das entdeckte Objekt. Der Spieler, der es zuerst gesehen hat, darf den Begriff auf seinem Feld streichen. Und der Spieler, der als erster alle Begriffe von seiner Liste streichen kann, der hat das Autobingo gewonnen. Ich bin Josie und ich wünsche dir viel Spaß beim Spielen.
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0: Karotte? Nein. Herr Spatz pfeift es vom Dach, damit ihr's wisst. Es ist, es ist, es ist, es ist. Lieschen Radieschen.
1: Hab ich mir doch gleich gedacht.

0: Bauch, der Lauch mit Bauch, ist verliebt in Lieschen Radieschen.
1: Mama, wo sind denn die ganzen Geschichten hin?
2: Welche Geschichten meinst du, mein Schatz?
1: Na, die Kisten mit den Geschichten. Gleich kommt ja wieder eine und ich habe noch gar keine ausgesucht.
2: Also die Kisten, die sind dort, wo sie immer sind. Aber du hast sie ja mit Decken zugedeckt, damit sie keiner außer dir findet. Weißt du nicht mehr?
1: Ah, stimmt ja. Schon gut, wenn eine Mama ein bisschen einen Überblick hat. Aber nicht reinschauen.
2: Niemals.
1: Dann gehe ich jetzt eine Geschichte aussuchen. Spielst du noch ein Lied?
2: Alles klar, Herr Schiff.

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4: Der alte Hektor. In einer mittelgroßen Stadt, nicht so groß wie die ganz großen Städte, aber auch nicht so klein wie die ganz kleinen Städte, gab es eine Brauerei. In dieser Brauerei war noch vieles wie früher, als der Vater und vor dem Vater der Großvater des Braumeisters Bier gebraut hatte. Auch einen alten Gaul gab es noch in der Brauerei, und das war Hektor. Hektors Augen waren schon müde, seine Ohren fast taub, aber mit seinen kräftigen Beinen zog er noch immer den Wagen mit den vollen Bierfässern durch die Stadt. Gabi und ihr kleiner Bruder Tim gingen oft nach der Schule bei der Brauerei vorbei, wo Hektor vor der Lagerhalle stand. Er freute sich, wenn die Kinder kamen, und schnupperte an ihren Haaren und ihren Händen, und das kitzelte. Gabi und Tim gaben ihm dann meistens den Apfel, den Mama ihnen für die Schule eingepackt hatte. Aber das war ein Geheimnis. Denn sicher würde es Mama nicht so gut gefallen, dass die ganzen Vitamine in Hektors Bauch landeten. Eines Tages, und obwohl es in Strömen regnete, stand der Braumeister bei Hektor, als Gabi und Tim zur Brauerei kamen. Immer wieder schüttelte er den Kopf. Er schien mit Hektor zu reden. Hektors Mähne hing nass und strähnig an dem kräftigen Hals. Der Braumeister kannte die Kinder vom Sehen und wusste, dass sie Hektor mochten, deshalb grüßte er sie und erzählte ihnen, was ihn bedrückte.
5: Hektor ist alt geworden. Ich kann ihn nicht länger behalten. Er schafft die Arbeit nicht und es würde ihm auch nicht länger gut gehen hier. Ich werde ihn aufgeben müssen.
4: Die Kinder ließen die Köpfe hängen.
6: Wo kommt Hektor denn hin? Können wir ihn da immer noch besuchen kommen?
4: Der Braumeister druckste herum. Er schien nicht recht zu wissen, was er sagen sollte.
5: »Naja, ich denke nicht«,
4: brachte er schließlich heraus und sah dabei so aus, als würde er gleich anfangen zu weinen.
5: »Wahrscheinlich wird er nächste Woche abgeholt und dann weggebracht.«
4: Zu Hause beim Mittagessen rührten Gabi und Tim lustlos in ihrer Suppe und redeten kein Wort.
6: »Kinder, was ist denn los mit euch?«
4: fragte Mama.
6: »Der alte Hektor, er kann nicht mehr richtig arbeiten, und deshalb bringen sie ihn fort und wir können ihn nie mehr besuchen.«
4: Gabi brach in Tränen aus, und auch Tim weinte. Mama nahm sie in den Arm.
6: »Das ist aber traurig«, sagte sie und streichelte ihnen den Rücken.
4: »Ich war auch ab und zu bei Hektor, als ich noch ein Kind war, wisst ihr? Damals habe ich ja bei Oma und Opa auf dem Hof.« Sie stockte und sprang auf.
6: »Wartet hier«, rief sie, »ich muss ein paar Dinge klären.«
4: Schon war sie am Telefon und schloss die Wohnzimmertür hinter sich. Gabi und Tim blieben in der Küche und schnieften noch etwas vor sich hin. Am nächsten Tag gingen sie mit schwerem Herzen zur Brauerei, um Hektor Lebewohl zu sagen. Aber was war das? Da stand ja Mama und redete mit dem Braumeister. Als sie die Kinder sah, winkte sie ihnen fröhlich zu. Was war denn jetzt los?
6: »Kinder, Hektor kommt zu Oma und Opa«, rief ihnen Mama entgegen.
4: Und das war wohl das Schönste, was Gabi und Tim in ihrem Leben gehört hatten.
6: »Wir haben schon alles ausgemacht. Opa kommt später mit dem Auto und leiht sich einen Pferdeanhänger. Dann bringt er Hektor auf den Hof.«
4: Der Braumeister nickte. »Den Brauereiwagen brauche ich übrigens auch nicht mehr«, sagte er. »Ich werde wohl einen Tanklaster kaufen müssen.«
6: Den Wagen bauten Oma und Opa später um. Er bekam viele kleine Bänke. Und wenn in den Ferien und am Wochenende die Kinder aus der Stadt mit Bussen aufs Land fuhren, dann zog Hektor den ganzen Wagen voller Kinder. Das klappte prima. denn Kinder sind ja nicht so schwer wie volle Bierfässer. Sie fuhren über die Feldwege und Hektor beschnupperte alle Fahrgäste, die ihn mit Äpfeln fütterten.
1: Das war Hör mir zu.
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2: 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Plötzlich hörte ich das klagende Weinen eines jungen Mädchens.

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5: Für dich im Studio ist heute die Ines. Hallo, servus. 5 Kindergärten im Bundesland Steiermark haben eine Auszeichnung bekommen. In den Gemeinden Gnas, St. Peter am Ottersbach und Deutsch-Goritz gibt es insgesamt 5 Kindergärten. Ja, und diese sind nun als Natur im Garten Bildungsstätten ausgezeichnet worden. Was diese Orte für Kinder so besonders macht? Es gibt ganz viele Schattenbäume, Naturmaterialien zum Spielen, Blühwiesen, Sträucher und Stauden zum Verstecken und Tiere beobachten. Kurzum, einen besonders tierfreundlichen und umweltfreundlichen Lebensraum, der Kindern gerade jetzt an heißen Sommertagen angenehme Kühle und Schatten spendet. Die 5 Kindergärten im Bundesland Steiermark setzen sich somit für eine nachhaltige und artenreiche Zukunft ein. 10 Entenküken und ihre Entenmamas sind mit Hilfe der Freiwilligen Feuerwehr wieder zusammengekommen. Und zwar in Neufeld im Bezirk Eisenstadt-Umgebung im Bundesland Burgenland. Die Küken und ihre Mamas sind in der Nähe des Bauernsees voneinander getrennt worden. Die Entenmama ist dann ganz aufgeregt auf der Straße herumgelaufen und ist dann zum Glück von Anwohnern bemerkt worden. Diese haben die Freiwillige Feuerwehr Neufeld alarmiert. Die 10 kleinen Entenküken haben sich in einer Gasse beim Bauernsee verirrt und sind dann von den Feuerwehrmitgliedern in einer Transportbox zurück zum See gebracht worden. Dort hat ihre Entenmama bereits in einem der Büsche auf die Küken gewartet und sobald die dann im Wasser gewesen sind, hat sich ihre Mama ihnen auch schon wieder genähert. Ente gut, alles gut. Sportlich und fair ist die Schülerliga-Bundesmeisterschaft ausgetragen worden. Die 2 besten Fußball-Nachwuchsmannschaften, die HIP Liebenau aus der Landeshauptstadt Graz und die SMS 12 Hetzendorf aus der Bundeshauptstadt Wien, sind vor kurzem zum großen Finaltag aufeinander getroffen. Im Rudolf-Gutmann-Stadion in der Stadt Fürstenfeld im Bundesland Steiermark haben mehr als 250 Zuschauerinnen und Zuschauer die jungen Fußballer angefeuert und die haben begeistert mit viel Tempo und intensiv gezeigt, was sie sportlich so drauf haben. Ein 2:0 hat dem Team der SMS 12 Hetzendorf aus der Bundeshauptstadt Wien den bereits 2. Siegertitel in der Schülerliga eingebracht und darüber hat sich auch die junge Trainerin Lisa Marie Marik sehr gefreut. Im kommenden Jahr wird das 50. Jubiläum der Schülerliga stattfinden. Und zwar in der Seestadt Aspern in der Bundeshauptstadt Wien.
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0: Oh, Mami, ich freue mich so auf die Klassenfahrt. Paris ist super, nicht?
1: Ja, da wollte ich früher immer mal mit deinem Vater hin. Und jetzt fährt meine Tochter. Ich werde alt.
0: Ach was, für eine Hexe bist du noch total jung. Ich bring dir auch was mit zum Trost.
1: Das ist lieb. Hast du alles eingepackt? Zahnbürste, Waschlappen, Kamm?
0: Ja, Mami, ich muss los. Der Zug fährt in 15 Minuten.
1: Oh je, stimmt. Hex den Koffer noch klein, das ist bequemer.
0: Claro, ene mene Ringel rein. Der Koffer ist jetzt winzig klein. Hex, hex!
2: Ganz schön hektisch bei den Blocksbergs am frühen Morgen, nicht wahr? Ach, hallo erstmal, ihr Lieben. Schön, dass ihr alle wieder da seid. Bibi geht also auf Klassenfahrt und zwar nicht irgendwohin, sondern nach Paris, eine der schönsten Städte in Europa. Kein Wunder, dass sie aufgeregt ist. Aber wenn unsere kleine Hexe ihren Zug noch kriegen will, dann muss sie wirklich schnell losfliegen. Gerade umarmt sie ihre Mutter zum Abschied. Jetzt steigt sie auf ihren Hexenbesen.
0: Tschüss, bis bald.
1: Gute Reise, Bibi, und viel Spaß.
0: Danke, Mami. Ene, mene, Mai, flieg los, Kartoffel.
1: Huch,
0: ich hab doch noch gar nicht Hex, Hex gesagt.
1: Ein Hexentelegramm. Warte mal, Bibi, vielleicht ist es etwas Wichtiges.
0: Von wem ist es?
1: Von Walpurgia und Mania. Sie haben an alle Hexen diese Nachricht geschickt. Es geht um Malizia.
0: Malizia? Die hat doch noch Hexverbot, nicht?
1: Ach, das ist aufgehoben. Sie haben mir sogar ihre Hexenkugel zurückgegeben, steht hier.
0: Was? Aber Malizia hat doch auf dem Hexenkongress so viel Ärger gemacht. Und sie war total gemein zu dir, hat dich verhext.
1: Dafür hat sie ja die Strafe bekommen, Bibi. Also jetzt haben die Althexen das Hexverbot auf Bewährung aufgehoben. Naja, egal, du musst jetzt los.
0: Ja, Mami, ich hab dich lieb. Tschüss. Ene, mene, Mai, flieg los, Kartoffelbrei. Hex, hex.
2: Ui, Bibi saust davon wie ein richtiger Düsenjäger. Nur ohne Düsen natürlich. Mutter Barbara winkt ihr hinterher. Dann liest sie noch einmal das Telegramm. Malizia darf also wieder hexen. Na, ob das eine gute Idee war? Also wenn ihr mich fragt, nein. Ich mache mir schon Sorgen, vor allem weil Malizia gar nicht gut auf Bibi zu sprechen ist. Wo ist Bibi jetzt überhaupt? Hat sie es noch rechtzeitig zum Bahnhof geschafft?
3: Achtung, Achtung an Gleis 3. Der Expresszug nach Paris fährt in wenigen Minuten ab. Wir bitten alle Fahrgäste einzusteigen.
4: Mann, wo bleibt denn Bibi?
5: Was machen wir, wenn sie nicht kommt? Hast du eine Idee, Flori?
6: Kombiniere, kombiniere. Falls Bibi nicht rechtzeitig zur Abfahrt erscheint, fahren wir ohne sie.
5: Oh, Flori.
6: Was denn?
4: Seit du Sherlock-Holmes-Fan bist, raubst du einem den letzten nach.
6: Kombiniere, kombiniere.
4: Mann, Flori.
3: Achtung, Achtung.
5: Kommt, Kinder, los. Die ganze Klasse ist schon zu. Nur ihr drei seid noch draußen.
4: Aber Bibi fehlt noch.
5: Typisch. Also nun, wenn Fräulein Blocksberg zu Hause trölt, dann hat sie es nicht anders verdient. Florian, Marita und Moni, sofort einsteigen!
3: Oh. Achtung an Gleis 3, der Zug fährt ab.
2: Tja, da fährt der Zug ab. Der Express nach Paris macht für niemanden eine Ausnahme, nicht einmal für eine kleine Hexe. Aber was sehe ich denn da? In einem waghalsigen Sturzflug fliegt Bibi über den Bahnhof hinweg, hinter dem Zug her. Schon hat sie ihn eingeholt. Jetzt klopft sie an ein Waggonfenster.
7: Hallo, Leute!
5: Oh, was ist los?
4: Das ist Bibi!
6: Na, endlich!
7: Mach das Fenster auf!
4: Okay, warte. Ich helf dir.

0: Hotel Dupont, das wir gebucht haben. Jetzt weiß ich nicht, wo das ist.
1: Oh, das tut mir leid.
2: Kombiniere, kombiniere. Sie haben die Adresse nicht noch woanders notiert, Frau Müller-Riebenseel?
0: Nein, weil ich nicht wissen konnte, dass Fräulein Blocksberg durchs Fenster in den Zug einsteigt. Immer Ärger mit dieser Bibi.
3: Die arme Frau Müller-Riebenseel, das fängt ja gut für Sie an. Aber ein Glück, dass es Bibi noch geschafft hat. An der Verspätung war ja nur dieses Hexentelegramm schuld. Ehrlich gesagt, ich mache mir immer noch Sorgen wegen Malizia. Sie auf Bewährung hexen zu lassen, keine gute Idee vom Hexenrat. Möchte wissen, was die jetzt macht. Ob ich mal? Ja. Solange Bibi und ihre Klassenkameraden im Zug sitzen, werfe ich einfach mal einen Blick in ihren Leuchtturm. Ihr wisst doch, der steht auf einer kleinen Insel mitten im Meer. Dort wohnt Malizia mit ihrem schwarzen Palmkakadu. Ach, sie kommt gerade zur Tür herein und stellt ihre Hexenkugel auf den Tisch. Und jetzt? Sie tanzt vor Freude.
4: Endlich habe ich sie wieder. Curiosus, mein Schätzchen.
5: Mein Schätzchen, mein Schätzchen.
4: Nein, nicht dich, Curiosus. Meine Hexenkugel, meine geliebte Hexenkugel.
5: Hexenkugel, Hexenkugel.
4: Und hexen darf ich wieder. Wurde auch Zeit. Ein halbes Jahr Hexverbot.
5: Hexverbot, Hexverbot.
4: Ja, Hexverbot. Und weißt du noch, wer daran schuld war? Barbara Blocksberg. Und vor allem diese unverschämte Göre Bibi.
5: Göre Bibi, Göre Bibi.
4: Das wirst du mir büßen, Bibi Blocksberg. Das wird dir noch leid tun.
5: Leid tun, leid tun.
4: Jetzt, mein Kügelchen, will ich mal gucken, wo diese Bibi steckt.
3: Na bitte. Ich habe mir also zu Recht Sorgen gemacht. Malizia hat Bibi richtig auf dem Kieker, wie man so sagt. Und Bibi weiß nichts davon. Sie sitzt ahnungslos im Zug nach Paris. Und der müsste bald dort sein. Richtig, da hält er auch schon im Pariser Ostbahnhof.
0: Kinder, habt ihr alle euer Gepäck? Lasst nichts im Zug liegen. Alle zu mir. Auch du, Florian. Ach, wenn ich nur wüsste, wie wir jetzt zu diesem Hotel Dupont kommen.
2: Da ist ein Bahnbeamter, Frau Müller-Riebenseel. Vielleicht kann der uns helfen.
0: Oh, gute Idee. Monsieur, vous avez da allemand... was heißt suchen? L'Hotel Dupont, s'il vous plaît.
6: Comment, madame?
0: Ach, mein Französisch ist wohl ein wenig eingerostet. Voulez trouver l'Hotel Dupont?
6: Non.
7: Bibi, hilf ihr doch.
8: In Ordnung. Ene mene Feuerdrachen, Frau Riebenseel spricht alle Sprachen. Hex, Hex!
0: Ja, also, das Hotel Dupont. We are searching the hotel, you know. Cerco, quel hotel a Parigi? Schindovre, Tovaric. Compris? Busco el hotel. Was rede ich denn da?
9: Excusez-moi. Au revoir.
10: Der Mann hält sie wohl für übergeschnappt. Kein Wunder, wenn sie alle möglichen Sprachen durcheinander spricht.
2: Mach das lieber rückgängig, Bibi.
8: Mach ich. Ene mene Glück, Hexerei zurück. Hex, Hex.
0: Bibi Blocksberg, du weißt genau, was ich von deiner ständigen Hexerei halte.
1: Ich wollte nur helfen.
0: In der Schule wird nicht gehext. Und das gilt auch für eine Klassenfahrt.
8: Frau Müller-Riebenseel, ausnahmsweise. Wie wär's mit einem Suchhexspruch? Mit dem finden wir das Hotel in 0, nichts.
2: Kombiniere, kombiniere. Kein schlechter Plan.
7: Genau, keine lange Suche. Bibi fliegt voraus und wir laufen hinterher, ja?
1: Bitte.
0: Also gut, diese Hexerei erlaube ich ausnahmsweise. Moment, wo ist Moni?
11: Hier, Frau Müller-Riebenseel. Musste unbedingt ein paar Pommes frites probieren. Die schmecken echt lecker.
3: Guten Appetit, Moni. Halt sie gut fest, deine Tüte Pommes frites. Es geht schon los. Was die Pariser wohl denken, wenn sie eine Schülergruppe sehen, die hinter einem Mädchen auf einem fliegenden Besen herläuft. Na egal. Ich bin jetzt neugierig auf Claude Dupont und seine Frau Dorette, die Besitzer des Hotels. Das kleine Haus liegt im Viertel Montparnasse,

viele Künstler wohnen. Claude Dupont ist nicht nur Hotelier, er ist auch Künstler. Ein Goldschmied, um genau zu sein. Und seine Frau Dorette spielt wundervoll Akkordeon. Ah, da sitzen die beiden ja, oben unterm Dach, in Claudes Atelier.

0: Jerry, warum spielst du nicht weiter?
1: Ich mache mir langsam Sorgen.
0: Warum? Du spielst großartig, wirklich.
1: Ach du, das meine ich doch nicht.
0: Wegen meiner Ausstellung am Samstag? Glaub mir, das wird ein großer Erfolg. Ich habe 3 Monate an der Rubin-Kollektion gearbeitet.
1: Ich meine etwas anderes. Die Schulklasse aus Deutschland ist noch nicht angekommen. Sie wollten um 12 hier sein.
0: Gleich 1? Vielleicht hatte der Zug Verspätung?
1: Aber mein Essen! Gleich muss ich meine Quiche Lorraine aus dem Ofen nehmen und die wird schnell kalt. Niemand will eine kalte Quiche essen.
0: Meine liebste Dorette, deine Quiche Lorraine schmeckt immer, sogar mit Eiszapfen.
1: Kannst du denn gar nichts ernst nehmen?
0: Doch, Cherie, meine Liebe zu dir und meine Ausstellung. Sieh nur diese Rubin-Kollektion, diese Alskette. Ist das nicht einzigartig?
1: Oh ja, die Alskette ist wirklich wunderschön, Claude. Ich weiß schon, warum ich dich geheiratet habe.
0: Ah, du meinst, weil ich ein Entchen habe für Gold und Edelsteine? Warum sonst? Weil ich dir so gerne beim Akkordeonspielen zuhöre? Verrate es mir, Cherie.
1: Weil du mich immer so schön beruhigen kannst.
0: Ach, Cherie.
2: Hallo! Die Tür ist zu! Madame Dupont!
1: Ich komme! Unsere Gäste, Claude!
3: Ja, da sind sie endlich. Und sie haben es ganz ohne Stadtplan gefunden. Kein Wunder, schließlich ist Bibi ja per Suchhexspruch vorausgeflogen.
1: Bonjour, du gehörst sicher zu der deutschen Schulklasse. Ich bin Dorette Dupont.
4: Guten Tag, ich bin Bibi Blocksberg.
1: Wo sind die anderen aus deiner Klasse?
4: Da kommen sie schon. Ich bin vorausgeeilt.
0: Aha, aber wieso hast du einen Besen dabei? Willst du ihr sauber machen?
4: Nein.
5: Nee, das ist doch Kartoffelbrei. Bibis Hexenbesen. Ich bin Florian. Bonjour.
1: Bonjour, Florian. Kartoffelbrei? Hexenbesen? Was ist das? Die Worte kenne ich nicht.
6: Kennen Sie denn das Wort Hexe? Bibi ist nämlich eine Hexe.
0: Oh la la, ihr wollt uns wohl ein wenig foppen zur Begrüßung. Wenn Bibi eine Hexe ist, dann kann sie gerne übers Dach einfliegen. Mein Atelierfenster ist offen.
4: Mach ich glatt. Aufgepasst. Ene mene mai, flieg los, Kartoffelbrei. Hex, Hex.
1: Huch, Claude.
0: Alt, alt, bleib ihr, es war ein Scherz. Es gibt eine Treppe zum Atelier. Cherie, sie ist wirklich eine Hexe.
7: Ja, leider. Guten Tag, Müller-Riebenseel, mein Name. Ich bin die Lehrerin dieser Klasse.
1: Guten Tag, Madame. Allen ein herzliches Willkommen, ob Hexe oder nicht. Bitte folgen Sie mir. Es gibt erst einmal eine Kleinigkeit zu essen.
0: Lecker.
3: Nett sind sie, die beiden Duponts. Und Spaß verstehen sie auch. Das wird sicher ein angenehmer Aufenthalt in ihrem Hotel. Gleich nach dem Essen lädt Claude die Klasse nach oben in sein Atelier ein. Seine Gäste staunen nicht schlecht, als er ihnen seine Schmuckkollektion zeigt. Diese wunderschönen, glänzenden, goldenen Ringe, Armbänder und Ketten mit den tiefroten Rubinen. Besonders Marita und Moni kriegen leuchtende Augen, wenn das mal Lizia sehen könnte. Oh je, sie könnte es ja sehen. Was macht sie gerade? Sie schaut in ihre Hexenkugel. Will sie Bibi finden? Oh, das ist nicht gut. Das ist gar nicht gut.
8: Ene mene Bärenfell, zeig mir Bibi blitzeschnell. Hex, Hex! Ruhe, Curiosus! Ah, da ist ja die Göre. Aber Bibi Blocksberg ist ja in Paris? In einem Künstleratelier? Was liegt denn da auf dem Tisch? Bilder? Nein, Gold? Oh, Gold! Gold und Rubine! Curiosus, schau dir das an!
3: Ich hab's geahnt. Es musste ja so kommen. Malizia hat Claude Duponts Schmuckkollektion entdeckt. Ihre dunklen Hexenaugen kriegen einen gefährlichen Glanz. Aufmerksam beobachtet sie Bibi und ihre Klassenkameraden im Atelier. Und sie hört genau zu, was gesprochen wird.
9: Toll! Dieser Armreif mit den Rubinen! Und die Brosche! Super!
4: Und der Ring erst! Sie sind ein echter Künstler, Monsieur Dupont!
5: Oh, so was Schönes habe ich ja noch nie gesehen.
10: Den Ring möchte ich haben.
11: Die Halskette ist das schönste Stück von allen.
1: Du hast recht, das finde ich auch. Oh, ich muss wieder runter in die Küche. Claude, denk dran, mach das Dachfenster wieder zu.
0: Ja, Giri, natürlich.
10: Warum sollen Sie das Dachfenster wieder zumachen?
0: Als Goldschmied muss man aufpassen, wegen der Elstern. Es haben mich schon mal welche besucht.
6: Ach so, natürlich. Elstern stehlen bekanntlich alles, was glänzt.
5: Kombiniere, kombiniere. Kriminelle Elstern sind widerrechtlich eingedrungen und wollten ihnen Wertgegenstände entwenden.
0: So ungefähr. Letzte Woche wollten sie mir meinen Goldklumpen für die Kette stehlen. Ich konnte es gerade noch verhindern.
6: Wie sagt man doch, das Glück war ihnen hold, Monsieur.
3: Ob das Glück Monsieur Dupont weiter hold bleibt? Ich weiß es nicht. Malicia vor ihrer Hexenkugel reibt sich gerade triumphierend die Hände. Bei den Worten Elstern und Goldklumpen war ein hämisches Lächeln über ihr Gesicht gezogen. Und wie ich Malicia kenne, hat das nichts Gutes zu bedeuten.
8: Kuriosus! Solche wunderschönen Rubine suche ich schon mein Leben lang. Jetzt brauche ich nur noch danach zu greifen. Ja, ich schnapp sie mir einfach vor Bibis Nase. Schwupp, weg sind sie. Damit wische ich dieser Bibi so richtig eins aus. Dieses Geschmeide, bald gehört es mir. Und ich kann den Elstern alles in die Schuhe schieben. Niemand wird ahnen, wer dahinter steckt. Auch Bibi Blocksberg nicht. Nach Paris, Kuriosus, du kommst mit und meine geliebte Hexenkugel auch.
3: Ich fürchte, der Schmuck von Claude Dupont wird wirklich eine leichte Beute werden für die böse Malicia. Denn Bibi ahnt ja nichts von alledem. Niemand ahnt, was Malicia plant. Was kann man nur tun? Mir ist ganz schlecht vor Aufregung. Oh, ich sehe, Moni geht's auch nicht gut. Was hat sie denn?
11: Oh, mein Bauch. Mir tut mein Bauch weh.
5: Kombiniere, kombiniere. Pommes frites plus Quiche Lorraine machen Bauch weh.
11: Oh.
10: Das ist nicht sehr witzig, Flori. Aber du könntest recht haben.
6: Bestimmt. Moni, du hast einfach zu viel gegessen. Mhm. Die Pommes am Bahnhof und dann noch das leckere Essen von Madame Dupont.
11: Bitte, hört auf vom Essen zu reden.
1: Oh la la, du wirst ja ganz blass. Ich koche dir einen Fencheltee.
6: Madame Dupont? Wir wollten doch auf den Eiffelturm. Ich dachte, Sie begleiten uns auf unserem Ausflug als Dolmetscherin. Nicht, dass ich das nötig hätte.
1: Madame, ich werde leider
0: nur,
1: nicht...
0: Geh nur, Dorette. Ich koche den Tee und bleibe bei den jungen Fräulein.
1: Wie du meinst?
11: Das ist nett.
10: Dann hex ich noch ein paar Heilkräuter für den Tee. Ja, Moni?
11: Danke, Bibi.
3: Wenig später stehen Bibi, ihre Klassenkameraden, Frau Müller-Riebenseel und Dorette Dupont mit ihrem Akkordeon vor dem Eiffelturm. Was sage ich vor? Vor dem Eiffelturm ist eine riesenlange Schlange von Menschen. Sie nimmt gar kein Ende. Eigentlich kein Wunder. Der Eiffelturm ist schließlich das Wahrzeichen von Paris. Und das heißt, man muss richtig lange warten. Und wie ich Bibi kenne, hat sie dazu bestimmt keine Lust.
10: Oh Mann, sollen wir hier jetzt stundenlang warten?
5: Kombiniere, kombiniere. Touristenmassen vor dem Turm erzeugen langen Wartewurm.
10: Haha, Flori, du bist echt nicht mehr witzig mit deiner Sherlock-Holmes-Masche.
6: Madame Dupont, gibt es keinen extra Eingang für Schulklassen?
1: Nein, tut mir leid. Ihr heißt es für alle, warten und nochmals warten. Es sei denn, wir hätten eine Montgolfiere.
10: Eine was?
5: Das ist ein Ballon, erfunden von den Gebrüdern Montgolfier, Anfang des 19. Jahrhunderts.
10: Ein Ballon? Ja, das wär's. Bibi? Kein Problem. Wozu bin ich eine Hexe? Ene mene einerlei, Montgolfiere flieg herbei. Hex, Hex!
6: Bibi Blocksberg, deine Hexerei ist...
1: Frau Müller-Rebensel, das ist ja grandios.
6: So? Na gut, deine Hexerei ist ausnahmsweise genehmigt, Bibi Blocksberg. Alle einsteigen, Kinder! Beeilung!
10: Und Leinen los!
6: Oh, wir fliegen! Wir fliegen!
5: Wow! Aussicht. Da, die Seine. Und dort hinten, ich sehe sogar unser Hotel.
1: Na, Bibi, wie gefällt dir mein Paris?
10: Wunderschön. Schade, dass meine Mami das nicht sehen kann. Oh, ich muss ihr ja noch ein Geschenk besorgen.
1: Keine Sorge, da finden wir bestimmt was. Na, Madame Müller-Riebenseel, soll ich ein bisschen Musik machen?
6: Oh ja, bitte. Paris und Musik, himmlisch.
3: Schön, wie der Ballon über Paris dahinschwebt. Und diese heitere Musik, das könnte so bleiben. Aber ich will lieber mal schauen, was im Hotel Dupont los ist. Hoffentlich geht es Moni besser. Monsieur Claude steht gerade am Herd und kocht noch eine Kanne Fencheltee. Und Moni liegt friedlich im Bett. Sie sieht schon nicht mehr ganz so blass aus. Na, dann ist ja alles... Was ist denn das? Oh je, sie ist es wirklich. Auf dem Dach des Hotels landet Malizia auf ihrem Besen Toxicata. Sie hext das Glasfenster auf und schickt ihren Kakadu Curiosus in Claude Duponts Atelier. Der schnappt sich die Rubinkollektion. Ein Stück nach dem anderen. Ja, hört denn Moni nichts?
11: Oh, wann kommt denn mein Tee? War da ein Geräusch im Atelier? Oder habe ich mich geirrt? Mal sehen. Hallo? Monsieur Dupont? Ein Vogel? Das Dachfenster ist ja offen.
0: Moni, was machst du denn in meinem Atelier?
11: Nichts. Ich habe was gehört und dachte, Sie sind hier.
0: Oh non! Meine Rubinkollektion. Die lag doch hier auf dem Tisch. Alles weg. Bis auf die Halskette. Moni, was hast du gehört? Erzähl es mir.
11: Da war ein Vogel und er ist weggeflogen. Durchs Dachfenster.
0: Ein Elster. Oh no. Ich dachte, ich hätte das Fenster verschlossen. Oh no. Meine Kollektion. Meine Ausstellung.
3: Der arme Monsieur Dupont. Er ist völlig verzweifelt. Monatelang hat er an der Rubinkollektion gearbeitet. Und nun das. Was wird aus seiner Ausstellung? Wie erstarrt sitzt er in seinem Atelier. Was wird Madame Dupont wohl sagen, wenn sie mit Bibi und den anderen zurück ins Hotel kommt?
1: Chérie, warum hast du noch das Fenster offen gelassen?
0: Ich hätte schwören können, es war geschlossen. Hab ich mich so getäuscht?
1: Der schöne Schmuck. Bestimmt liegt alles in einem Elsternest. Die Ausstellung kannst du leider vergessen.
10: Madame, Monsieur Dupont, ich hex die Steine zurück.
0: Kannst du das?
10: Na klar, wozu bin ich eine Hexe? Ene mene Sahnestück, Gold und Edelstein zurück. Hex, Hex!
6: Hä?
11: Es passiert ja nichts, Baby.
10: Verstehe ich nicht. Hex, Hex!
11: Nichts!
0: Und was hat das zu bedeuten, Bibi?
10: Das bedeutet, dass es nicht der richtige Hexspruch war. Das ist so ein Mist.
3: Also, Bibi, ich bin mir nicht sicher, ob das nicht eher etwas mit der Schatulle zu tun hat, in die Malizia den gestohlenen Schmuck getan hat. Vielleicht ist die verhext, sodass kein Hexspruch wirken kann. Während irgendeine unschuldige Elster verdächtigt wird, sitzt Malizia mit dieser Schatulle und ihrem Kakadu Curiosus auf dem Hoteldach hinter einem Schornstein versteckt. So ganz zufrieden scheint sie allerdings nicht zu sein.
8: Curiosus, du Trottel! Wieso lässt du dich von dieser Göre verjagen? Jetzt fehlt mir das schönste Stück, die Kette. Oh, wie können wir da noch rankommen?
12: Ankommen!
8: Bibi Blocksberg wird jetzt aufpassen, wie ein Schießhund. Und wenn sie mich erwischt, muss ich wieder vor den Hexenrat. Das ist alles deine Schuld.
12: Deine Schuld!
8: Oh, halt den Schnabel! Ich will wissen, was die jetzt vorhaben. Vielleicht gibt es noch eine Chance. Gut, dass ich mein Hexenkügelchen dabei habe. Ene mene schwarze Spinnen, zeigt mir das Atelier von innen. Hex, Hex!
3: Diese hinterhältige Malizia. Wenn ich doch Bibi und die anderen nur warnen könnte. Denn Malizia sieht und hört alles in ihrer Hexenkugel. Und damit ist sie unseren Freunden immer einen Schritt voraus.
5: Kombiniere, kombiniere. Der Dieb ist durch das offene Fenster eingedrungen und...
4: Ja, Flori, es war eine Elster. Ist doch logisch.
5: Ha, höchstens hexenlogisch. Wo ist der Beweis?
6: Hier, seht mal, was ich gefunden habe. Eine Vogelfeder.
0: Schwarz, von einer Elster. Ich hab's doch gesagt.
1: Cherie, wir müssen etwas unternehmen.
4: Am besten, wir warten einfach.
0: Wie bitte? Warten?
7: Baby Blocksberg, in dieser Situation macht man keine Witze.
4: Ich mache keine Witze. Wir legen noch mal was Glitzerndes auf den Tisch. Dann kommt die diebische Elster wieder.
5: Nimmt es sich und fliegt zu ihrem Nest.
4: Wir fliegen hinterher und...
5: Kombiniere, kombiniere. In ihrem Nest finden wir den gestohlenen Schmuck. Super, Bibi.
0: Ich verstehe. Wir bauen sozusagen eine Falle.
3: Tja, ihr Lieben, das wäre ein kluger Plan, wenn wirklich eine Elster den Schmuck gestohlen hätte. Aber es war ja leider Malizia, die natürlich in ihrer Hexenkugel jedes Wort mit angehört und schon wieder dieses gemeine Glitzern in den Augen hat.
8: Hinterherfliegen, eine geniale Idee. Vielen Dank, Bibi. Wäre von selbst nicht drauf gekommen.
7: War gut, dass du deine Feder verloren hast, kleiner kurioses Trottel.
12: Kurioses Trottel, kurioses Trottel.
7: Wartet nur, ich hole mir auch noch die Kette.
3: Also Malizia will sich auch noch die Kette holen. Ob ihr das gelingt? Wo stecken denn Bibi und Claude Dupont gerade? Ach ja, sie sind noch im Atelier. Alle anderen sind inzwischen in den Louvre gegangen, das weltberühmte Pariser Museum. Und jetzt warten Bibi und Monsieur Dupont darauf, die diebische Elster auf frischer Tat zu ertappen.
4: Schön, wie die Glassteine auf dem Tisch funkeln. Wo ist die Rubinenkette?
0: Da, in der Schublade. Bibi, wir haben Glück.
4: Ja, der Vogel will durchs Fenster.
0: Es ist eine Elster, dieses freche Ding. Sie nimmt die Glassteine.
4: Die Elster fliegt weg. Schnell, steigen Sie auf. Ene, mene, mei, flieg los, Kartoffelbrei. Hex, hex.
0: Oh, lala, wir fliegen. Oh.
4: Festhalten, Monsieur Dupont.
0: Schneller, sie darf nicht entkommen, Bibi.
4: Keine Angst, wir holen sie ein. Tempo, Kartoffelbrei.
0: Oh, huch, oh. Bibi! Der Vogel landet auf dem Triumphbogen.
4: Super Adresse für eine Elster. Achtung, wir landen auch.
0: Voila!
12: Voila! Voila!
0: Sie fliegt weg.
4: Mach doch nichts. Wir sind ja da, wo wir hin wollten.
0: Ihr ist ihr Nest. Ja, was haben wir denn hier? Die Glassteine, die stecke ich am besten gleich ein. Staniolpapier, ein Kugelschreiber. Ein Stück Blech, sonst nichts. Kein Schmuck, keine Rubine.
4: So ein Mist.
0: Das war wohl die falsche Elster.
3: Und ob das die falsche Elster war? Es war eine verhexte Elster, nämlich Kuriosus. Ich habe ihn ganz deutlich sprechen hören. Diese Malizia, das hat sie ja großartig hinbekommen. Hat Bibi und Claude einfach reingelegt, weggelockt. Und jetzt, wo das Atelier unbewacht ist, klettert sie einfach durchs Dachfenster hinein. Niemand hindert sie. Schon wühlt Malizia in Claudes Schubladen. Ob sie die Kette... Oh, was sehe ich da? Frau Müller-Riebenseel, Dorette Dupont und Bibis Klassenkameraden kommen gerade ins Hotel. Schnell, Dorette, beeilen Sie sich. Malizia hat die Rubinkette schon in den Händen.
8: Endlich! Jetzt gehörst auch du mir!
4: Cherie, wir sind wieder da!
7: Nichts wie weg!
4: Cherie?
7: Ene, mene, Donnerkrach! Ich sitze draußen auf dem Dach! Hex, hex!
1: Cherie, im Louvre war's wie immer großartig. Und wie war's bei euch? Oh, niemand da?
5: Kombiniere, kombiniere! Sie verfolgen die diebische Elster! Ohne mich.
6: Drei Leute auf einem Besen geht eben schlecht. Und ein fliegender Sherlock Holmes.
5: Ja, ja, schon gut.
1: Aber wieso sind die Schubladen offen? Das darf doch nicht wahr sein.
6: Was ist passiert, Madame Dupont?
1: Die Eiskette, sie ist auch weg. Oh nein.
3: Höchst zufrieden sitzt Malizia auf dem Dach hinter einem dicken Schornstein und legt die gestohlene Rubinkette in ihre hexische Schmuckschatulle. Jetzt hat sie alle Stücke aus Claude Duponts Kollektion. Brosche, Armreif, Ring und die prachtvolle Halskette. Ein zufriedenes Grinsen liegt auf ihrem Gesicht.
8: Geschafft! Jetzt habe ich Bibi Blocksberg überlistet. Und den Schmuck habe ich auch. Kuriosus, da bist du ja wieder. Gut gemacht, mein lieber Lockvogel. Na, wie gefällst du dir als Elster? Genau, du bist eine schöne Elster. Und Bibi hat nichts gemerkt. Aber du willst wieder ein Kakadu sein, nicht wahr? Dann komm. Ene mene Mittagsruh. Elster wird zum Kakadu. Hex, hex.
12: Hex, hex. Hex, hex. Hex, hex. Hex, hex.
7: Ruhe. Willst du, dass die da unten uns hören, du Trottel? Los jetzt. Abflug nach Hause. Wir haben alles erledigt.
3: Tja, das kann man wohl sagen. Malizia setzt sich auf ihren Hexenbesen Toxicata und fliegt los. Kuriosus auf der Schulter. Niemand hält sie auf. Da kommen Bibi und Monsieur Dupont angeflogen. Sie landen neben dem Atelierfenster. Zu spät. Malizia ist längst verschwunden.
0: Sherry, das ist das Ende.
11: Der Schmuck. Deine schöne Ausstellung. Alles war umsonst. So ein Unglück.
9: Warum hat mein Plan bloß nicht funktioniert?
5: Kombiniere, kombiniere. Die Elster war eine falsche Fährte. Das bedeutet...
9: Oh, Flori, fängst du schon wieder an?
5: Was denn? Immer unterbrecht ihr mich. Dabei seid ihr total auf dem Holzweg.
9: Und was meinst du?
5: Vielleicht ist unser Verdacht mit der Elster falsch. Monsieur Dupont war sich doch ziemlich sicher, dass das Dachfenster zu war.
0: Stimmt. Ich war sicher, ich hätte es geschlossen.
5: Und wenn es wirklich zu war, hat es jemand geöffnet. Ein echter Dieb.
9: Sehr schlüssig, Sherlock Holmes. Und was ist mit der Elsternfeder? Du hast gesagt, die sei ein Beweis.
5: Detektive können sich auch mal irren.
7: Als alte Mathematiklehrerin kann ich da nur sagen, jeder Beweis muss überprüft werden, bis er hieb- und stichfest ist. Habt ihr die Feder noch?
9: Ja, Frau Müller-Riebenseel.
7: Gib sie doch mal her. Schließlich habe ich früher außer Mathematik auch Biologie unterrichtet.
9: Was sehen Sie?
7: Ich sehe unseren Fehler. Das ist nämlich gar keine Elsternfeder.
11: Ach, wirklich? So was für eine Feder ist es denn, Madame Müller-Riebenseel?
7: Ich würde sagen, die ist von einem Kakadu. Einem schwarzen Kakadu. Sehr selten in Freiheit anzutreffen. Weder in Neustadt noch in Paris.
9: Ich kenne einen schwarzen Kakadu. Kuriosus heißt er.
5: Und wem gehört der Vogel?
9: Einer Hexe. Malizia heißt sie. Macht immer viel Ärger. Hatte schon Hexverbot.
0: Eine Hexe, die nicht hexen darf? Das ist komisch.
9: Ja. Aber gerade als ich von zu Hause los wollte, hat Mami ein Hexentelegramm bekommen. Sie darf wieder hexen, hat ihre Hexenkugel zurückbekommen und...
11: Was ist, Bibi?
9: Oh weia, Malizia mag mich nicht besonders, aber sie liebt Schmuck über alles. Das weiß jeder. Sie hat mich bestimmt in ihrer Hexenkugel entdeckt, weiß, wo ich bin.
5: Kombiniere, kombiniere. Dabei hat sie die Rubinkollektion entdeckt.
9: Genau. Und die hat sie oder Kuriosus dann geklaut und mir damit eins ausgewischt.
0: Grandios! Der Fall ist gelöst.
11: Was nützt das? Mit ihrem Echsenbesen ist sie längst über alle Berge.
9: Das werden wir sehen. Kommen Sie, Monsieur Dupont.
0: Mit großem Vergnügen, Bibi Blocksberg. Jetzt jagen wir den richtigen Dieb.
11: Oh, viel Glück, Cherie. Viel Glück, Bibi.
9: Los, Kartoffelbrei. Ene mene Pferdemist, zeig mir, wo Malizia ist. Hex, hex!
3: Na endlich, jetzt geht's Malizia an den Kragen. Ich dachte schon, die Wahrheit kommt nie heraus. Zum Glück wird sich Malizia nicht mehr verstecken, sie ahnt ja nichts. Und Bibis Suchhexspruch funktioniert natürlich. Weil die hinterhältige Hexe sich in Sicherheit wähnt, fliegt sie nicht besonders schnell. Da, ich sehe sie schon, über der Seine, dem großen Fluss von Paris. Und dort hinten kommen auch schon Bibi und Claude Dupont auf Kartoffelbrei angesaust. Haben die ein Tempo drauf. Jetzt bin ich aber gespannt.
8: Ich hab's geschafft. Bin eben doch klüger als Bibi Blocksberg.
12: Bibi Blocksberg!
8: Genau, mein Kuriosus. Ruhe, den Namen werde ich dir abgewöhnen. Kann ihn langsam nicht mehr hören.
12: Bibi Blocksberg!
8: Schluss jetzt!
10: Ja, Schluss jetzt, Malicia.
8: Bibi?
10: Richtig. Und das ist Monsieur Dupont, dem du den Schmuck gestohlen hast.
8: Schmuck? Welchen Schmuck? Ich weiß von nichts.
5: Pardon. Und was haben Sie dort in der Schatulle, Madame?
10: Dürfen wir mal einen Blick reinwerfen, Malicia?
8: Ha, das geht dich einen feuchten Kehricht an, du dumme Göre. Und Sie auch. Au revoir. Auf Wiedersehen. Los, schneller, Toxikater. Halt dich fest, Kuriosus.
10: Na, warte. Es geht los. Festhalten, Monsieur Dupont. Ich starte durch.
5: Oh la la.
10: Los, Kartoffelbrei. Pass auf, Malicia. Ene mene Butterstulle. Her zu mir, die Schmuckschatulle. Hex, hex.
8: Niemals. Ene mene Hexenglück. Die Schmuckschatulle kommt zurück. Hex, hex.
10: Na, warte.
8: Nein, du wartest, Göre. Ene mene Schokoeis. Bibi Blocksberg fliegt im Kreis. Hex, hex.
5: Oh.
10: Kartoffelbrei. Das ist ja wie im Karussell. Ene mene Glück. Hexerei zurück. Hex, hex.
8: Nicht schlecht, Bibi. Aber wie gefällt dir das? Ene mene Apfelsaft. Dein Besen fliegt mit halber Kraft. Hex, hex.
5: Oh je, Bibi. Dein Besen ruckelt. Sind wir zu schwer für ihn?
10: Oh Mann, Kartoffelbrei.
8: Das war's, Bibi Blocksberg. Gleich fallt ihr zwei in die Zähne und es macht Platsch.
10: Denkste, Enemene Enterich, Kartoffelbrei, erhole dich. Hex, hex.
8: Verflixt. Du bist ja besser, als ich dachte. Trotzdem hast du keine Chance.
5: Bibi, kann man die Hexerei nicht stoppen?
10: Abwehren? Mit einem Spiegel haben wir aber nicht.
5: Die Glassteine. Ich hab sie noch in meiner Tasche.
8: Was redet ihr da? Schluss jetzt! Ene mene Hexen, du kannst nicht mehr hexen. Hex, hex.
5: Oui, Madame!
10: Sowas nennt man Eigentor, Malicia!
3: Großartig, das hättet ihr sehen müssen. Claude Dupont hat Malicias letzte Hexerei mit seinen Glassteinen auf sie zurückgeworfen. Wie mit einem Spiegel. Und weil er als Goldschmied besonders viel vom Schliff der Kristalle versteht, hat er die Steine so gehalten, dass sich die Wirkung der Hexerei noch verstärkte. Malicia kriegte ihre eigene Hexerei zurück, mit doppelter Kraft.
8: Oh, das ist unfair! Toxikata kann nicht mehr fliegen! Baby, Hilfe! Ich falle!
10: Ich vergesse! Ene mene Butterstulle, her zu mir, die Schmuckschatulle! Hex, hex! Und jetzt, ene mene Meeresbrandung, Kartoffelbrei, eine weiche Landung. Hex, hex!
5: Bibi, dein Kartoffelbrei ist wunderbar.
10: Wunderbar? Hier ist ihr wunderbarer Schmuck.
5: Alles da. Meine gesamte Rubinkollektion. Auch die Kette. Danke, Bibi.
8: Heute hast du gewonnen, Bibi Blocksberg. Aber heute ist nicht alle Tage.
5: Du lässt sie einfach so gehen?
10: Ohne Hexkraft kann Malicia nichts anstellen. Und ich erzähle dem Hexenrat ja alles, wenn ich aus Paris zurück bin.
3: Richtig. Das würde ich auch so machen, wenn ich Bibi wäre. Schließlich will sie ihre Klassenfahrt noch genießen. Und das sind ja noch ein paar Tage. Ende gut, alles gut, kann ich nur sagen. Denn nun kann Monsieur Dupont seine Ausstellung doch pünktlich eröffnen. Mit allen Schmuckstücken. Natürlich lädt er Bibi und ihre Klassenkameraden dazu ein. Und stellt euch vor, Frau Müller-Riebenseel hat für die Vernissage extra ihr Französisch aufgefrischt.
9: Schaut her, Kinder! Sowas nennt man ein Buffet. Und der Mann dahinter ist der Garçon. Jetzt passt auf! Sole bonne femme, s'il vous plaît, pour tous les enfants.
5: Oui, madame.
11: Na, Kinder, schmeckt euch mein Essen?
13: Prima!
5: Ist nicht zu viel, Moni.
14: Und du kombiniere nicht zu viel.
15: Meine lieben Gäste, vielen Dank, dass Sie alle so zahlreich erschienen sind. Ich freue mich, dass ich meine Ausstellung pünktlich eröffnen konnte. Das habe ich einer sehr netten Exe aus Allemagne zu verdanken, Bibi Blocksberg.
9: Ja, bravo!
15: Als Dank dafür habe ich für Sie eine kleine Aufmerksamkeit entworfen. Bitte schön, liebe Bibi.
9: Ein Rubinring.
11: Oh. Wow. Aber das kann ich nicht annehmen. Und ich trage auch nie Schmuck.
14: Na, du vielleicht nicht, aber vielleicht.
5: Kombiniere, kombiniere. Das ist ein tolles Geschenk für deine Mutter.
9: Ja, natürlich. Oh, vielen Dank, Monsieur Dupont. Der Ring ist wunderschön.
15: Freut mich, dass er dir gefällt.
11: Und jetzt wird gefeiert, nicht wahr, Chérie?
9: Ja!
3: Da wird Barbara Blocksberg aber Augen machen, wenn ihr Bibi dieses Geschenk mitbringt. Ein goldener Ring mit einem wunderschönen Rubin. Wisst ihr, was ich glaube? Mutter Barbara wird viel glücklicher darüber sein, dass sie ihre Bibi wieder hat. Tja, so geht auch diese Geschichte gut zu Ende, wie alle Geschichten mit unserer kleinen Hexe. Das war's für heute, ihr Lieben. Bis zum nächsten Mal. Tschüss.
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1: Servus, die Ines ist hier. Welche spannenden und lustigen Abenteuer erlebt der Kasperl mit seinen Freunden in diesem Sommer? Finde es heraus und komm vorbei in der Wiener Bahnhof City im 10. Bezirk. Der Kasperl der Kinderfreunde Niederösterreich ist da jeden zweiten Donnerstag zu Gast. Und zwar mit zwei Vorstellungen. Eine beginnt um 3 und eine um 4 am Nachmittag. Kostenlos dabei sein kannst du zum Beispiel am 23. Juli oder auch am 6. August. Viel Spaß beim Kasperltheater. Was erlebt der Kasperl in der Zauberschule? Das erfährst du jeden letzten Montag im Monat beim Grazer Kasperltheater im Citypark in Graz in der steirischen Landeshauptstadt. Jeweils um 3 und um 4 Uhr am Nachmittag kannst du bei den lustigen Abenteuern von Kasperl und seinen Freunden mitfiebern. Sei am 27. Juli doch mit dabei. We are the change. So ein Tanz- und Musikworkshop für kleine Weltverbesserer zwischen 7 und 12 Jahren. Dabei werden neue, fantastische Welten erschaffen, in denen alle Superkräfte haben. Entdecke deine Stimme und erfinde coole Dance-Moves. Vom 27. bis 30. Juli in unserer Bundeshauptstadt Wien. Der Workshop ist gratis und alle Infos zur Anmeldung gibt's auf rawmatters.at. Und wenn auch du weißt, wo eine richtig coole Veranstaltung stattfindet, gib uns gern Bescheid auf www.meinkinderradio.at.
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5: Am Mikrofon ist die Ines. Hallo, servus. Ein rosa-roter Grashüpfer ist im Bundesland Kärnten entdeckt worden. Rosemarie Malicher hat das Tier fotografiert, und zwar vor wenigen Wochen im Stadtteil St. Georgen in der Stadt Villach im Bundesland Kärnten. Die Fotoaufnahme von dem Grashüpfer mit der ungewöhnlichen rosa Farbe ist dann auf der Internetseite des Naturschutzbundes veröffentlicht worden. Normalerweise sind Grashüpfer ja grün oder bräunlich gefärbt. Wie kommt es nun aber zu dieser rosa Färbung? Wie Expertinnen und Experten vom Naturschutzbund erklären, wird überwiegend das rote Insektenpigment namens Erythropterin gebildet. Dunkle Pigmente, also diese winzigen unlöslichen Farbpulver, die Farbe erzeugen, kommen kaum vor. Und diese besondere rosa Farbe wird einem Insekt von beiden Elternteilen vererbt. Eine sehr seltene und absolute Ausnahme also, dieser rosa Grashüpfer. Selbstgepflanztes Gemüse schmeckt noch besser. Und da sind zum Beispiel Tomaten sehr beliebt. Das Bio-Saatgut dafür hast du heuer vielleicht schon auf einem Pflanzenraritätenmarkt besorgt. Daraus können dann süße Cocktailtomaten oder saftige Fleischtomaten werden, die gerade jetzt im Sommer heranwachsen. Vielleicht auch in deinem Hochbeet oder auf deinem Balkon. Am liebsten haben es Tomatenpflanzen sonnig und warm. Mindestens 6 bis 8 Sonnenstunden am Tag lassen sie am besten heranreifen. Und du solltest sie regelmäßig mit reichlich Wasser gießen. Wenn es mal regnet, suche am besten einen geschützten Standort für die Tomaten. Und wenn die Pflanzen in die Höhe wachsen, dann kannst du sie zum Beispiel mit einem langen Holzstab oder einer sogenannten Rankenhilfe gut stützen, damit sie bald richtig saftig und knackig zum Ernten sind. Spielend leicht lernen, auch in den Sommerferien. 9 Wochen dauern die Sommerferien und da dürfen Schulkinder viel spielen, entdecken und sich ausruhen. Damit aber auch das Gelernte gut im Kopf bleibt über die Ferien, können täglich kleine spielerische Übungen schon vieles bewirken. Beim Einkaufen beispielsweise können Kinder mit Kopfrechnen herausfinden, welche Summe ungefähr auf dem Einkaufszettel stehen wird, wenn sie die einzelnen Lebensmittel zusammenrechnen. Gemeinsames Kochen zum Beispiel bringt Kinder dazu, das Rezept vorzulesen. Und beim Abwiegen und Umrechnen der Zutaten können sie auch helfen. Falls es dann auch mal ab in ein anderes Land in den Urlaub geht, lassen sich auch hier spielerisch ein paar Wörter in der Landessprache erlernen. Und damit auch das Schreiben nach den Ferien wieder leichter fällt, kann ein Tagebuch über Ferienerlebnisse geführt werden.
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4: Hallöle, hier ist der André. Soll ich dir mal was erzählen? Wenn du ein hartes P und ein H hast, also ein hartes P und ein H, dann spricht man das als F aus. Also P, H spricht man als F aus. Heute gibt's übrigens im Buchstaben hartes P oder P wie Fishing. Ja, schreibt man mit PH. Phishing ist, wie viele andere Wörter aus dem Internet, wieder ein richtig englisches Wort und es ist zusammengesetzt. Und zwar aus 2 Wörtern, nämlich aus Password und aus Phishing. Die Übersetzung ist gar nicht mal so schwer. Password heißt nämlich Passwort und Phishing heißt, hast du es erraten? Richtig, Fischen oder Angeln. Also Password und Phishing. Und auch beim Phishing geht es ums Angeln. Der Fischer angelt. Aber nicht wie ein Fischer auf einem Boot, sondern sitzt dabei zu Hause vor seinem Computer. Und der angelt natürlich auch nicht nach Fischen, sondern nach Passwörtern. Ja, und Passwörter sind sehr, sehr wichtig im Internet. Sie schützen nämlich davor, dass jemand auf Dinge zugreift, auf die er nicht zugreifen soll. Du kannst dir das komplette Internet als dein Haus vorstellen und deine Passwörter sind die Schlüssel. Und mit diesen Schlüsseln kannst du jederzeit in dein Haus oder in deine Wohnung kommen. Aber du würdest sicher nicht wollen, dass irgendwelche fremden Personen die Schlüssel von deinem Haus und deinem Zimmer bekommen, oder? Und das Gleiche ist ja mit deinen Passwörtern. Es kann nämlich vorkommen, dass jemand diese haben möchte. Und weil er aber weiß, dass du dein Passwort nicht so einfach preisgeben wirst, wird er versuchen, dich eben auszutricksen. Tja, und das nennt man Phishing. Im ersten Moment ist das Phishing oft schwer zu erkennen. Der Fischer, so nennt man den Betrüger nämlich, schickt dir und vielen anderen eine E-Mail. Da kann so ziemlich alles drinnen stehen. Manchmal steht kompletter Mist drinnen, aber manchmal sind eben auch Sachen drinnen, die dein Interesse wecken. Klickst du auf die E-Mail, ist zum Glück noch kein großer Schaden passiert. Aber in Phishing-E-Mails wirst du dann meistens aufgefordert, auf irgendeinen Link zu klicken. Ein Link ist meistens ein blau markiertes Wort und leitet dich mit einem Klick zu einer anderen Seite weiter. Normalerweise sind Links nichts Schlimmes und sind auch ziemlich praktisch, aber in diesem Fall musst du eben ganz, ganz gut aufpassen, denn dort wirst du dann meistens aufgefordert, dein Passwort aus irgendwelchen Gründen einzugeben. Und sobald du das eben tust, hat der Betrüger dein Passwort und hat damit Zugriff auf alles, was eben mit diesem Passwort geschützt ist. Aber du musst dir jetzt keine Sorgen machen, solange du immer schön aufpasst, keine Links anklickst und natürlich nirgendwo dein Passwort verrätst, kann dir auch nichts passieren. Es ist wie beim Fischen. Solange keine Fische anbeißen, muss der Angler irgendwann aufgeben und eben hungrig nach Hause fahren.
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4: Und heute Nachmittag haben wir alle tolle Radino-Shirts aus unserem Shop an. www.meinkinderradio.at. Ich bin super, super fresh heute Nachmittag. Schade, dass du es nicht sehen kannst. Naja, gut, aber dann musst du es dir halt einfach vorstellen. So, jede Menge Post ist auch reingekommen. Ich habe wieder so viele Zeichnungen bekommen. Vielen, vielen Dank dafür. Alle haben sie gemailt über unsere Webseite oder an radino@meinkinderradio.at. Diese Zeichnungen, die hänge ich sehr, sehr gerne hier bei uns im Studio auf. Ich freue mich über jeden einzelnen Künstler aus ganz Österreich, der mir hier Zeichnungen schickt. Dankeschön. Und ich freue mich über jedes einzelne Kind, das heute Nachmittag hier mit dabei sein wird in Radinos Minidisco. Wir spielen tolle Spiele und wir spielen dinotastische Musik. Jetzt gibt's gleich den ersten Titel. Ich bin André Brunner-Fuhrmann. Hallöle.

0: 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Und wieder ein Lied, das irgendwie total tinotastisch ist hier bei uns auf mein Kinderradio. Einen schönen Nachmittag, Österreich. Ich bin der André und hier telefonieren wir mit jeder Menge Kindern. Was hältst du davon, wenn wir jetzt beim Arthur mal anrufen? Der Arthur wartet nämlich auch schon ziemlich lang auf einen Anruf, muss man sagen.
1: Hallo.
0: Hallo, wer spricht denn da?
1: Arthur.
0: Ja, da bin ich ja goldrichtig bei dir, Arthur. Herzlich willkommen in Radinos Minidisco und schönen Nachmittag.
1: Danke, André.
0: Fein. Arthur, wir wollen dich ein bisschen besser kennenlernen. Alle Kinder in ganz Österreich sind schon ein bisschen aufgeregt. Wie alt bist du und in welchem Ort bist du zu Hause?
1: Ich bin 7 Jahre alt und ich wohne in Oberösterreich.
0: In Oberösterreich. Und wie heißt dein Ort?
1: Hörsching.
0: Hörsching in Oberösterreich. So, hier steht auch auf dem Zettel, dass du seit 3 Jahren Tennis spielst.
1: Ja.
0: Jetzt gibt es sicher viele Kinder, die nicht mal wissen, wie man Tennis spielt. Wie funktioniert Tennis? Erklär mal ein bisschen.
1: Da hat man einen Schläger in der Hand und dann wirft man den Ball hoch und dann haut man mit dem Schläger drauf und dann muss man übers Netz schießen und der, der gegenüber steht, der muss den Ball wieder zurückspielen und der, der ihn dann nicht mehr zurückspielen kann, hat verloren.
0: Also weil
1: und
0: er...
1: Also, und der kriegt dann einen Punkt dazu.
0: Also weil der Ball zum Beispiel im Netz landet oder weil man den Ball einfach nicht trifft.

0: habe Auto mit und Anhänger.
1: Wow, das ist ja großartig. Du, dann wirst du ja mal sicher ein total toller Feuerwehrmann werden. Und wir brauchen viele Feuerwehrmänner in ganz Österreich, damit es genug Leute immer gibt, die helfen.
0: Mhm.
1: Arthur, wollen wir jetzt alle deine Freunde hier in der Minidisco grüßen?
0: Ja.
1: Zähl mal auf.
0: Laurenz, Niklas, Leo und Anna.
1: Und liebe Grüße kommen natürlich auch von mir zu euch nach Oberösterreich. Reimwörterspiel, Auswahlspiel oder Gegenteilspiel? Was spielen wir?
0: Auswahlspiel.
1: Oh, wie funktioniert's?
0: Gegenteil doch.
1: Ach doch, das Gegenteil. Okay, dann musst du das erklären.
0: Du sagst ein Wort und ich muss das Gegenteil dazu finden.
1: So spielen wir das Gegenteilspiel. Geht's los?
0: Mhm.
1: Was ist das Gegenteil von alt?
0: Neu.
1: Neu ist das Gegenteil von alt, richtig. Was ist das Gegenteil von böse?
0: Lieb.
1: Lieb oder gut, richtig. Und was ist das Gegenteil von erfreulich?
0: Unerfreulich.
1: Unerfreulich ist das Gegenteil von erfreulich, richtig. Das ist der Applaus für den Arthur, der ist 7 Jahre alt aus dem Bundesland Oberösterreich. Und Arthur, ich schicke dir ganz, ganz liebe Grüße. Schön, dass du mit dabei warst. Schönen Nachmittag noch.
0: Ja, ein Dreschen.

0: Ich kann es nur immer wieder sagen, bitte, bitte keine Anmeldungen über die Sprachnachrichten schicken. Hier bei Mein Kinderradio haben wir ein Formular, das gibt's online auf www.meinkinderradio.at. Da kann man sich über die Minidisco anmelden. Sprachnachrichten trotzdem gerne bitte schicken, nur bitte halt mit Grüßen, mit Witzen, mit Liedern oder was auch immer man sehr gerne drauf sprechen möchte. Das spiele ich dann sehr gerne hier bei uns in der Minidisco, kommen auch gleich wieder ein paar. So, in der Zwischenzeit gibt es ein Kindertelefonat, Leitung 3 ist dran, hallöle.
1: Hallo.
0: Hallo, wer spricht denn da?
1: Die Philippa.
0: Ja, Philippa.

0: Paar Hallöle und willkommen in Radinos Minidisco. Geht's dir
1: Hallöle.
0: Gut?
1: Ja.
0: Das ist schön. Philippa, wir sind total aufgeregt, dass du heute am Nachmittag mit dabei bist. Magst du uns kurz mal erzählen, wie alt bist du und in welchem Ort bist du zu Hause?
1: Ich bin 7 Jahre alt geworden und ich wohne in Kaisermühlen, also in Wien.
0: Ah, in unserer schönen Bundeshauptstadt. Und in Kaisermühlen, da hat es ja mal eine Fernsehserie gegeben von eurem Bezirk. Das ist ja toll.
1: Mhm.
0: Mhm. So, hier steht, du gehst zu einem Englischkurs.
1: Mhm.
0: Und kannst du uns was auf Englisch beibringen?
1: Ich kann meinen Namen sagen.
0: Ja, dann sag mal deinen Namen.
1: My name is Philippa.
0: Also, die Philippa hat gerade gesagt, my name is Philippa. Und das heißt auf Deutsch?
1: Mein Name ist Philippa.
0: Mein Name ist Philippa. My name is Philippa. Super. Also, und wenn du jetzt, wenn ich das sagen wollen würde, was müsste ich dann sagen?
1: My name is André.
0: My name is André. Und dann würde ich sagen, mein Name ist André, oder?
1: Mhm.
0: Das ist schön. Danke, kriegst schon mal den ersten Applaus hier. Bravo. Philippa, danke, dass du uns einen ganzen Satz auf Englisch beigebracht hast. Das ist ja großartig. So, wollen wir jetzt jede Menge Freunde von dir grüßen?
1: Ja.
0: Geht los.
1: Bora, Annelie, Mia, Valerie, Katicia, die Eva ist gerade bei mir zu Besuch und noch viele mehr.
0: Und alle, die sonst noch so die Philippa kennen aus der Bundeshauptstadt Wien. Ich schicke auch noch liebe Grüße dazu. Und für uns wird es jetzt Zeit, was zu machen, Philippa?
1: Ein Spiel spielen.
0: Ja, Auswahlspiel, Reimwörterspiel oder Gegenteilspiel. Was spielen wir?
1: Geräuschespiel.
0: Das versteckte Spiel hast du entdeckt. Na super. Und möchtest du spielen, weil du mir wahrscheinlich deine Klospülung zeigen möchtest, oder?
1: Ja.
0: Na dann lauf schnell mal los. Ihr seid die einzige Radiosendung in ganz Österreich, wo es Klospülungen im Radio gibt. Bin ich ganz stolz drauf. Auch mal Klospülungen hört. So, Philippa. Die ist ja voll laut. Deine Klospülung. Du, da kann man aber ordentlich reingaxen in dieses Klo, oder? Und trotzdem kann man alles runterspülen. Philippa, jetzt noch die Türklingel, geht los. Ich liebe laute Klospülungen. Ah, jetzt werden sich wieder 10.000 Eltern beschweren, weil er Gaxen im Radio gesagt hat. Aber was soll's? Ich freue mich auf die E-Mails. Telefonieren tue ich nämlich nur mit Kindern. Das war jetzt gemein, gell?
1: Mhm.
0: Die ist auch laut. Bei der Philippa zu Hause ist alles laut. Hier ist der Applaus. Philippa, bist du eigentlich selber auch laut?
1: Ja.
0: Ja, natürlich, weil sonst würde man dich ja gar nie hören, wenn die Klospülung und die Türglocke so laut ist. Da muss man ja selber auch laut sein. Philippa, das war super lustig mit dir. Hat mich voll gefreut. Bis zum nächsten Mal. Schönen Nachmittag. Tschüss.
1: Tschüss.

0: Hey, so lustig klingt der Nachmittag hier bei uns, bei meinem Kinderradio. Du hörst die Mini-Disco mit André. Schön, dass du mit dabei bist. So, nächstes Kind ist dran. Wer hat sich denn da angemeldet auf www.meinkinderradio.at? Oh, der Konstantin. Ja, den werden wir gleich mal anrufen, den Konstantin.
1: Hallo, André, da ist Konstantin.
0: Ja, Konstantin, einen schönen Nachmittag wünsche ich dir. Du sag mal, jetzt wollen wir dich alle natürlich ein bisschen besser kennenlernen hier in der Mini-Disco. Wie alt bist du und in welchem Ort wohnst du?
1: Ich wohne in Graz und ich bin 6 Jahre alt.
0: Das heißt, du wohnst in Graz? Graz ist ja die zweitgrößte Stadt in Österreich. Und weißt du auch, von welchem Bundesland Graz die Landeshauptstadt ist?
1: Von Steiermark.
0: Von der Steiermark, das ist mir schon mal den ersten Applaus wert. Der Konstantin weiß, dass Graz die Landeshauptstadt von der Steiermark ist. Wie super. Gut, Konstantin, du hier steht auf meinem Anmeldezettel, du bist ein ganz ein großer Fußballfan.
1: Ja.
0: Was ist denn dein Lieblingsverein?
1: Sturm.
0: SK Sturm ist dein Lieblingsverein. Du, und warum ist der so toll?
1: Ich habe... Papa ist auch Sturmfan, Mama auch, Papa geht immer ins Stadion und deswegen bin ich auch.
0: Okay, das heißt, weil Mama und Papa Sturmfan sind, bist du jetzt auch einfach mal Sturmfan. Naja, das kann man so machen. Konstantin, was möchtest du werden von Beruf, wenn du groß bist?
1: Fußballer.
0: Fußballer, wahrscheinlich bei Sturm, gell?
1: Ja, dann zuerst bei GRK.
0: Okay.
1: Ich will dann als Stürmer, dann will ich viele Bälle reingeben.
0: Du möchtest zuerst beim GRK im Tor stehen und alle Bälle mal durchlassen, damit Sturm gewinnt quasi.
1: Ja.
0: Du, dann werden sie dich aber hochkant.
1: Das GRK wie so ein Kartenhaus zusammengeht. Das GRK nie mehr gibt.
0: Du, das heißt, dann werden sie dich aber hochkant rauswerfen beim GRK.
1: Ja, dann will ich in Sturm gehen.
0: Okay. Okay, so machen wir das. Ja, kann man machen. Du, jetzt sag mal, wen müssen wir alles hier von deinen Freunden im Radio grüßen?
1: Jonas, Lenoa, Julian, Mama, Papa, Lucy Katze, meine Papa, Radino. Und das war's.
0: Liebe Grüße kommen natürlich auch noch von mir aus dem Radio. Und wir spielen jetzt noch ein Spiel. Welches hast du denn ausgesucht? Auswahlspiel, Reimwörterspiel oder Gegenteilspiel?
1: Auswahlspiel.
0: Wie funktioniert das Auswahlspiel? Erklär mal schnell.
1: Ich will, dass ich was sage und du ratest, was ich lieber mag.
0: Ich muss raten, was du lieber magst.
1: Ja.
0: Okay, dann drehen wir es quasi um. Okay, dann sag mir zwei Dinge und ich rate, was du davon lieber magst. Geht los.
1: Mag ich lieber bei dem Hund oder Katze?
0: Ich glaube, du magst Katzen lieber.
1: Richtig.
0: Habe ich mir schon was gedacht.
1: Mag ich lieber Wasser oder Saft?
0: Du magst lieber Saft.
1: Nein, Wasser.
0: Wasser? Das mit Sprudel oder ohne?
1: Beides.
0: Beides, okay, gut. Also Wasser mag der Konstantin lieber.
1: Mag ich lieber bei den orange Seite oder grüne Seite?
0: Du magst die Orange lieber?
1: Ja.
0: Das ist gut. Dann sind wir schon mal Twinny-kompatibel, weil ich mag ja die grüne lieber. Dann können wir uns sogar einen Twinny teilen, wir zwei.
1: Ja.
0: Ja, super. Du, hier kommt ein Applaus. Das hast du ja ganz, ganz großartig gemacht, Konstantin. Herr Konstantin ist 6 Jahre alt, kommt aus der Landeshauptstadt der Steiermark, nämlich Graz. Und er war heute Nachmittag mit dabei in der Minidisco. Konstantin, schönen Nachmittag noch. Tschüssi.
1: Tschüss.

0: Einen schönen Nachmittag wünsche ich dir. Hier ist die Minidisco auf mein Kinderradio. Und auf meinkinderradio.at, also der Webseite von Radino, da gibt es die Pinnwand. Und auf der Pinnwand können alle Kinder aus ganz Österreich eine Nachricht hinterlassen. Wer Glück hat, der hört dann seine Nachricht bei mir in der Minidisco, denn ich lese gerne immer mal wieder so Nachrichten vor. Jetzt habe ich die Jana, 7 Jahre, aus Kirchstetten in Niederösterreich hier. Und die hat auf die Pinnwand gepostet: Lieber Radino, lieber André, ich habe mir gestern das Kinderradio zum ersten Mal angehört und das Kinderradio war wirklich eine gute Idee von euch. Deine Jana. Ja, Jana, ich finde auch, das war eine großartige Idee, die unser Radio-Dino, der Radino, gehabt hat. Und ich bin total glücklich, dass es diesen Sender gibt und jeden Nachmittag mit allen Kindern in ganz Österreich hier Spaß machen kann. Jana, du bleibst mir jetzt bitte dran. Dreh schon mal das Radio lauter, denn gleich habe ich einen wirklich dinotastischen Song für dich. Und den spiele ich auch wirklich nur für dich. Dranbleiben.
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2: Hallihallo, da ist die Ines. Tri, tra, tralala, der Kasperl ist bald wieder da. Und zwar in der Westfield Shopping City Süd in Niederösterreich. Die lustige und spannende Geschichte erzählt von Kasperl und einem Wunschtuch. Was es wohl damit auf sich hat? Das findest du am 15. Juli um 4 Uhr nachmittags heraus. Komm vorbei, schau und hör's dir an. Theater, mitten in der Natur. Kamishi Bai macht es möglich. Ein Erzähler bringt auf seinem Fahrrad ein Papiertheater mit und dann gibt es eine lustige und spannende Bildergeschichte im Park. Am 16. Juli um 3 Uhr nachmittags im Dr. Karl Landsteiner Park in der Bundeshauptstadt Wien. Du bist in unserer Bundeshauptstadt Wien zu Hause und möchtest ein richtig cooles Figurentheater erleben? Dann komm doch am 16. Juli in den Reithoffer Park in den 15. Bezirk. Das Theater Gundberg zeigt ein lustiges und spannendes Theaterstück für Kinder ab 4 Jahren. Los geht's um 10:30 Uhr vormittags und das bei freiem Eintritt. Noch mehr Infos findest du auch online auf www.kultursommer.wien. Ja, und wenn auch du weißt, wo eine dinotastische Veranstaltung stattfindet, dann gib uns gerne Bescheid auf www.meinkinderradio.at.
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0: Achtung, Achtung, jetzt kommt wieder eine dinotastische Sprachnachricht.
1: Ich bin der Vincent und höre so gern euer Radio und wohne in Film.
2: Hallo Radino, ich bin Vanessa, ich bin 6 Jahre alt, ich wohne in Deutschland. Ich will meine Freunde grüßen, Malia, Eslin und Skyler. Ich habe heute Geburtstag. Tschüss.
3: Hallo, ich bin die Anna. Ich werde am 3. Juni mit meiner Zwillingsschwester 5. Ich gehe noch in den Kindergarten. Ich wohne im 8. und im 9. Bezirk, weil meine Eltern sind getrennt. Ich spreche auch Spanisch und liebe mein Kinderradio. Das ist meine Muttersprache und ich liebe es so und hoffe, dass ihr mich alle hört und an alle einen lieben Gruß und auch an dich, André. Tschüss und an dich natürlich auch, Kinderradio.
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0: Sprachnachrichten am besten über Radinos Handy-App. Die gehen ganz, ganz schnell. Wenn du aber Geduld mitbringst, dann kannst du dich auch gerne anmelden auf www.meinkinderradio.at. Jetzt schauen wir mal hier in Leitung 3. Ist da überhaupt jemand dran? Hallöle?
1: Hallöle.
0: Hallöle, wer spricht denn da?
1: Die Nora.
0: Nora, ich freue mich voll, dass du mit dabei bist hier in Radinos Minidisco bei Mein Kinderradio. Bist du gut gelaunt?
1: Ja.
0: Boah, dann kannst du uns ja voll lustig erklären, wie alt bist du und in welchem Ort bist du zu Hause?
1: Ich bin 8 Jahre alt und ich bin in Niederösterreich.
0: Ja, das ist das Bundesland. Und wie heißt dein Wohnort?
1: Amstetten.
0: Amstetten im Bundesland Niederösterreich. Da ist die Nora zu Hause. Gut, hier steht, dass du gern ein eigenes Krankenhaus mal haben möchtest.
1: Ja.
0: Und soll das dann auch so heißen wie du?
1: Nein.
0: Also das ist dann nicht das heilige Nora-Krankenhaus. Obwohl, das wäre ein toller Name, finde ich.
1: Ja.
0: Aber dazu müsste man dich zuerst heilig sprechen, vermutlich. Nein, aber ganz im Ernst, du möchtest Ärztin werden, oder?
1: Ja.
0: Und möchtest du eine bestimmte Ärztin werden oder so eine allgemeine Ärztin? Oder so mit operieren und so?
1: Nicht operieren.
0: Okay, nein, das ist ja manchmal auch wirklich grauslig, gell? Überall muss man dann immer die Leute aufschneiden und wieder zunähen und... Oh. Dann lieber einfach nur so gesund machen, oder?
1: Ja.
0: Das wäre gut. Okay. So, sind alle deine Freunde gesund?
1: Ja, außer einer.
0: Okay, wem müssen wir hier erstmal ganz an allererster Stelle gute Besserung ausrichten?
1: David,
0: die Dr. Nora wünscht dir gute Besserung übers Radio. Und werde schnell wieder gesund. So, Nora, Dr. Nora, Entschuldigung. Wen müssen wir noch grüßen?
1: Die Marie, die Anja und die Magdalena.
0: Du, und liebe Grüße kommen von der Schwester André auch noch aus dem Radio. Ich bin ja deine Krankenschwester. Du bist die Ärztin und ich bin die Krankenschwester, okay? So, was spielen wir jetzt für ein Spiel, Dr. Nora? Das Auswahlspiel, okay, gut. Wie funktioniert das Auswahlspiel? Erklär mal schnell den Kindern.
1: Du sagst 2 Begriffe und ich muss sagen, was ich lieber mag.
0: Okay, dann. Also, Hustensaft oder Tabletten?
1: Hustensaft.
0: Das Trinken geht leichter, gell? Also... Lasst euch das vor dem Radiogerät sagen. Die Dr. Nora sagt, trinken ist besser als die Tabletten. Hund oder Katze?
1: Hund.
0: Hund? Ich mag Hunde auch lieber. Und duschen oder baden?
1: Baden.
0: Baden, da kann man besser spielen. Hier kommt ein Applaus. Es war die Dr. Nora. Ja, die hat mit 7 Jahren schon einen Doktortitel und ist aus dem Bundesland Niederösterreich. Und dir wünsche ich noch einen schönen Nachmittag. Es war voll lustig mit dir. Tschüssi.
1: Schönen Nachmittag, Adri.

0: Also das mir jetzt echt.
1: Wir spielen hier dinotastische Musik bei meinem Kinderradio. Am Nachmittag ist hier ein bisschen schneller, ein bisschen lustiger und da kann man richtig dazu tanzen. Das ist die Minidisco mit André. Fein, dass du hier bist. So, wir schauen gleich mal in Leitung 2. Hallöle.
2: Hallöle.
1: Hallöle, schönen Nachmittag. Wer spricht denn da?
2: Die Edith.
1: Edith, wir wollen dich ein bisschen besser kennenlernen. Wie alt bist du und in welchem Ort bist du zu Hause?
2: Ich bin 7 Jahre alt und wohne in Alkofen.
1: Und ich sag herzlich willkommen in Radinos Minidisco hier bei uns, bei meinem Kinderradio. Schön, dass du mit dabei bist, Edith. Du, hier steht auf dem Anmeldezettel, du bringst dem Hund von deiner Oma gerne Kunststückchen bei. Was für Kunststückchen sind denn das?
2: Männchen, Pfötchen, Tanzen.
1: Und was macht der Hund da beim Tanzen?
2: Beim Tanzen macht er Männchen und dreht sich.
1: Wow, und das kann er?
2: Ja.
1: Das ist ja ein Wahnsinn, super. Da kriegst du gleich mal einen Applaus von mir. Die Edith ist eine richtige Hundetompteurin, super. Edith, wollen wir jetzt alle deine Freunde hier mal im Radio grüßen? Zähl sie mal auf.
2: Die Emilia, die Lara, die Laura, die Marie, Mama und Papa, den Anton, Oma, Opa, Tante, Onkel, Cousinen und Cousins. Und das war's schon.
1: Und liebe Grüße kommen von mir zu euch ins schöne Bundesland Oberösterreich. So, Auswahlspiel, Reimwörterspiel oder Gegenteilspiel, was magst du denn spielen?
2: Geräuschespiel.
1: Da hat jemand das versteckte Spiel entdeckt. Das nenne ich ja nie. Das müssen immer die Kinder selber nennen. Gut, dann lauf mal los und zeig mir deine Klospülung. Geht los. Ich bin jetzt schon aufgeregt. Ich liebe das ja, weil es bei keinem anderen Radiosender Klospülungen im Radio zu hören gibt. Das war eine Klospülung, eindeutig. Und dann lauf noch los und zeig mir mal deine Türklingel. Das ist ja eine coole Türklingel. Dafür gibt's einen Applaus. Edith, 7 Jahre alt, aus dem Bundesland Oberösterreich, hat eine coole Klospülung und eine coole Türklingel, hätte ich jetzt mal gesagt. Edith, ich wünsche dir noch einen schönen Nachmittag. Schön, dass du mit dabei warst. Tschüss.
2: Schönen Nachmittag, André.

0: www.meinkinderradio.at. Das ist Radinos Webseite und da kann man sich anmelden für die Minidisco. Aber natürlich muss man wie immer viel, viel Geduld mitbringen. So, jetzt rufen wir erstmal bei der Lina an. Die Lina wartet nämlich auch schon eine Zeit lang. So, das ist ein bisschen laut. Machen wir leiser.
1: Hallo.
0: Hallo, wer spricht denn da?
1: Die Lina.
0: Lina, dann bin ich ja goldrichtig bei dir. Herzlich willkommen in Radinos Minidisco bei meinem Kinderradio. Ich freue mich wahnsinnig, dass du mit dabei bist.
1: Ich freue mich auch, André.
0: Du, wir wollen dich alle ein bisschen besser kennenlernen, Lina. Wie alt bist du und in welchem Ort bist du zu Hause?
1: Wagner und ich bin 5 und ich werde gleich 6.
0: Also 5 Jahre alt und in Wagner im schönen Bundesland Steiermark bist du zu Hause. Du, hier steht, ja, du gehst seit einem Jahr zum Taekwondo. Was ist denn das? Erzähl mal.
1: Das ist ein Kampfsport.
0: Ah, das ist ja toll. Und sag mal, hast du schon einen Gürtel auch?
1: Den orangen.
0: Den orangen Gürtel? Wow, das ist mir schon mal einen Applaus wert. Ein Applaus für die Lina, die den Orangengürtel im Taekwondo hat. Du, und jetzt grüßen wir am besten alle deine Freunde hier bei uns auf mein Kinderradio. Zähl sie mal auf.
1: Die Anna, die Valentina, Theo, Linus, Annabelle, Johanna, Josef. Und meine ganze Familie und die, was mich sonst noch alle kennen.
0: Super, das ist total süß von dir. Liebe Grüße auch von mir aus dem Studio zu euch in schönem Bundesland Steiermark. Reimwörterspiel, Auswahlspiel oder Gegenwahlspiel? Gegenteilspiel?
1: Das Geräuschespiel.
0: Wow, du hast ja das versteckte Spiel entdeckt. Na, dann husch mal los und zeig mir deine Klospülung. Das ist ja meistens das Geräusch, das alle Kinder herzeigen wollen. So, bist du schon? Boah, das war aber eine laute Klospülung. Super. Und jetzt noch schnell die Eingangstürglocke. Das ist immer so das zweite Geräusch, gell? Auf das warten die Kinder schon. Ich denke, die Lina läuft schon los, oder? Wir warten. Jetzt haben wir sie gehört. Hier ist ein Applaus. Lina, 5 Jahre alt, wird gleich 6. Aus dem Bundesland Steiermark. Und ich wünsche dir noch einen schönen Nachmittag. Schön, dass du mit dabei warst. Tschüssi.
1: Schönen Nachmittag, André.

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3: Dein Essen kann mehr als nur gut schmecken. Wo es herkommt und was es in deinem Körper alles macht, erlebst du im Museum St. Peter an der Sperr in Wiener Neustadt im Bundesland Niederösterreich bei der Ausstellung Schmeckt's. Warum hat der Apfel eigentlich so viele Wege hinter sich, bevor er bei uns im Mund landet? Und wächst Pizza wirklich auf Bäumen? Tja, leider nein. Viele Fragen und Antworten gibt es an den spielerischen Mitmachstationen. Du entscheidest, welche Lebensmittel noch genießbar sind, erfährst, warum Bienen kleine Superheldinnen sind und gestaltest sogar ein eigenes Kochbüchlein für zu Hause. Beim Verdauungskaraoke geht's schließlich singend und tanzend durch deinen Körper. Die Ausstellung zeigt dir, Essen ist nicht nur Packung aufmachen und fertig, sondern es entsteht irgendwo. Oder noch besser, du hast es sogar selbst gemacht. Die Ausstellung Schmeckt's läuft bis 16. August von Mittwoch bis Sonntag. Alles, was du sonst noch wissen musst, erfährst du unter www.museum-wn.at oder meinkinderradio.at.
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6: Und die hörst du heute von der Ines. Hallo, grüß dich. Ein rosa-roter Grashüpfer ist im Bundesland Kärnten entdeckt worden. Rosemarie Malicher hat das Tier fotografiert, und zwar vor wenigen Wochen im Stadtteil St. Georgen in der Stadt Villach im Bundesland Kärnten. Die Fotoaufnahme von dem Grashüpfer mit der ungewöhnlichen rosa Farbe ist dann auf der Internetseite des Naturschutzbundes veröffentlicht worden. Normalerweise sind Grashüpfer ja grün oder bräunlich gefärbt. Wie kommt es nun aber zu dieser rosa Färbung? Wie Expertinnen und Experten vom Naturschutzbund erklären, wird überwiegend das rote Insektenpigment namens Erythropterin gebildet. Dunkle Pigmente, also diese winzigen unlöslichen Farbpulver, die Farbe erzeugen, kommen kaum vor. Und diese besondere rosa Farbe wird einem Insekt von beiden Elternteilen vererbt. Eine sehr seltene und absolute Ausnahme also, dieser rosa Grashüpfer. Selbstgepflanztes Gemüse schmeckt noch besser. Und da sind zum Beispiel Tomaten sehr beliebt. Das Bio-Saatgut dafür hast du heuer vielleicht schon auf einem Pflanzenraritätenmarkt besorgt. Daraus können dann süße Cocktailtomaten oder saftige Fleischtomaten werden, die gerade jetzt im Sommer heranwachsen. Vielleicht auch in deinem Hochbeet oder auf deinem Balkon. Am liebsten haben es Tomatenpflanzen sonnig und warm. Mindestens 6 bis 8 Sonnenstunden am Tag lassen sie am besten heranreifen. Und du solltest sie regelmäßig mit reichlich Wasser gießen. Wenn es mal regnet, suche am besten einen geschützten Standort für die Tomaten. Und wenn die Pflanzen in die Höhe wachsen, dann kannst du sie zum Beispiel mit einem langen Holzstab oder einer sogenannten Rankenhilfe gut stützen, damit sie bald richtig saftig und knackig zum Ernten sind. Sportliche Schülerinnen und Schüler aus der Landeshauptstadt Graz im Bundesland Steiermark fliegen bald nach Hualien. Das ist eine Stadt im Land Taiwan, das zu China gehört. Dort werden Anfang August die 58. internationalen Schülerspiele stattfinden. Diese Veranstaltung bringt jedes Jahr sportbegeisterte Kinder aus rund 50 verschiedenen Ländern der Welt für ein friedliches Miteinander und sportliche Wettbewerbe zusammen. Aus der Landeshauptstadt Graz sind diesmal 16 Athletinnen und Athleten in 3 Sportarten vertreten. Und zwar in Basketball, Tennis und Leichtathletik. Tatsächlich sind die internationalen Schülerspiele auch bereits 3-mal von der Landeshauptstadt Graz ausgetragen worden. Zuletzt vor 23 Jahren.
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11: Du wirst nicht glauben, wie viele tolle Wörter ich für unsere Spiele in der kommenden Stunde vorbereitet habe. Das wird sehr, sehr lustig. Es sind wieder jede Menge Kinder mit dabei. Alle haben sich angemeldet auf www.meinkinderradio.at. Ich freue mich auf euch alle. Wirklich, das wird sehr, sehr lustig. Ich bin André Brunner-Frohmann. Hallo.
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0: mit uns, yeah! So, unser nächster Anruf hier in der Minidisco bei meinem Kinderradio geht nach Kärnten zu Sarah. Die wartet nämlich schon echt lange. Und die freut sich hoffentlich.
1: Hallo?
0: Hallo, wer spricht denn da?
1: Die Sarah.
0: Ja, Sarah, da bin ich ja goldrichtig bei dir gelandet. Herzlich willkommen in Radinos Minidisco von meinem Kinderradio.
1: Hallöle.
0: Du, ich freue mich voll, dass du mit dabei bist. Wir wollen ja dich ein bisschen besser kennenlernen. Wie alt bist du und in welchem Ort bist du zu Hause?
1: Ich bin 8 Jahre alt und ich wohne in St. Georgen.
0: St. Georgen im Lavantal, genauer gesagt. Und das ist im schönen Bundesland Kärnten, gell?
1: Mhm.
0: Ja, super. Du, sag mal, du spielst Saxophon, steht hier.
1: Ja.
0: Wow, das ist ja ein tolles Instrument. Kannst du allen Kindern, die nicht wissen, was ein Saxophon ist, erklären, wie so ein Saxophon ausschaut?
1: Also oben ist ein Blättchen. Das ist ein Holzblättchen. Also dann heißt es Holzblasinstrument. Es besteht aus Metall und es ist so goldig.
0: Ein tolles Instrument und es hat einen ganz einen schönen Klang.
1: Mhm.
0: Weißt du, was jetzt noch gut klingen würde? Mhm. Wenn du alle deine Freunde hier im Radio grüßt. Leg mal los.
1: Okay. Die Liva, die Clara, die Julia, die Lea, die Marina, die Sophie, die Ilvi, die Romy, die Adriana, die Alexa und die Anja.
0: Und liebe Grüße kommen natürlich von mir hier aus dem Radio zu euch ins schöne Bundesland Kärnten. So, ja. Jetzt spielen wir aber erstmal ein Spiel. Auswahlspiel, Reimwörterspiel oder Gegenteilspiel? Was magst du spielen?
1: Das Gegenwörterspiel.
0: Das Gegenteilspiel, wie funktioniert das?
1: Du sagst 2 Wörter und ich muss sagen das Gegenteil.
0: Na, ich sag 1 Wort und du sagst das Gegenteil.
1: Ja.
0: Okay. Was ist das Gegenteil von billig?
1: Teuer.
0: Teuer ist das Gegenteil von billig, richtig. Was ist das Gegenteil von dick?
1: Dünn.
0: Dünn ist das Gegenteil von dick, richtig. Und was ist das Gegenteil von fleißig?
1: Faul
0: ist das Gegenteil von fleißig, richtig. Wow, wow, wow. Das ist der tolle Applaus für die Sarah, die ist 8 Jahre alt und kommt aus dem Bundesland Kärnten, war heute Nachmittag in der Minidisco mit dabei. Danke fürs Dabeisein, tschüssi.
1: Tschüss, André, schönen Nachmittag.

0: So, ich weiß nicht, wie es dir geht, aber nach diesem schnellen, tollen, lustigen Tanzlied bei meinem Kinderradio brauche ich kurze Verschnaufpause. Das heißt, wir telefonieren mit dem nächsten Kind. In Leitung 7 wartet der Matteo. Hallöle.
1: Hallöle, André.
0: Hallöle, Matteo. Ich wünsche dir einen schönen Nachmittag. Geht's dir gut?
1: Ja.
0: Das ist schön. Du, die Kinder vor den Radiogeräten sind ja ganz, ganz aufgeregt.

0: Aufgeregt, weil du jetzt endlich mit dabei bist. Wie alt bist du und in welchem Ort wohnst du? Wir wollen dich ein bisschen kennenlernen.
1: Ich bin 6 Jahre alt und komme aus Wien.
0: Also aus unserer Bundeshauptstadt. Das ist ja toll. Hier steht auf dem Zettel, du möchtest einmal Techniker werden von Beruf.
1: Ja.
0: Was macht ein Techniker eigentlich?
1: Es gibt verschiedene Techniker.
0: Und welcher willst du werden?
1: Ein Robotertechniker.
0: Du möchtest Roboter bauen?
1: Ja.
0: Das ist ja toll. Du, und was muss der Roboter alles können?
1: Mir ist es egal eigentlich. Ich baue einfach einen Roboter und dann schaue ich, was er alles machen kann.
0: Okay.
1: Ich baue halt Sachen.
0: Sollen wir mal gemeinsam ein paar Ideen sammeln?
1: Ja.
0: Dann sag ich eine Idee und dann sagst du eine Idee, okay?
1: Ja. Yep.
0: Also ich finde, der Roboter sollte kochen können.
1: Ich finde, dass er tauchen sollte.
0: Okay. Dann finde ich, dass er vielleicht auch Auto fahren können sollte.
1: Ich finde, dass er fliegen könnte.
0: Das ist auch toll. Wow. Und ich finde, er sollte Leben retten können. Das heißt, wenn wir zum Beispiel irgendwo einen Unfall haben, dann sollte er sofort helfen können und Verletzte heilen können. Das wäre auch toll.
1: Vielleicht kann er einfach fliegen zu dem, wo der gerade verletzt ist.
0: Oder auch hintauchen.
1: Ja.
0: Er sollte
1: wenn es ein Meer gibt.
0: Ja, genau. Oder einen großen See. Es gibt in Österreich ja auch große Seen.
1: Ja.
0: Und jetzt stell dir vor, auf einer Seite passiert irgendetwas und dann muss man schnell dorthin kommen. Dann wäre es toll, wenn man sagt, Roboter, tauch schnell dorthin. Und dann hilft er den Menschen.
1: Ja, das wäre auch cool.
0: Du, gemeinsam haben wir so tolle Ideen, Matteo, oder?
1: Ja.
0: Das finde ich auch. Also denk dran, wenn du dann mal erwachsen bist und Techniker bist, was der Roboter alles können sollte, was wir hier in der Sendung besprochen haben.
1: Ja.
0: Super. So, jetzt warten alle deine Freunde vor dem Radio, dass du sie grüßt. Zähl sie mal auf schnell.
1: Noah, Thomas, Caroline, Marie, Zaka, Noah vom Kindergarten und Thomas vom Kindergarten, meine Schwester Sonja.
0: Und liebe Grüße kommen natürlich auch von mir aus dem Radio, obendrauf noch. So, ja. Reimwörterspiel, Auswahlspiel oder Gegenteilspiel, welches hast du dir denn ausgesucht?
1: Gegenteilspiel.
0: Wow, erklär mal allen 9 Kindern, wie das funktioniert.
1: Also du sagst ein Wort und ich sag das Gegenteil.
0: Und gibst zu, du hast das mit der Mama schon geübt, weil wenn die Mama Nein sagt, sagst du Ja.
1: Ja, ich sag's.
0: Ich glaube, das hat jedes Kind schon mal geübt. Gut, sind wir konzentriert? Geht's los?
1: Ja.
0: Was ist das Gegenteil von Einschlafen?
1: Wach bleiben.
0: Wach bleiben, richtig. Was ist das Gegenteil von schwierig?
1: Leicht.
0: Leicht ist das Gegenteil von schwierig. Und was ist das Gegenteil von vorne?
1: Hinten.
0: Hinten, das ist ein Applaus. Matteo, 6 Jahre alt, aus der Bundeshauptstadt Wien, war heute Nachmittag in der Minidisco mit dabei. Das hast du gut gemacht. Ich wünsche dir noch einen schönen Nachmittag.
1: Tschüss, André.

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1: Ich mag's ja, wenn's laut ist, weil gute Musik, die muss man laut hören. Und wenn du auch Spaß hast, dann dreh doch mal mein Kinderradio so richtig laut auf. Falls du über die Alexa hörst, brauchst du ja nur sagen, Alexa, volle Lautstärke. Und dann spielst du die Musik richtig laut auf. Hier ist mein Kinderradio, einen schönen Nachmittag Österreich. Gemeinsam haben wir hier Spaß und wir spielen tolle Spiele. Schauen wir mal, wer denn als nächster dran ist. Leitung 2, Hallöle.
2: Hallöle.
1: Hallöle, da ist ja jemand total fröhlich. Wer spricht denn da?
2: Der Valentin.
1: Valentin, wie alt bist du und wo wohnst du in welchem Ort?
2: 5 bin ich und ich wohne in Mariensdorf.
1: Das ist im schönen Bundesland Niederösterreich, gell?
2: Ja.
1: Super, großartig. Hier steht auf meinem Zettel, du liebst Tiere über alles. Welche sind deine Lieblingstiere?
2: Hund.
1: Ein Hund. Und hast du auch einen Lieblingshund?
2: Dalmatiner.
1: Ein Dalmatiner. Du, der spielt ja sogar in einem ganz bekannten Film die Hauptrolle, gell?
2: Ja.
1: Bei 101 Dalmatiner. Jetzt musst du schnell mal für alle Kinder erklären, wie schauen denn die Dalmatiner überhaupt aus?
2: Sie sind weiß und sind gefleckt.
1: Und die haben so dunkle Flecken drauf, gell?
2: Ja.
1: Schöne, schöne Hunde sind das, muss man sagen. Valentin, deine Freunde sitzen jetzt wahrscheinlich alle gespannt vor dem Radiogerät und die wollen alle gegrüßt werden von dir. Hast du einen Zettel oder weißt du aus auswendig?
2: Auswendig.
1: Auswendig, wir sind gespannt. Wir sperren die Lausche auf. Hier kommen jetzt Valentins Freunde, die gegrüßt werden im Radio.
2: Der Patrick, der Nebio, der Hugo, der Theodor, die Hanna, der Felix, der Ferdinand. Das waren alle.
1: Liebe Grüße kommen natürlich auch von mir aus dem Radio. Wir zwei Hübschen spielen jetzt noch ein Spiel. Welches hast du dir denn ausgesucht?
2: Das Reimwörterspiel.
1: Das Reimwörterspiel, wie funktioniert denn das?
2: Da sagst du ein Wort und ich muss die Antwort dazu finden.
1: Mhm. Und die Antwort ist das Reimwort drauf. Also ich sage ein Wort und du schaust, was sich drauf reimt.
2: Ja.
1: Okay, also, was reimt sich denn auf Eule?
2: Beule.
1: Beule reimt sich auf Eule, richtig. Was reimt sich auf Tee?
2: Schnee.
1: Schnee reimt sich auf Tee, völlig richtig. Und was reimt sich auf glatt?
2: Satt.
1: Satt reimt sich auf glatt, richtig. Hier kommt ein Applaus. Wow, wow, wow. Das war der Valentin, der ist 5 Jahre alt aus dem Bundesland Niederösterreich. Und Valentin, das hast du ganz großartig gemacht. Ich wünsche dir noch einen schönen Nachmittag.
2: Tschüss, André. Schönen Nachmittag.

0: rasch anmelden auf www.meinkinderradio.at oder gleich mal eine Sprachnachricht über Radinos Handy-App schicken. Das geht wahrscheinlich noch schneller. So, schauen wir mal in Leitung 7. Hallöle.
1: Hallöle, grüß dich, Lina.
0: Schönen Nachmittag, Lina. Geht's dir gut?
1: Ja.
0: Super. Herzlich willkommen in Radinos Minidisco bei Mein Kinderradio. Du, wir wollen dich ein bisschen besser kennenlernen. Wie alt bist du und in welchem Ort bist du zu Hause?
1: Ich bin 8 Jahre alt und ich bin in Friesnitz.
0: Oh, das ist in der Steiermark, gell?
1: Dann, ja, genau.
0: Dann ganz liebe Grüße ins Bundesland Steiermark. Was möchtest du eigentlich werden, wenn du erwachsen bist von Beruf?
1: Das weiß ich noch nicht.
0: Ein bisschen Zeit hast du ja noch, aber gibt es schon irgendwelche Ideen? Irgendwas, was dich interessiert?
1: Nein.
0: Du, dann solltest dich in nächster Zeit mal ein bisschen umschauen, weil man kann nicht früh genug anfangen, schon ein bisschen zu schauen, was es so für Berufe auf der Welt gibt.
1: Ja.
0: Das ist eine gute Idee.
1: Mal.
0: Super. Lina, zähl mal deine Freunde auf. Wen müssen wir alles grüßen hier im Radio?
1: Meine ganze Klasse. Das ist die 2B und meine ganze Familie.
0: Liebe Grüße kommen natürlich auch von mir aus dem Radio. Zu euch ins schöne Bundesland Steiermark. Du, sollen wir jetzt ein Spiel spielen?
1: Ja.
0: Auswahlspiel, Reimwörterspiel oder Gegenteilspiel? Was magst du spielen?
1: Auswahlspiel.
0: Wie funktioniert das Auswahlspiel? Kannst du es erklären?
1: Du musst zum Beispiel sagen Katze oder Hunde und ich muss dann sagen Hunde oder Katze.
0: Okay, dann spielen wir das Spiel so. Gut, Elefant oder Giraffe?
1: Giraffe.
0: Die Giraffe, weil die hat einen langen Hals, gell?
1: Ja.
0: Ich wohne ja zum Beispiel im 6. Stock und ich stelle mir immer vor, das wäre total cool, wenn da unten im Hof eine Giraffe stehen würde und dann ihr Hals bis zu mir nach oben zum Balkon und dann kann ich sie füttern.
1: Ja, das wäre auch.
0: Das wäre lustig, gell? Kinderlieder oder Geschichten?
1: Geschichten.
0: Geschichten. Hast du eine Lieblingsgeschichte?
1: Ich kenne so viele Geschichten, aber nicht die Namen von den Geschichten.
0: Ich verstehe. Gut, dann schau das nächste Mal nach, wie die Geschichten heißen, die du da hörst, okay?
1: Mhm.
0: Und dann Hose oder Kleid?
1: Kleid.
0: Kleid ist schöner. Hier kommt der Applaus für die Lina. Sie ist 8 Jahre alt, aus dem Bundesland Steiermark. Du warst heute Nachmittag hier mit dabei bei meinem Kinderradio. Und dir wünsche ich noch einen schönen Nachmittag, Lina. Tschüssi.
1: Bis dann, schönen Nachmittag. Hey.

0: Weißt du, was ich so toll finde bei Radio? Sicher, man kann sich nicht alles immer aussuchen, so wie wenn man eine CD oder eine Kassette oder die Tonybox verwendet, aber man wird ständig überrascht und es ist für jeden irgendwann mal was dabei. Es ist mal ein Lied, das dir gefällt dabei, es ist mal ein Hörspiel, das dir gefällt dabei und es ist mal ein Spiel dabei, das dir gefällt. Mal schauen, ob wir jetzt in Tirol ein Kind erreichen, das ein Spiel spielen möchte, das auch dir gefällt. Ist übrigens die Theresa. Ich bin schon gespannt auf die Theresa.
1: Hallo André.
0: Hallo Theresa, einen schönen Nachmittag wünsche ich dir. Na, bist du gut gelaunt?
1: Ja.
0: Das ist schön. Du, alle Kinder vor dem Radiogerät, die sind schon ganz, ganz gespannt auf dich. Deshalb wollen wir jetzt wissen, wie alt bist du und in welchem Ort wohnst du?
1: Ich bin 6 und wohne in Innsbruck.
0: Innsbruck. Und weißt du auch, von welchem Bundesland Innsbruck die Landeshauptstadt ist?
1: Tirol.
0: Das ist das Bundesland, von dem Innsbruck die Landeshauptstadt ist. Völlig richtig. Theresa, jetzt wollen wir natürlich sehr gerne wissen, was möchtest du mal werden, wenn du erwachsen bist vom Beruf?
1: Tierärztin.
0: Schon wieder eine Tierärztin. Also wir haben ja ganz viele Tierärztinnen hier bei uns in der Minidisco. Und das ist ja ein super toller Beruf. Warum möchtest du gerne Tierärztin werden?
1: Weil ich so gern Tiere mag.
0: Oh, und da hat man natürlich dann mit sehr, sehr vielen Tieren zu tun. Aber ja. Da hat man meistens mit den kranken Tieren zu tun, oder?
1: Ja.
0: Und du willst sie wieder gesund machen?
1: Mhm.
0: Na, das ist doch ein schöner Beruf. Super. Du, dann drücke ich dir die Daumen, dass du die beste Tierärztin in ganz Österreich wirst, okay?
1: Ja.
0: Super. Theresa, deine Freunde warten jetzt alle vor dem Radiogerät, dass du sie grüßt. Und ich würde sagen, du zählst sie einfach mal auf, oder?
1: Ja.
0: Leg los.
1: Die ganze Welt.
0: Du, tatsächlich könnte die ganze Welt sogar zuhören, weil Radino gibt es ja auch als Livestream. Da kann man es auf der ganzen Welt im Internet hören.
1: Ja.
0: Und es ist jetzt natürlich einfach, weil sich jeder da draußen, der gerade zuhört, auch gegrüßt fühlen darf. Und das finde ich ganz, ganz schön von dir. Dankeschön. Und ich sage jetzt stellvertretend für die ganze Welt, Theresa, wir schicken dir liebe Grüße zurück nach Tirol.
1: Ja.
0: Das ist schön. So, Theresa, wir spielen jetzt noch ein Spiel, hätte ich mir gedacht. Möchtest du das Auswahlspiel, Gegenteilspiel oder Reimwörterspiel spielen?
1: Das Geräuschespiel.
0: Da hat ja schon wieder jemand das versteckte Spiel entdeckt. Wahnsinn, das ist ja das Spiel, das man selber nennen muss. Gut, dann lauf mal los und zeig mir deine Klospülung. Alle Kinder wollen immer die Klospülung herzeigen, deshalb, das habe ich gehört, das war die Klospülung, sehr, sehr cool. So, dann hol dir jetzt mal schnell einen Löffel und ein Glas und schlag mal mit dem Löffel so dagegen. Ich habe jetzt nur so ein Radino-Heferl hier, das gibt es übrigens im Shop.
1: Okay.
0: Das klingt natürlich nicht gleich wie ein Glas, aber immerhin. Es ist der Radino drauf, das ist schon ziemlich cool. Wir warten noch. Das klingt ja toll. Hier ist ein Applaus für dich. Das war die Theresa, 6 Jahre alt aus dem Bundesland Tirol und die war heute Nachmittag mit dabei. Danke fürs Mit dabei sein, Theresa. Tschüssi.
1: Tschüssi.

0: Achtung, Achtung, jetzt kommt wieder eine dinotastische Sprachnachricht.
1: Hallo André, ich bin der Elias, ich bin 10 Jahre alt, komme von der Schweiz. Ich würde gerne mitmachen beim Kinderradio Radino. Tschui!
2: Ich bin Maximilian Windel, wohne in Weingarten und werde mal gern Betonmischerfahrer werden.
3: Hallo Radino, ich bin der Mamaia. Tschüss!
0: So, und jetzt habe ich ein richtig tolles Tanzlied für dich hier auf mein Kinderradio.

0: Das war ja wieder ein dinotastisches Lied hier bei Radino, mein Kinderradio in der Minidisco. So, hast du Lust, dass wir mal wieder auf Radinos Webseite schauen? Da gibt's ja die Pinnwand. Da schreiben Kinder auch immer wieder was rein. So, was hat da die Magdalena, 8 Jahre alt, aus Brauna reingeschrieben? Sie ist ein großer Fan und wird sich über eine Nachricht freuen. Liebe Grüße aus dem Radio, Magdalena. Lya, 7 Jahre alt, aus Breitenau, schreibt hier: Hallo Radino, deine Lieder gefallen mir so gut, am besten die von SpongeBob und die Bastelideen sind auch super. Viele Grüße aus dem Bundesland Niederösterreich, Lya. Oh, danke schön für die Nachricht. SpongeBob spielen wir sicher bald wieder und Bastelideen, ja, wir bemühen uns immer wieder tolle Sachen uns einfallen zu lassen. So, jetzt aber Zeit für ein Wiener Kindertelefonat. Leitung 7, Hallöle, bitte um eine Vorstellung.
1: Hallöle, Antri, hier ist der Arthur aus Wien.
0: Hallöle, Arthur, einen wunderschönen Nachmittag und herzlich willkommen in Radinos Minidisco. Bist du richtig gut gelaunt heute?
1: Ja.
0: Super. Gut, dann hätte ich jetzt voll gerne gehört, gut gelaunt gehört, wie alt du bist.
1: 7
0: bist du. Das ist großartig. Und hier steht, du möchtest vielleicht Polizist werden oder Mechaniker.
1: Irgendwas. Ich überlege noch.
0: Ja, aber ich wollte dir jetzt was erzählen. Weißt du eigentlich, dass es auch bei der Polizei Mechaniker gibt?
1: Ja.
0: Du könntest beides auf einmal werden. Das ist ja großartig. Da musst du dich nämlich nicht mal entscheiden.
1: Ja, ich überlege,
0: ob sie noch. Okay, dann überleg noch ein bisschen. In der Zwischenzeit grüßen wir mal alle deine Freunde hier im Radio, okay?
1: Meine ganze Klasse und meine Familie.
0: Super. Waren das schon alle?
1: Ja.
0: Das geht schnell mit dir. Dann liebe Grüße auch von mir zu euch in die schöne Bundeshauptstadt Wien. Und wir spielen jetzt noch ein Spiel. Ich habe Auswahlspiel, Reimwörterspiel oder Gegenteilspiel. Was magst du denn spielen?
1: Geräuschespiel.
0: Das versteckte Spiel. Dann lauf los und zeig mir deine Klospülung. Ich glaube, das war eine der lautesten Klospülungen, die ich jemals hier in der Sendung gehabt habe. Du, da kannst du ja einen ordentlichen Gackshaufen reinsetzen und es geht ja trotzdem alles runter.
1: Nee.
0: Nicht? Warum nicht?
1: Weil ich so klein bin.
0: Ach so. Das heißt, die hat nur laut geklungen und in Wirklichkeit ist es gar nicht so groß, wie du meinst.
1: Ja.
0: Ja, okay, gut. Dann hätte ich...
1: Das ist ja eine riesen Klos.
0: Okay. Jetzt gehst du mal zur Tür und klopfst mal so dagegen, dass wir es hören.
1: Okay.
0: Wow, das ist mir ein Applaus wert. Das war ja fast so, als würdest du gegen eine Schlosstüre bei einem riesen Schloss hämmern. Der Arthur war das, 7 Jahre alt, aus der Bundeshauptstadt Wien. Du Arthur, schön, dass du mit dabei warst. Schönen Nachmittag noch. Tschüssi.
1: Tschüss.

0: So, meine Lieben, es ist Zeit, Baba zu sagen. 2 Stunden Minidisco mit Radino und André sind wieder vorbei. Wir hören uns morgen ab 4 Nachmittag wieder. Bis dahin, tschüss.
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2: 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Achtung, Achtung, jetzt kommt wieder eine dinotastische Sprachnachricht.
6: Hallo André, ich wohne in Rufeier und ich bin der Jakob.
7: Und ich bin die Nora.
6: Und wir wohnen und wir hören gerne deine Geschichten und Lieder.
7: Schönen Nachmittag.
8: Hallo, wir sind Radino und wir sind gerade in meinem Bauernhaus. Ja. Wir haben Kuscheltiere, Puppen,
9: Essen, Trinken,
8: alles.
9: Und natürlich dich dabei,
8: dich Radino. Dabei.
9: Bye. Ich bin Annika.
10: Und ich bin Paula.
9: Und wir sind große Fans von dir. Grüß deine Mama und dein Papa. Tschüss.
2: Juhu, so viel dinotastische Musik spielen nur wir. 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
11: Servus, ich bin's, der David. Mir ist heute was passiert. Ich bin gestolpert und hingefallen. Dabei habe ich mir meine Jeans am Knie ordentlich zerrissen. Ein richtiges Loch ist drin. Hast du auch schon einmal ein Loch in der Hose gehabt? Zum Glück gibt es ja so lustige Aufnäher, die das Loch verdecken. Ich weiß aber noch was Besseres. Ich werde aus dem Riss in meiner Jeans ein Hosenmonster machen. Dafür brauche ich Nähzeug und ein paar Stoffreste. Das Loch schneide ich jetzt so weit auf, dass es das Maul des Monsters sein könnte. Aus weißem Filz schneide ich ein paar spitze Zähne aus und nähe oder klebe sie von innen an den Rand des Monstermauls. Dann nehme ich ein rotes Stoffstück und lege es hinter das Loch, rundherum festnähen. Und dann kommen noch 2 Augen. Die mache ich aus größeren weißen Stoffscheiben und kleineren schwarzen, die ich aufeinander klebe. Die Augen befestige ich dann mit ein paar Nadelstichen über dem Maul. Mein Hosenmonster sieht echt lustig aus und meine Jeans sind dadurch einzigartig geworden.
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15: Auch in dieser Stunde für dich am Mikro, die Ines, hallo. Die Gemeinde Tilmitsch im Bundesland Steiermark setzt sich für Störche ein. Und das bereits seit 30 Jahren. Helmut Rosenthaler kümmert sich in der sogenannten Storchenstation um kranke oder verletzte Tiere. Nun gibt es gemeinsam mit der Berg- und Naturwacht ein Projekt, das Kindern die Störche und auch die ganz jungen Störche näher bringen soll. Kindergärten und Schulklassen dürfen seit diesem Jahr die Storchenstation besichtigen und erleben so hautnah, wie zum Beispiel gerade sehr viele Jungstörche hier gepflegt werden. Wer sich ansehen möchte, was in einem Storchennest so los ist, der kann das auch gerne online auf www.gleisdorf.at tun. Hier kann man Störchen beim Brüten zusehen. 10 Entenküken und ihre Entenmamas sind mit Hilfe der Freiwilligen Feuerwehr wieder zusammengekommen. Und zwar in Neufeld im Bezirk Eisenstadt-Umgebung im Bundesland Burgenland. Die Küken und ihre Mamas sind in der Nähe des Bauernsees voneinander getrennt worden. Die Entenmama ist dann ganz aufgeregt auf der Straße herumgelaufen und ist dann zum Glück von Anwohnern bemerkt worden. Diese haben die Freiwillige Feuerwehr Neufeld alarmiert. Die 10 kleinen Entenküken haben sich in einer Gasse beim Bauernsee verirrt und sind dann von den Feuerwehrmitgliedern in einer Transportbox zurück zum See gebracht worden. Dort hat ihre Entenmama bereits in einem der Büsche auf die Küken gewartet und sobald die dann im Wasser gewesen sind, hat sich ihre Mama ihnen auch schon wieder genähert. Ente gut, alles gut. Sportlich und fair ist die Schülerliga-Bundesmeisterschaft ausgetragen worden. Die zwei besten Fußball-Nachwuchsmannschaften, die HIP Liebenau aus der Landeshauptstadt Graz und die SMS 12 Hetzendorf aus der Bundeshauptstadt Wien, sind vor kurzem zum großen Finaltag aufeinander getroffen. Im Rudolf-Gutmann-Stadion in der Stadt Fürstenfeld im Bundesland Steiermark haben mehr als 250 Zuschauerinnen und Zuschauer die jungen Fußballer angefeuert und die haben begeistert mit viel Tempo und intensiv gezeigt, was sie sportlich so drauf haben. Ein 2:0 hat dem Team der SMS 12 Hetzendorf aus der Bundeshauptstadt Wien den bereits zweiten Siegertitel in der Schülerliga eingebracht. Und darüber hat sich auch die junge Trainerin Lisa Marie Marik sehr gefreut. Im kommenden Jahr wird das 50. Jubiläum der Schülerliga stattfinden. Und zwar in der Seestadt Aspern in der Bundeshauptstadt Wien.
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17: Hallo und willkommen wieder hier in Radinos Werkstatt. Die Linda aus Radstadt im Bundesland Salzburg hat uns ein Foto von einem dinotastischen Fußballtor geschickt. Das hat sie mit ihrem Papa gebaut. Und so eines möchte ich auch haben. Weil jeder, der gerne Fußball spielt, kennt das bestimmt. Bei einem schnellen Match macht man Tore mit Schultaschen oder mit Turnbeuteln. Das funktioniert zwar ganz okay, aber so richtig toll ist es nicht. Deswegen bauen wir heute unser eigenes Fußballtor. Oder vielleicht gleich zwei, wenn man gegeneinander spielen will. Und dazu braucht man weniger als viele vielleicht denken. Verschieden lange Rohre, passende Winkelstücke, das Netz und Kabelbinder.
18: Und nicht die Packung Heringe vergessen.
17: Hä, bist du schon wieder hungrig?
18: Nein, nein, das sind so Metallteile in U-Form, aber dazu kommen wir noch später. Ich bin übrigens der David und ich heiße euch auch herzlich willkommen. Schauen wir uns mal an, mit welchen Schritten wir unser Projekt starten.
17: In der Bauanleitung steht, dass wir zuerst die Rohre zurechtschneiden müssen. Da steht, dass man das mit einer Eisensäge machen muss.
18: Stimmt. Und weil ich ja weiß, dass nachher deine Freunde zu Besuch kommen, habe ich die Rohre schon mal mit der Metallsäge auf die richtige Länge zugeschnitten und mit der Halbrundfeile entgratet. Also die Schnittkanten so bearbeitet, dass man sich dabei nicht verletzen kann.
17: Das heißt, wir können sie jetzt schon mal miteinander verbinden.
18: Richtig. Und das machen wir mit den Winkeln. Das sind diese Zwischenstücke, weil die Rohre, die lassen sich ja nicht biegen.
17: So, sitzen die Rohre auch richtig fest? Mir kommt das noch ein bisschen locker vor.
18: Ja, das kannst du gerne selbst überprüfen. Nimm dafür einfach den Innensechskantschlüssel und ziehe die Schrauben in den Winkeln ordentlich an.
17: Jetzt schaut es schon aus wie ein echtes Tor.
18: Ja, und damit man den Ball nur noch nachlaufen muss, wenn man daneben schießt, befestigen wir jetzt noch das Netz. Dazu müssen wir es über das Torgestell legen, ausrichten und alle 10 bis 20 cm mit einem Kabelbinder an den Rohren fixieren. Aber achte darauf, dass die Laschen der Kabelbinder auf der Torrückseite liegen und zum Netz hin ausgerichtet sind. Danach können wir das überstehende Netz mit der Schere ganz einfach abschneiden.
17: Das muss aber super stabil sein, weil ich schieße immer mit voll Karacho drauf.
18: Ja, das habe ich mir schon fast gedacht. Dann nehmen wir am besten lieber noch den einen oder anderen Kabelbinder mehr. So, das war's dann aber eigentlich auch schon wieder, oder haben wir etwas vergessen?
17: In der Bauanleitung steht nur noch, dass wir das Tor auf der Wiese festmachen müssen.
18: Ach ja, dafür brauchen wir jetzt dann die Heringe. Und nein, das ist nichts zu essen, das sind so kleine Metall-Us, mit denen man das Tor auf dem Wiesenboden befestigen kann.
17: So, dass es halt nicht verrutschen oder umfallen kann.
18: Ja, genau so ist es. Dazu stülpen wir die 10 Metallheringe in gleichen Abständen über die Rohre am Boden und drücken oder schlagen sie in den Untergrund, bis das Tor richtig stabil steht. Ja, und wer jetzt Lust bekommen hat, sein eigenes Tor zu bauen, der findet die Bauanleitung inklusive der ganzen Materialliste auf meinkinderradio.at. Ja, und wir testen jetzt mal die Festigkeit vom Fußballtornetz.
17: Ole, ole, ole, ole.
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0: Der Schatz von Pondipendi Pete. Penny ist mit Neptun in der Bucht vor dem Leuchtturm unterwegs. Über Funk spricht sie mit Sam und Ben, die oben an der Aussichtsplattform des Turms vor der Lampe stehen.
1: Kommen, Sam! Kommen, Ben! Position für den Leuchtfeuertest ist erreicht. Over!
2: Verstanden, Penny. Zuerst werden wir jetzt das Warnsignal-Leuchtfeuer testen. Over!
0: Elvis kommt über die lange Wendeltreppe nach oben gekreucht.
3: Also dieser Leuchtturm hat ja eine schrecklich verschwurbelte Treppe.
2: Elvis, hüpfst du kurz runter und schaltest das Warnsignal ein?
3: Wieder runter die Treppe? Da brauche ich dann eine Tasse Tee.
2: Das gefällt mir. Sehr gute Idee. Danke, Elvis.
0: Ben, auch Lust auf einen Tee?
4: Oh, ja, ich nehme einen Darjeeling.
3: Ich habe jetzt schon einen Drehwurm in den Beinen.
0: Während sich Elvis wieder die Treppe hinunterschwurbelt, schauen wir mal am Strand vorbei. Charlie hat James, Dillys und Norman zu einem Ausflug mit seinem Fischkutter eingeladen. In einer

0: uns noch nicht wahrgenommen.
1: Großartig. Wir gehen heute auf eine Geisterschatzjagd. Komm mit, James. Wir werden die besten Schatzjäger aller Zeiten.
2: Verlasst nicht den Weg. Später könnte es neblig werden.
1: Ja, ja. Machen wir.
3: Dillys ist von der Schatzsuche weniger begeistert. Aber schon sind Norman und James mit ihrer Karte auf und davon.
1: Wo würde Ponty Pandy Pete wohl seinen Schatz verstecken?
4: Ich glaube, er hat ihn da versteckt.
1: Genau, wir müssen also einen Felsen suchen, der wie eine fette Hakennase aussieht.
3: James vergleicht die Zeichnung auf der Schatzkarte mit den Geländeformen der näheren Umgebung. Und er muss nicht lange suchen.
4: Da ist sie. Sie sieht ganz unheimlich aus.
1: Schatzsucher lassen sich aber von nichts aufhalten, um Gold zu finden. Komm schon, James.
4: Aber da soll doch so ein Geist sein.
1: Na, wenn du meinst, dann warte doch hier. Und zwar ganz allein.
3: Allein?
4: Na gut, ich komm mit.
1: Das wird super spannend.
3: Zurück beim Leuchtfeuertest. Sam und Ben haben sich Sonnenbrillen aufgesetzt und das gleißend helle Rundumlicht des Leuchtturms eingeschaltet. Penny beobachtet es vom Meer aus.
5: Kommen, Sam! Kommen, Ben!
0: Das Signal ist hervorragend auf See zu sehen. Over!
6: Verstanden. Danke, Penny. Du machst das wirklich gut. Over!
5: Ja, danke, Ben. Du machst das ja auch nicht gerade schlecht. Ach, egal. Over und Braut. Ich meine, out, out!
3: Etwas außer Atem kommt Elvis mit dem bestellten Tee auf die Aussichtsplattform. Versehentlich sieht er direkt in das helle Licht, erschrickt und
7: meine Augen!
3: Wirft das komplette Tablett übers Geländer.
7: Und ab nach unten wieder die Treppe runter.
3: Inzwischen sind Norman und James dem Gold von Ponty Pandy Pete schon etwas näher gekommen.
1: Oh, sieh dir an, wie riesengroß die fette Hakennase ist. Und irgendwo hier ist der Schatz.
4: Ich finde, wir sollten umkehren.
1: Blödsinn. Ein richtiger Schatzsucher gibt niemals auf.
3: Obwohl der aufziehende Nebel immer dichter wird, geht Norman zielstrebig weiter.
4: Norman?
1: Hier lang.
3: Ist plötzlich zwischen den Felsen verschwunden.
4: Wo steckst du? Ich kann dich nicht sehen.
3: Und lässt James Mutter seelenalleine zurück.
4: Oh oh.
3: In der Zwischenzeit haben Dillys und Charlie im Grünen ein Tischtuch ausgelegt und einen Imbiss vorbereitet.
0: Norman? James? Picknick ist fertig.
3: Aber niemand antwortet.
0: Oh, sie sind weg, im Nebel verschwunden. Oh, mein Norman.
2: Keine Sorge, Dillys. Die können ja nicht weit sein. Ich werde sie holen.
3: Charlie macht sich auf die Suche. Zur gleichen Zeit beobachtet Penny die Wetterlage auf dem Meer.
0: Kommen, Sam. Kommen, Ben.
5: Eine dichte Nebelbank nähert sich von Westen. Over.
8: Verstanden. Eine gute Gelegenheit, um das Nebelhorn zu testen.
3: Elvis hat sich ein zweites Mal mit einer Portion Tee die Treppe hinaufgequält.
7: Oh, meine Ohren!
3: Die er aber vor Schreck wieder übers Geländer kippt.
7: Ich weiß. Wieder runter. Klar.
8: Das Nebelhorn ist jedenfalls intakt.
3: Und weit über die Küste von Ponty Pandy Island hörbar. Auch Norman, der ängstlich durch den nebligen Wald irrt und sich von bedrohlich pieksenden Sträuchern umzingelt fühlt, hört das Hubsignal.
1: Ah, das ist Ponty Pandy Pete's Geisterschiff. Ah, bitte tut mir nichts.
3: Plötzlich steht ein knorriger, alter Baum vor ihm, dessen Umrisse an einen gefürchteten Piraten erinnern.
1: Das ist der Geist von Ponty Pandy Pete. Und er will seinen Schatz beschützen. Weg hier!
3: Norman nimmt Reis aus und steht nach wenigen Schritten bis zu den Knien im Meer.
1: Oh oh.
3: Auch James versucht verzweifelt zum Picknickplatz zurückzukehren.
4: Oh nein. Oh bitte, bitte, hoffentlich finde ich den Weg und nicht den Piratengeist.
2: James?
4: Hier!
2: Bist du das?
3: Charlie taucht im Nebel auf und schließt James glücklich in die Arme.

0: Dad, du musst mir helfen. Norman hat sich im Nebel verirrt und ich kann ihn nirgends mehr finden.
1: Norman, bist du da?
2: Keine Antwort.
1: Lass uns schnell zurück zum Boot. Es wird Zeit, Feuerwehrmann Sam zu rufen.
2: In der Feuerwache liest Hauptfeuerwehrmann Steele das eingegangene Notruffax.
3: Norman Price hat sich verirrt im Nebel auf Pontypandy Island?
2: Zeitgleich auf dem Leuchtturm.
4: Hoppala!
2: Beim dritten Versuch ist es Elvis endlich gelungen, den Tee unbeschadet nach oben zu bringen.
4: Geschafft. Na endlich. Mein wunderbar warmer Becher Tee.
2: Als Ben per Funk alarmiert wird.
5: Norman Price hat sich verirrt auf Pontypandy Island.
6: Kommen, Penny. Wir haben einen Notfall. Fahr Neptun direkt in das Seenotrettungszentrum. Wir kommen mit Saturn. Over.
7: Geht klar, over.
2: Elvis gibt Ben seine Teetasse und eilt Sam hinterher die Treppe hinunter. Mit Blaulicht und Sirene jagen sie mit Venus über die Küstenstraße. Im Rettungszentrum bereitet Penny den Einsatz vor und zieht Neptun in die Bootshalle.
7: Kommen, Sam. Neptun ist startklar.
6: Sind unterwegs.
2: Wenig später treffen Elvis und Sam bei Penny ein. Die drei schnappen sich ihre Helme und die Ausrüstung und rutschen mit Neptun über eine Rampe ins Wasser.
6: Wir müssen uns beeilen, Penny.
7: Klar, Sam. Haltet euch fest.
2: Bei Norman wird die Lage inzwischen immer kritischer.
0: Hilfe! Ich kann gar nichts sehen und das Wasser steigt jetzt immer höher. Hilfe! Oh nein! Das Wasser spült mich irgendwann weg.
2: Völlig durchnässt klettert er schutzsuchend auf einen kleinen Felsen, der neben ihm aus dem Wasser ragt. Zeitgleich beim Rettungsteam.
7: Die Sichtweite verringert sich.
6: Hoffentlich sieht Saturn hier besser als wir.
2: Elvis fliegt Saturn ferngesteuert von Neptun aus. Der Quadrocopter ist mit einer Kamera ausgerüstet, deren Bild per Funk auf den Monitor der Fernsteuerung übertragen wird. Sie versuchen, Norman zu orten.
6: Was zu sehen?
4: Mm-mm.
6: Komm schon, Saturn.
4: Hier blinkt irgendetwas.
2: Sam prüft die Position des Signals.
6: Saturn hat Norman gefunden. Er ist am Badestrand.
7: Festhalten!
2: Es ist Eile geboten und Penny gibt Vollgas. Die Seenotrettungsmannschaft kämpft sich mit Neptun bei schlechter Sicht und mit Unterstützung von Saturn durch die immer höher werdenden Wellen. Norman hört den Schiffsmotor und winkt.
0: Feuerwehrmann Sam! Hilfe! Hier vorne!
6: Da ist er ja!
2: Doch Anlegen ist bei diesem Seegang zu gefährlich.
7: Ich kann nicht noch näher ranfahren, Sam!
0: Schnell!
6: Ganz ruhig, Norman. Ich werde dich jetzt holen.
2: Sam sichert sich mit einem Seil und steigt aus dem Boot. Im brusttiefen Wasser wartet er vorsichtig hinüber zu Norman, der sich in der Brandung nur schwer auf dem Felsen halten kann.
0: Beeil dich, Feuerwehrmann Sam!
6: Gleich hab ich dich!
2: Die Wellen werden jetzt bedrohlich hoch.
0: Schneller!
2: Plötzlich wird Norman vom Felsen gerissen. Und fällt Sam direkt in die Arme.
6: Keine Angst, Norman. Ich hab dich. Penny? Elvis? Zieht uns ran!
2: Sam hält Norman fest umklammert und die beiden werden am Seil zurück zu Neptun gezogen. Penny hebt Norman ins Boot und informiert dann über Funk die Notrufzentrale.
7: Kommen, Hauptfeuerwehrmann Steele. Sie können Dilys verständigen. Norman ist in Sicherheit.
2: Eine Weile später. Das Seenotrettungsteam hat Norman sicher zurück an den Picknickplatz gebracht. James findet nach all der Aufregung noch keinen Gefallen an den dort vorbereiteten Sandwiches. Dafür freut sich Elvis über ein wärmendes Getränk.
1: Einen heißen Tee?
4: Oh ja, bitte. Endlich.
2: Norman entschuldigt sich.
0: Es tut mir leid, dass ich weggelaufen bin, Feuerwehrmann Sam.
6: Halt dich immer an die gekennzeichneten Wege und geh vor allen Dingen nicht in Gebiete, in denen du dich nicht auskennst.
0: Oh, hätte ich bloß ein kleines bisschen von Pontypandy Pete's Schatz gefunden.
2: Charlie macht ihm Hoffnung.
1: Tja nun, Norman. Ein paar sagen ja, er hat seinen Schatz irgendwo in den Bergen versteckt.
0: Oh, Mom, können wir heute Nachmittag in die Berge fahren? Können wir, Mom, bitte? Können wir?
6: Warte doch lieber ein oder zwei Wochen, Norman. Einmal retten pro Tag genügt doch, oder?
2: Na dann wünschen wir Norman und James weiterhin viel Glück und Erfolg auf ihrer abenteuerlichen Suche nach Pontypandy Pets Schatz. Und sollte bei dem geplanten Ausflug in die Berge wieder etwas schieflaufen, können sich die Einwohner von Pontypandy sicher fühlen, denn
8: Sam hilft dir in der Not.
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0: Lalis Entführung. Mowgli, Bagheera und Baloo lagen auf einer Lichtung im Dschungel. Während der Panther schlief, schauten Mowgli und Baloo zu den Wolken am Himmel.
1: Sieh dir mal diese Wolke da hinten an, Mowgli. Erinnert sie dich an jemanden?
2: Welche Wolke?
3: Ah, ja, ich weiß schon.
2: Das ist Ka.
0: Nach einer Weile versuchte Mowgli, Bagheera zu wecken.
3: Bagheera, wach auf. Sag mir, wen du in diesen Wolken erkennst.
4: Was ist los?
3: Sieh mal da.
0: Ein großer Vogel flog über ihre Köpfe hinweg.
3: Was war das denn?
1: Das war Chil.
3: Chil? Der Brahminwal?
1: Der größte und auch mächtigste Vogel im ganzen Dschungel. Offenbar ist er wütend.
4: Ich glaube, er hat irgendwas festgehalten. Hast du erkennen können, was es war, Baloo?
1: Vermutlich sein Fressen. Er ist stark genug, um alles davon zu tragen. Seine Klauen sind so groß.
3: Hey, genau wie deine Tatze.
1: Hä? Oh.
0: Mowgli hatte die Umrisse des Greifvogels auf die Erde gemalt und Baloo war mitten auf die Zeichnung getrampelt.
1: Entschuldige.
3: Also ich verstehe das nicht. Ist Chil jetzt unser Freund oder nicht?
1: Das kommt drauf an, Mowgli. Und denk immer daran, solltest du Chil begegnen, dann hast du nur eine Chance. Du musst den Merksatz benutzen.
3: Was für ein Merksatz?
1: Nun ja, alle Tiere haben eine eigene Sprache.
3: Bring sie mir bei.
1: Das ist ganz einfach. Wenn du den Brahminenwal triffst, dann musst du dich ganz aufrichten. Etwa so?
0: Während Baloo sprach, rannte Bala auf die Lichtung zu. Er hatte sie fast erreicht.
1: Du blickst den Vogel direkt ins Auge und sagst laut und deutlich, wir sind eines.
0: Baloo kam nicht mehr dazu, seinen Satz zu Ende zu sprechen, denn Bala war in ihn hineingerannt und hatte ihn umgeworfen. Der Wolf war völlig außer Atem.
5: Habt ihr ihn gesehen? In welche Richtung ist er weg?
4: Bala, was ist denn?
5: Riesiger Vogel! Schnappte Lali! Welche Richtung? Welche Richtung?
3: Er hat Lali gefangen?
1: Beruhige dich bitte, Bala. Wir helfen dir. Aber zunächst erzähl uns, was passiert ist.
5: Wir haben am Fluss getrunken, nicht weit von unserer Höhle entfernt. Auf einmal hörten wir einen fürchterlich lauten Flügelschlag. Es geschah alles so schnell.
3: Bala, hilf mir!
5: Lali! Keine Angst! Ich habe versucht, sie nicht aus den Augen zu verlieren. Aber mit jedem Flügelschlag hat der große Vogel meine Schwester weiter davon getragen.
1: Er hat sie wahrscheinlich in sein Nest gebracht.
5: Weißt du, wo das ist, Baloo?
1: Jenseits des Ratsfelsens, hoch oben am Klippenrand.
4: Du meinst, wir müssen da raufklettern?
1: Was mich beunruhigt, ist das, was wir finden, wenn wir dorthin gelangen.
3: Jetzt kommt schon. Worauf wartet ihr denn alle noch?
1: Nein. Mowgli, du bringst Bala zurück zu seiner Höhle. Raksha und Daruka müssen von dem Unglück erfahren.
3: Nein,
5: Papa, aber ich will meine Schwester wiederfinden.
1: Tut mir leid, es ist viel zu gefährlich. Außerdem ist Bala völlig erschöpft. Geht beide zurück zur Wolfshöhle. Na los!
3: Komm mit, Bala.
5: Ihr werdet sie finden, oder?
1: Wir tun, was wir können, Bala.
0: Mowgli und Bala hatten sich auf den Rückweg zur Wolfshöhle begeben. Mowgli beruhigte Bala wegen seiner Schwester.
3: Ihr passiert schon nichts, nur keine Sorge. Baloo und Bagheera werden es diesem Vogel zeigen.
5: Ich wünschte, ich wäre davon auch so überzeugt, Mowgli.
0: Sie kamen an den Fluss.
5: Hier ist die Stelle. Hier hat er sie sich geschnappt.
3: Keine Angst, Bala. Hier ist es jetzt ungefährlich. Trink ein paar Schlucke. Sollte ich diesem Vogel jemals begegnen, erteile ich ihm eine Lektion, die er nie wieder vergessen wird. Ich verbiege ihm den Schnabel und rupfe ihm die Federn raus. Und dann...
0: Plötzlich kam Chil im Sturzflug heran und packte Mowgli mit seinen Klauen. Der Junge schrie, aber der Vogel flog mit ihm davon. Bala nahm unten die Verfolgung auf. Als der Vogel Mowgli tatsächlich freigab, stürzte der Junge in die Tiefe. Gerade noch rechtzeitig kam Chil herangerauscht und Mowgli landete sicher auf seinem Rücken.
3: Na gut, du musst mich nicht loslassen. Nur pass auf die Bäume.
0: Bala, der den beiden bisher gefolgt war, musste aufgeben, denn nun flogen sie außer Sichtweite. Der Wolf fing laut an zu heulen. Balu und Bagheera hörten das.
1: Oh, das Geheul gefällt mir gar nicht.
4: Das ist Bala. Irgendwas stimmt nicht. Oh, was?
0: Da vernahmen sie plötzlich über sich einen Flügelschlag. Als sie hochblickten, sahen sie, wie Chil mit Mowgli davonflog.
1: Bagheera, sieh mal! Er hat Mowgli!
4: Nein! Warte! Mowgli wird nichts passieren! Du hast ihm doch den Nagsatz beigebracht!
1: Oh, hab ich das? Oh.
4: Was? Stimmt das etwa nicht?
1: Doch schon. Ich glaube, ich hab's nicht getan.
4: Dann bin ich jetzt dran.
0: Und schon rannte Bagheera los, denn Mowgli musste unbedingt erfahren, wie der Nagsatz hieß. Damit der Junge ihn hören konnte, kletterte der Panther auf einen Baum. Dann rief er Mowgli laut zu.
4: Wir sind eines Blutes. Du und ich.
3: Der Nagsatz.
2: Bagheera, nochmal. Sag ihn mir nochmal.
4: Wir sind eines Blutes. Du und ich. Wir sind eines. Er hat mich gehört. Das muss er einfach.
0: In der Zwischenzeit rannte Bala zur Wolfshöhle. Seine Mutter hatte sich schon große Sorgen um die Kinder gemacht.
5: Bala, was ist?
3: Es geht um Lali und Mowgli.
0: Es dauerte nicht lange und Chil hatte sein Nest erreicht. Es lag hoch oben auf einem Felsen. Der Vogel ließ Mowgli los und der plumpste in das Nest. Mowgli richtete sich auf.
2: Lali?
0: Er hoffte, er würde Lali irgendwo sehen. Aber sie war nicht da.
3: Wenn du meiner Schwester etwas getan hast, dann verbieg ich dir deinen Schnabel und rupf dir die Federn einzeln raus.
0: Inzwischen waren Balu und Bagheera die Felswand hochgeklettert, die zu Chils Nest führte. Aber sie hatten noch ein ganzes Stück vor sich, bis sie oben ankommen würden.
1: Vorsicht! Das ist steiler, als ich gedacht habe.
4: Wir sind schon so weit, Balu. Wir schaffen es auch bis ganz nach oben.
0: Unterdessen trat Mowgli Chil mutig entgegen.
3: Ich hab keine Angst, Chil. Für meine Schwester warst du vielleicht zu stark, aber mir hat man den Merksatz beigebracht.
2: Augenblick, wie war das? Du und ich, wir sind gute Freunde. Nee. Nein, das waren nicht die Worte. Wir sind wie Brüder, Blutbrüder. Wir sind ein Bruder, ein Blut. Wir sind eines Blutes, du und ich.
0: Der Vogel schien ihn verstanden zu haben, denn er schlug mit seinen Flügeln. Plötzlich tauchte Lali hinter einer Ecke auf. Sie freute sich, Mowgli zu sehen.
2: Mowgli!
3: Lali! Du bist am Leben!
2: Und du auch! Ich kann es noch gar nicht richtig glauben. Ich habe mich dort in der Höhle versteckt und auf einmal hörte ich deine Stimme.
0: Nun sprach Chil zu ihnen.
6: Ihr habt nichts zu befürchten, keiner von euch. Ich habe euch nicht hergebracht, um euch zu fressen.
3: Und warum hast du uns dann hergebracht, Chil?
6: Keine Zeit für Erklärungen. Eine Gefahr droht bei der Wolfshöhle.
3: Dann fliege ich mit dir dorthin.
6: Nein, Menschenjunge.
3: Chil! Die Wölfe sind meine Familie. Vergiss nicht, wir sind auch eines Blutes.
0: Der Vogel nickte zustimmend und Mowgli setzte sich auf seinen Rücken.
3: Lali, warte hier.
2: Mowgli, sei vorsichtig.
0: Bagheera und Balu hatten die Spitze des Felsens fast erreicht.
4: Gleich haben wir es. Wir sind so gut wie oben. Fall bloß nicht runter, Balu.
0: Lali staunte, als sie auf einmal Bagheeras Kopf sah.
2: Bagheera.
4: Lali, du bist unversehrt. Aber wo ist Mowgli?
2: Ihm geht es auch gut.
4: Oh, Balu, sieh dir das an!
1: Das werde ich, aber vorher nimm deinen Fuß aus meinem Auge.
0: Die Wölfin erzählte Balu und Bagheera, was sich auf dem Felsen abgespielt hatte.
1: Er hat dich also nicht zum Abendessen verputzt?
2: Chil sagte, dass er uns nur retten wollte.
1: Hm? Wieso euch retten?
4: Ja, euch retten, aber wovor?
0: Bei der Gefahr, von der Chil gesprochen hatte, handelte es sich um eine riesige Kobra, die sich in der Nähe der Wolfshöhle aufhielt. Sie versteckte sich unten am Fluss und beobachtete Bala und seine Eltern.
7: Hier hat er sich unsere Kinder geschnappt. Er soll es nur mal wagen, mich anzugreifen.
8: Gehen wir zurück, Raschka. Ich will nicht auch noch den Rest meiner Familie an diesen teuflischen Greifvogel verlieren.
0: In dem Moment näherte sich die Kobra den Wölfen von hinten. Die Tiere ahnten nicht, in welcher Gefahr sie waren. Glücklicherweise kam Chil gerade herangeflogen und Mowgli sprang von seinem Rücken. Er schnappte sich einen Stock, der auf der Erde lag, und stieß die Schlange zurück. Jetzt erst entdeckten die Wölfe die Kobra. Als sie sahen, wie Mowgli mit ihr kämpfte, wollten sie nicht untätig herumstehen. Nun griffen auch sie die Schlange an. Mit vereinten Kräften gelang es ihnen, die Kobra zu besiegen. Vor Freude stimmten die Wölfe in ein Geheul ein, Dabei gesellte sich Chil zu ihnen. Als die Sonne langsam unterging, flog der Vogel zu seinem Nest zurück. Später lobte Baloo die Wölfe für ihr mutiges Handeln.
1: Diese Kobra wird nicht so schnell zum Fluss zurückkehren. Der habt ihr wirklich eine Lektion erteilt.
5: Das wäre uns ohne Chil nicht gelungen. Er und Mowgli haben die Schlange schon aus der Luft gesehen. Wir haben sie nicht entdeckt, obwohl sie direkt vor unserer Nase war.
9: Wo ist Mowgli eigentlich? Ich habe ihn noch gar nicht gesehen.
4: Oh, er wird jeden Augenblick hier sein.
3: Ich komme ja schon! Haltet euch bereit!
1: Also wirklich, Mowgli. Meinst du nicht, du bist für einen Tag schon genug herumgeflogen?

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So, nun geht das Ganze etwas schneller. 1x1 ist 1, 2x1 ist 2, 3x1 ist 3. 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Prima. 1x2 ist 2, 2x2 ist 4, 3x2 ist 6. Gut. 4x2 ist 8, 5x2 ist 10, 6x2 ist 12. Toll. 7x2 ist 14, 8x2 ist 16, 9x2 ist 18, 10x2 ist 20.

0: Durst.
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1: Schönen Honig habt ihr.

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3: Der Zauberlehrling.
4: Ach, das kann doch wohl nicht wahr sein.
3: Ungeduldig schimpfte Paul mit sich selbst.
4: Ich habe den Zauberspruch jetzt schon 100-mal ausprobiert, aber es klappt einfach nicht. Ach.
3: Paul war ein Zauberer. Genau genommen war er erst ein Zauberlehrling. Aber wenn es nach ihm gegangen wäre, dann wäre er am liebsten jetzt schon einer von den großen Magiern. Sein Lehrer war Mario Mio, der damals beste Zauberer der Welt. Man sagte, er sei so gut, dass er Lollis vom Himmel regnen lassen könne. Und wer das kann, muss schon ein sehr guter Zauberer sein.
5: Paul, du bist ja noch ein Kind. In deinem Alter kannte ich gerade einmal 2 Zaubersprüche und du kennst schon 10. Komm, wir üben noch einmal, sagte Mario Mio und klopfte Paul ermutigend auf die Schulter.
3: Gemeinsam nahmen sie den Zauberstab in die Hand, berührten damit den Rand des großen schwarzen Zylinders, der vor ihnen lag, und sprachen:
5: Zauber, Zauber, Fidibus, gib dem Kaninchen einen Kuss.
3: Es gab einen Knall und etwas Rauch, und aus dem Hut sprang ein lebendiges Kaninchen. Mario Mio schnappte sich das kuschelige Tier und streckte es Paul entgegen. Dieser gab dem Kanickel einen kleinen Kuss, und es verschwand ebenso plötzlich wieder im Nichts.
5: Geht doch, meinte der große Zauberer. Probier's doch einfach als Hausaufgabe heute Nachmittag noch ein paar Mal.

0: Es machte Puff und aus dem Hut guckten zwei Kaninchenohren heraus. Paul wollte sehen, was für ein Prachtexemplar er erzaubert hatte. Doch als er die Ohren berührte, merkte er, dass sie nicht echt waren. Es war kein lebendes Kaninchen, nein, es war ein Kuscheltier aus Plüsch. Och, der Lehrling schnaubte vor Wut und schmiss den Ranzen in die Ecke. »Ich bin immer noch kein guter Zauberer. Ich kann noch nicht einmal ein echtes Kaninchen aus dem Hut zaubern«, seufzte er und war den Tränen nahe. »Ich probiere es nur noch ein einziges Mal«, meinte er trotzig zu sich selbst. Er nahm das Tier und wollte es durch einen Kuss verschwinden lassen. Doch siehe da, als er seine Lippen zum Küssen ansetzen wollte, machte es plötzlich plopp. Und wo eben noch ein Plüschtier war, waren auf einmal zwei. Er küsste es nochmal und schon waren es drei. Er war überrascht und dachte nach. Wenn ich das Kaninchen jetzt noch ein paar Mal küsse, könnte ich für alle Kinder in meiner Zauberklasse ein Plüschtier zaubern. Die würden sich freuen. Wie gesagt, so getan. Nach 5 Minuten Küsschen geben war das Zimmer voller Kuscheltiere. Paul war glücklich. Auch wenn er immer noch nicht zu den großen Zauberern gehörte, konnte er doch mit seinem Trick überall auf der Welt Kinder glücklich machen. Das war schön. Als er an diesem Abend im Bett lag und seine Plüschtierschar anschaute, dachte er,
1: manchmal ist es doch toll, ein Zauberlehrling zu sein.
0: Und mit einem Lächeln schlief er ein.
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3: Bossy Bär, Bossy Bär, Bossy Bär.
4: Bello und das Nussgespenst. Bello hüpft vor Freude auf und ab. In Bussis Garten wächst ein großer Walnussbaum und endlich gibt es Nüsse. Seit einer Stunde sind die beiden bereits draußen und sammeln sie ein.
5: Weißt du was? Morgen backen wir leckere Nusskekse, sagt Bussi.
6: Oh ja, und heute Abend werde ich auch noch ein paar knacken und mampfen, meint Bello.
4: Schwer bepackt mit drei großen Nusskörben laufen die beiden zurück ins Haus.
5: »Jetzt mache ich uns erst einmal eine Tasse heiße Schokolade«, sagte Bussibär und läuft in die Küche.
4: Die Körbe stellen sie hinter der Tür ab. Gemütlich sitzen die beiden am Tisch, trinken heiße Schokolade und essen ein belegtes Brot.
6: »Das ist ein gemütlicher Abend«, sagt Bello. »Ich bin ganz schön müde.«
5: »Wir gehen heute auch früh ins Bett. Dann können wir gleich morgen Kekse backen«, sagt Bussibär.
4: Bello steht auf und läuft zur Tür. Entsetzt bleibt er vor den Nusskörben stehen. Ein Nusskorb ist total ausgeräumt. Es liegt nur noch eine Spur mit Nussschalen und angeknabberten Nüssen am Boden. Bello kann es nicht fassen.
6: »Wir waren doch die ganze Zeit im Raum. Ich glaube, wir haben ein Gespenst im Haus. Wow, ist das gruselig«, sagt Bello und schaut sich ängstlich um. »Ich werde die Nüsse nicht mehr aus den Augen lassen«, meint Bello bestimmt.
4: Er packt den Korb und trägt ihn die Treppen hoch ins Schlafzimmer. Bussi kratzt sich verwundert am Kopf und folgt Bello. Bello stellt einen Nusskorb neben seinem Bett ab und kriecht in sein Körbchen. Bussi legt sich ebenfalls ins Bett. Es dauert nicht lange und die beiden sind eingeschlafen. Nüsse aufsammeln macht eben ganz schön müde. Mitten in der Nacht wird Bello von einem Geräusch wach. Er hört etwas knacken und schmatzen. Sofort fällt Bellos Blick auf den Nusskorb. Irgendjemand hat sich schon wieder bedient. Eine Spur mit Nussschalen führt zum Fenster. Bello zittert.
6: »Bussi, Bussi, wach schnell auf, da ist ein Gespenst hinter dem Vorhang«, ruft er leise.
4: Bussi schlägt die Augen auf. Am Fenster steht wirklich ein Gespenst. Zumindest sieht es so aus. Irgendetwas bewegt sich hinter dem Vorhang. Bussi ist so neugierig, dass er mutig aus dem Bett hüpft und vorsichtig den Vorhang hebt. Ein paar glitzernde, dunkle Augen schauen die beiden an.
7: »Huhu, Leute, echt lecker, eure Walnüsse!«
6: »Das ist ja Puschel, das Eichhörnchen«, ruft Bello und lacht.
5: »Und Puschel kann noch immer kein S sagen«, ruft Bussibär.
4: Alle halten sich lachend die Bäuche.
5: »Weißt du was, Puschel? Du hilfst uns morgen beim Nusskeksebacken und dabei darfst du so viele Nüsse knacken, wie du willst.«
6: »Duper Idee«, sagt Puschel.
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Das Märchenfest. Im Zauberreich der Märchenkönigin Sophia findet heute eine Mitternachtsparty im Schloss statt. Der Traumvogel Salomon ist im gesamten Zauberland herumgeflogen, um die Einladungen bei den Festgästen abzugeben. Das ist ganz schön anstrengend gewesen, denn er ist immerhin schon 888 Jahre und 88 Tage alt. Die wunderschöne Königin hatte sich dieses Jahr wieder etwas ganz Besonderes ausgedacht. In den Einladungen bat sie ihre Gäste darum, einen Teppich zur Feier mitzubringen. Pünktlich mit dem 12. Glockenschlag trafen alle im Märchenschloss ein. Die Zwerge, Hexen, Feen, Prinzen und Prinzessinnen wurden herzlich von Sophia begrüßt. Schön, dass ihr alle gekommen seid. Legt eure Teppiche erst einmal zur Seite. Wir wollen tanzen, essen, trinken und miteinander fröhlich sein. Sie erhob ihren Glitzerzauberstab und golden funkelnde Wunschsterne schwebten durch den Palast. Mit ihrer leisen, sanften Stimme sprach sie einen geheimnisvollen Zauberspruch. Daraufhin erklang eine wunderschöne Musik, deren Melodie sofort jeden zum Mittanzen aufforderte. Die Tische deckten sich zu einer herrlichen Festtafel mit allen Schleckereien, die man sich nur vorstellen kann. Nachdem die Festgesellschaft in bester Stimmung getanzt, gelacht und geschmaust hatte, erloschen plötzlich alle Kronleuchter im Märchenschloss. Die Musik verstummte und nur noch einige Kerzen auf den Tischen flackerten. Habt keine Angst, meine Lieben. Ich habe eine Überraschung für euch. Holt bitte eure Teppiche und legt sie hintereinander auf den Palastboden. Dann nehmt darauf Platz. Die Tür des großen Schlosssaales öffnete sich und herein flog der große Zauberer Pablo Maximus auf seinem mit Silberfäden gewebten Teppich. Nach einer tiefen Verbeugung sprach er: Verehrte Königin, ich lade Sie und Ihre Freunde auf eine himmlische Nachtflugreise ein. Der große Zauberer Pablo Maximus murmelte eine magische Zauberformel in seinen knielangen weißen Bart. Sogleich erhoben sich alle Teppiche in die Luft und flogen durch das Schlosstor hinaus. Immer höher stiegen die Fluggäste empor und spürten den angenehmen, kühlen Abendwind auf ihrer Haut. Wenn sie nach oben blickten, sahen sie die blinkenden Sterne, die ihnen fröhlich zuzwinkerten. Jeder genoss diese wundersame, nächtliche Teppichreise. Nach einem gemeinsamen Teppich-Schwebetanz landeten alle sicher im Märchenschloss. Der Zauberer Pablo Maximus verabschiedete sich höflich von Sophia und ihren Gästen. Müde und zufrieden kuschelten sich alle auf ihren Teppich und schliefen ruhig und zufrieden ein. Träum du nun auch etwas Schönes.

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2: Servus, die Ines ist hier. Welche spannenden und lustigen Abenteuer erlebt der Kasperl mit seinen Freunden in diesem Sommer? Finde es heraus und komm vorbei in der Wiener Bahnhof City im 10. Bezirk. Der Kasperl der Kinderfreunde Niederösterreich ist da jeden zweiten Donnerstag zu Gast. Und zwar mit zwei Vorstellungen. Eine beginnt um 3 und eine um 4 am Nachmittag. Kostenlos dabei sein kannst du zum Beispiel am 23. Juli oder auch am 6. August. Viel Spaß beim Kasperltheater. Was erlebt der Kasperl in der Zauberschule? Das erfährst du jeden letzten Montag im Monat beim Grazer Kasperltheater im Citypark in Graz in der steirischen Landeshauptstadt. Jeweils um 3 und um 4 Uhr am Nachmittag kannst du bei den lustigen Abenteuern von Kasperl und seinen Freunden mitfiebern. Sei am 27. Juli doch mit dabei. We are the change. So ein Tanz- und Musikworkshop für kleine Weltverbesserer zwischen 7 und 12 Jahren. Dabei werden neue, fantastische Welten erschaffen, in denen alle Superkräfte haben. Entdecke deine Stimme und erfinde coole Dance-Moves. Vom 27. bis 30. Juli in unserer Bundeshauptstadt Wien. Der Workshop ist gratis und alle Infos zur Anmeldung gibt's auf rawmatters.at. Und wenn auch du weißt, wo eine richtig coole Veranstaltung stattfindet, gib uns gern Bescheid auf www.meinkinderradio.at.
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3: Bussi Bär, Bussi Bär, Bussi Bär.
4: Wer hat die Möhrennase geklaut? Es ist ein herrlicher Wintertag. Der Himmel ist blau und der Schnee glitzert in der Sonne. Vor dem Frühstück hat Bussebär die Vögel gefüttert und nun baut er mit Bello einen großen Schneemann. Die Augen und der Mund sind schon fertig. Nun steckt Bussi dem Schneemann noch eine Möhre als Nase ins Gesicht. Doch etwas fehlt.
5: »Wir brauchen noch einen Topf als Hut«, ruft Bello.
4: Gesagt, getan. Die beiden verschwinden im Haus, um einen Topf zu suchen. Als sie wieder in den Garten kommen, bleibt Bello vor Schreck stehen.
5: »Das gibt es doch nicht! Wo ist die Möhrennase hin? Irgendjemand hat sie geklaut und nun steht der Schneemann ohne Nase da. Wir müssen im Schuppen nachsehen«, meint Bello.
4: Bussibär versucht, die Tür zu öffnen. Doch sie klemmt und will einfach nicht aufgehen.
5: »Lass mich mal ran«, sagt Bello.
4: Er nimmt einen riesengroßen Anlauf und saust auf die Tür zu. Einen Spalt breit geht sie nun auf. Die beiden quetschen sich durch. Bussi und Bello schauen sich um und trauen ihren Augen kaum. Im Schuppen hat sich jemand einen kleinen Vorratskeller angelegt. Überall liegen Nüsse, Äpfel und angeknabberte Möhren herum. Und wer liegt dick und kugelrund in der Ecke und schläft? Eine Freundin von Maus Mimi, die sich wohl gerade erst den Bauch mit den Leckereien vollgeschlagen hat. Auf dem Regal sitzt Eichhörnchen Puschel und hält erschrocken eine Nuss zwischen den Pfötchen. Bello ist stinksauer und knurrt die Maus an.
5: »Was hast du mit der Möhrennase von unserem Schneemann gemacht?«
4: Die Maus rappelt sich verschlafen auf.
6: »Warum weckst du mich auf? Ich habe so schön geschlafen.«
7: »Wir hatten so einen großen Hunger«, erklärt Puschel.
8: »Na ja, wer Hunger hat, der darf sich auch was zu essen nehmen«, meint Bussi. »Aber nur anknappern und liegen lassen, das ist nicht nett.«
6: »Kein Problem,

0: zauberhafte Träume wünscht dir dein Bussibär.
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3: Der Mann und der Mond.
4: Das Leben auf dem Mond muss doch sehr einsam sein,
3: stellte Jonathan eines Tages fest.
4: Der Mann im Mond lebt da immer ganz allein, ohne Freunde. Und dann muss es doch auch noch unglaublich langweilig sein. Ich könnte das nicht.
3: Sein Vater unterbrach ihn. Jonathan, wenn du glaubst, dass der Mann da oben auf dem Mond nichts zu tun hat, dann hör mir mal gut zu. Und einsam ist er übrigens auch nicht.
5: Jonathan lauschte gespannt den Worten seines Vaters.
3: Der Mann im Mond steht jeden Morgen um Punkt 5.30 Uhr auf und putzt die großen Krater mit einem feuchten Staubtuch. Wenn er damit fertig ist, begibt er sich auf die andere Seite des Mondes und joggt eine gute Stunde. Nach dem Frühstück fängt er an, Tausende von Glühlampen auszuwechseln, die in der Nacht zuvor kaputt gegangen sind. Das dauert gerne mal bis zum späten Nachmittag. Da bleibt keine Zeit zum Mittagessen. Und um Punkt 17 Uhr gibt es schon Abendessen, damit er pünktlich, wenn es dann bei uns auf der Erde dunkel wird, überall auf dem Mond die Lampen anknipsen kann.
5: Jonathan hing an den Lippen seines Vaters, der ihm so viele spannende Dinge über den Mann im Mond erzählte.
4: Aha, meinte er, dann hat er ja eine Menge zu tun den ganzen Tag, aber einsam ist er trotzdem.
3: Der Vater überlegte kurz. Nein, einsam ist er eigentlich nicht, denn wenn er mit seinen Arbeiten fertig ist, setzt er sich an sein Riesenfernrohr, das so groß ist wie ein Leuchtturm, und beobachtet den ganzen Abend, wie die kleinen Erdenkinder zu Bett gehen. Er ist somit überhaupt nicht allein. Im Gegenteil, er kennt ja alle Kinder dieser Welt so gut wie kaum ein anderer. Er begleitet sie jeden Abend mit seinen Blicken aus der Ferne und schaut, dass es ihnen gut geht. Auch dir guckt er bestimmt gerade zu. Ah, sieh mal, da oben. Er hat das Licht schon angemacht.
5: Jonathan blickte aus seinem Kinderzimmerfenster direkt zu dem hell erleuchteten Mond.
4: Hallo Mondmann, rief er in die Dunkelheit. Wenn du mich schon sehen kannst, kannst du mich ja vielleicht auch hören. Du bist ja so ein fleißiger Mann. Danke, dass du für uns da bist und dass wir uns nicht vor der Dunkelheit fürchten müssen. Nun schlaf auch du, wenn du kannst, und schau morgen gerne wieder bei mir rein.
5: Er war sich sicher, dass der Mann im Mond ihn sehen würde, und deshalb winkte er ihm zum Schluss noch einmal freundlich zu.
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0: 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Zählt ihr auch schon zu den Braven? 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
0: 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Es ist 22 Uhr.

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0: 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Es ist 23 Uhr.

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0: 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Es ist 2:01.
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